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1: Ich bin Katrin Müller. Bundeskanzler Friedrich Merz will trotz der schweren CDU-Niederlage in Sachsen-Anhalt an seinem Amt und am Reformkurs der Bundesregierung festhalten. Aufgeben sei für ihn keine Option, so Merz. Zugleich räumte er eigene Defizite ein und kündigte Gespräche mit der SPD über Rente, Haushalt und Steuerreform an. Neuer CDU-Landesvorsitzender in Sachsen-Anhalt will der Bundestagsabgeordnete Sepp Müller werden. Ministerpräsident Sven Schulze will dagegen nicht erneut für den Parteivorsitz kandidieren. Das Landgericht Mannheim hat ein Strafverfahren gegen Sänger Xavier Naidoo eröffnet. Es hat die Anklage der Staatsanwaltschaft von vor 3 Jahren zugelassen. Sie wirft Naidoo unter anderem Volksverhetzung vor.
2: Der Anklage zufolge soll der Sänger einen Mitarbeiter der Amadeo-Antonio-Stiftung beleidigt haben. Die Stiftung kämpft gegen Rassismus und Antisemitismus. Naidoo soll in dem Zusammenhang auch Texte veröffentlicht haben mit antisemitischem Inhalt. Darauf wurde er mehrfach angezeigt. Die Anwälte Naidoos sagen, ihr Mandant lehne antisemitisches, rassistisches und fremdenfeindliches Gedankengut entschieden ab. Weitere Anklagepunkte gegen ihn wurden fallen gelassen. Thomas Bremser, Redaktion.
1: Finanzminister Lars Klingbeil bringt heute den Entwurf des Bundeshaushalts für das kommende Jahr in den Bundestag ein. Der SPD-Politiker plant mit Ausgaben von über 550 Milliarden Euro, etwas mehr als in diesem Jahr. Insgesamt soll die Neuverschuldung 2027 bei gut 200 Milliarden Euro liegen. Klingbeils Rede läutet die Haushaltswoche im Bundestag ein. Zum Sport. Mit dem Start der Ligaphase beginnt heute die neue Champions-League-Saison. Aus der Bundesliga sind der FC Bayern München, Borussia Dortmund, RB Leipzig und der VfB Stuttgart dabei. Bis Ende Januar sind 8 Spieltage angesetzt. Als erster Bundesliga-Verein startet heute Abend Dortmund.
3: Es könnte ein ganz dankbares Auftaktspiel sein für den BVB. Die Dortmunder empfangen zu Hause den spanischen Vertreter FC Villarreal. Diese Partie gab es bereits in der vergangenen Saison in der Champions-League-Ligaphase und da gewann der BVB klar und deutlich mit 4:0. Gegen einen ähnlichen Spielverlauf hätten die Schwarz-Gelben heute sicher nichts einzuwenden. Moritz Einzel, Sportredaktion.
1: Anstoß ist am Abend um 21 Uhr.
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1: Zum Wetter, die aktuelle Vorhersage des Deutschen Wetterdienstes. Im Westen und Norden viele Wolken, gebietsweise kann es nass werden. Auch in der Mitte Schauer, teils auch kurze Gewitter. Den Tag über im Nordwesten stark bewölkt bis bedeckt, vor allem nachmittags gebietsweise schauerartiger Regen. In der Südosthälfte dagegen oft sonnig und kaum Wolken. Zum Abend dann auch in der Osthälfte einzelne Schauer und Gewitter. Die Temperatur steigt auf 24 bis 33 Grad, in der Nordwesthälfte kühler.
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1: Ich bin Katrin Müller. Im Bundestag wird ab heute in erster Lesung über die Haushaltspläne der Bundesregierung für 2027 beraten. Insgesamt sind Ausgaben von gut 550 Milliarden Euro geplant.
2: Umstrittene Reformpläne, ob zu Steuern oder Rente, die an die AfD verlorene Landtagswahl in Sachsen-Anhalt und alles in allem im kommenden Jahr geplante neue Schulden von 200 Milliarden Euro. Alles Ansatzpunkte für die Opposition, die Arbeit der Regierung für gescheitert zu erklären. Die Haushaltswoche wird aber auch wieder mal eine Bewährungsprobe für die Koalition aus Union und SPD. Schaukelt sich interner Streit weiter hoch oder werden teilweise mühsam gefundene Kompromisse gemeinsam verteidigt? Jan-Henner Reitze, Berlin.
1: Die AfD in Sachsen-Anhalt will Gesprächseinladungen an die anderen Parteien verschicken. Ziel sei es, eine Zusammenarbeit auszuloten, sagte AfD-Parteichef Tino Chrupalla im ZDF. Die meisten anderen Parteien haben eine Kooperation mit der AfD allerdings schon ausgeschlossen. BSW-Gründerin Sarah Wagenknecht zeigte sich im ZDF dagegen offen.
3: Wir machen mit jedem gemeinsame Politik, der bereit ist, Veränderungen durchzusetzen, die sich die Menschen in unserem Land wünschen. Und die große Mehrheit möchte nicht, dass alles so weitergeht.
1: Gleichzeitig kündigte Wagenknecht Widerstand gegen Positionen im AfD-Programm an, die das BSW nicht teilt. Die CDU in Sachsen-Anhalt will sich nach dem Wahldebakel neu aufstellen. Noch Landeschef Sven Schulze will bei der Neuwahl des Landesvorstands im Herbst aber nicht nochmal antreten. In den Startlöchern steht Unionsfraktionsvize Sepp Müller. Er will Schulze als CDU-Landeschef ablösen. Schülerinnen und Schüler haben bei den jüngsten Auflagen des internationalen Bildungsvergleichs PISA schlechter abgeschnitten als bei der Erhebung im Jahr 2022. Deutschlands 15-Jährige könnten immer schlechter lesen und rechnen. Auch in Naturwissenschaften gehe es abwärts, schreibt die Bild unter Berufung auf die Auswertung, die ihr vorliegt. Offiziell wird die neue PISA-Studie heute vorgestellt. Zum Sport. Mit dem Start der Ligaphase beginnt heute die neue Champions-League-Saison. Aus der Bundesliga sind der FC Bayern München, Borussia Dortmund, RB Leipzig und der VfB Stuttgart dabei. Bis Ende Januar sind 8 Spieltage angesetzt. Dann geht es in die K.O.-Phase. Als erster Bundesliga-Verein startet am Abend Dortmund.
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1: Zum Wetter. Die aktuelle Vorhersage des Deutschen Wetterdienstes. Im Westen und Norden viele Wolken, gebietsweise kann es nass werden. Auch in der Mitte Schauer, teils auch kurze Gewitter. Den Tag über im Nordwesten stark bewölkt bis bedeckt, vor allem nachmittags gebietsweise schauerartiger Regen. In der Südosthälfte dagegen oft sonnig und kaum Wolken. Zum Abend dann auch in der Osthälfte einzelne Schauer und Gewitter. Die Temperatur steigt auf 24 bis 33 Grad, in der Nordwesthälfte kühler.
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1: Ich bin Katrin Müller. Bundeskanzler Friedrich Merz will trotz der schweren CDU-Niederlage in Sachsen-Anhalt an seinem Amt und am Reformkurs der Bundesregierung festhalten. Aufgeben sei für ihn keine Option, so Merz. Zugleich räumte er eigene Defizite ein und kündigte Gespräche mit der SPD über Rente, Haushalt und Steuerreform an. Neuer CDU-Landesvorsitzender in Sachsen-Anhalt will der Bundestagsabgeordnete Sepp Müller werden. Ministerpräsident Sven Schulze will dagegen nicht erneut für den Parteivorsitz kandidieren. Das Landgericht Mannheim hat ein Strafverfahren gegen Sänger Xavier Naidu eröffnet. Es hat die Anklage der Staatsanwaltschaft von vor 3 Jahren zugelassen. Sie wirft Naidu unter anderem Volksverhetzung vor.
2: Der Anklage zufolge soll der Sänger einen Mitarbeiter der Amadeo-Antonio-Stiftung beleidigt haben. Die Stiftung kämpft gegen Rassismus und Antisemitismus. Naidu soll in dem Zusammenhang auch Texte veröffentlicht haben mit antisemitischem Inhalt. Darauf wurde er mehrfach angezeigt. Die Anwälte Naidus sagen, ihr Mandant lehne antisemitisches, rassistisches und fremdenfeindliches Gedankengut entschieden ab. Weitere Anklagepunkte gegen ihn wurden fallen gelassen. Thomas Bremser, Redaktion.
1: Finanzminister Lars Klingbeil bringt heute den Entwurf des Bundeshaushalts für das kommende Jahr in den Bundestag ein. Der SPD-Politiker plant mit Ausgaben von über 550 Milliarden Euro, etwas mehr als in diesem Jahr. Insgesamt soll die Neuverschuldung 2027 bei gut 200 Milliarden Euro liegen. Klingbeils Rede läutet die Haushaltswoche im Bundestag ein. Zum Sport. Mit dem Start der Ligaphase beginnt heute die neue Champions-League-Saison. Aus der Bundesliga sind der FC Bayern München, Borussia Dortmund, RB Leipzig und der VfB Stuttgart dabei. Bis Ende Januar sind 8 Spieltage angesetzt. Als erster Bundesliga-Verein startet heute Abend Dortmund.
3: Es könnte ein ganz dankbares Auftaktspiel sein für den BVB. Die Dortmunder empfangen zu Hause den spanischen Vertreter FC Villarreal. Diese Partie gab es bereits in der vergangenen Saison in der Champions League-Ligaphase und da gewann der BVB klar und deutlich mit 4:0. Gegen einen ähnlichen Spielverlauf hätten die Schwarz-Gelben heute sicher nichts einzuwenden. Moritz Einzel, Sportredaktion.
1: Anstoß ist am Abend um 21 Uhr.
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1: Zum Wetter. Die aktuelle Vorhersage des Deutschen Wetterdienstes. Im Westen und Norden viele Wolken, gebietsweise kann es nass werden. Auch in der Mitte Schauer, teils auch kurze Gewitter. Den Tag über im Nordwesten stark bewölkt bis bedeckt, vor allem nachmittags gebietsweise schauerartiger Regen. In der Südosthälfte dagegen oft sonnig und kaum Wolken. Zum Abend dann auch in der Osthälfte einzelne Schauer und Gewitter. Die Temperatur steigt auf 24 bis 33 Grad, in der Nordwesthälfte kühler.
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1: Zum Wetter, die aktuelle Vorhersage des Deutschen Wetterdienstes. Im Westen und Norden viele Wolken, gebietsweise kann es nass werden. Auch in der Mitte Schauer, teils auch kurze Gewitter. Den Tag über im Nordwesten stark bewölkt bis bedeckt, vor allem nachmittags gebietsweise schauerartiger Regen. In der Südosthälfte dagegen oft sonnig und kaum Wolken. Zum Abend dann auch in der Osthälfte einzelne Schauer und Gewitter. Die Temperatur steigt auf 24 bis 33 Grad, in der Nordwesthälfte kühler.
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2: Ich bin Tanja Wagner. Im Bundestag wird ab heute über die Haushaltspläne der Bundesregierung für 2027 beraten. Insgesamt sind Ausgaben von gut 550 Milliarden Euro geplant. Bis Freitag werden die Etats aller Ressorts debattiert. Die Regierung wird sich Kritik anhören müssen.
3: Umstrittene Reformpläne, ob zu Steuern oder Rente, die an die AfD verlorene Landtagswahl in Sachsen-Anhalt und alles in allem im kommenden Jahr geplante neue Schulden von 200 Milliarden Euro. Alles Ansatzpunkte für die Opposition, die Arbeit der Regierung für gescheitert zu erklären. Die Haushaltswoche wird aber auch wieder mal eine Bewährungsprobe für die Koalition aus Union und SPD. Schaukelt sich interner Streit weiter hoch oder werden teilweise mühsam gefundene Kompromisse gemeinsam verteidigt? Jan-Henner Reitze, Berlin.
2: Die AfD in Sachsen-Anhalt will die anderen Parteien zu Gesprächen über eine Zusammenarbeit einladen. Das sagte AfD-Parteichef Schrupalla im ZDF. Zumindest BSW-Gründerin Wagenknecht zeigte sich im Heute-Journal offen. Katrin Müller.
4: Das BSW mache mit jedem gemeinsame Politik, der bereit sei, Veränderungen durchzusetzen, die sich die Menschen wünschen, so Wagenknecht. Gleichzeitig kündigte sie Widerstand gegen Positionen im AfD-Programm an, die das BSW nicht teilt. Die CDU in Sachsen-Anhalt will sich nach dem Wahldebakel neu aufstellen. Ministerpräsident und noch Landeschef Sven Schulze will bei der Neuwahl des Landesvorstands im Herbst nicht kandidieren. In den Startlöchern steht Unionsfraktionsvize Sepp Müller. Er will Schulze als CDU-Landeschef ablösen. Katrin Müller, Nachrichtenredaktion.
2: Schülerinnen und Schüler haben bei der jüngsten Auflage des internationalen Bildungsvergleichs PISA schlechter abgeschnitten als bei der vorherigen Erhebung im Jahr 2022. Deutschlands 15-Jährige könnten immer schlechter lesen und rechnen. Auch in Naturwissenschaften gehe es abwärts, schreibt die Bild unter Berufung auf die Auswertungen, die ihr bereits vorliegen. Offiziell wird die neue PISA-Studie heute vorgestellt. Mit einem Heimspiel gegen den FC Villarreal startet Borussia Dortmund in die neue Saison in der Champions League. Die Westfalen, die die Bundesligaspielzeit mit 2 Siegen begonnen haben, sind gegen die Spanier favorisiert. Ein Sieg heute Abend wäre ein erster Schritt in eine erfolgreiche Saison in der Königsklasse.
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5: Heute wird es ein wunderschöner September-Sonnentag, denn es ist überwiegend heiter und trocken. Vorübergehend ziehen ein paar lockere Wolkenfelder durch. Die Temperaturen liegen zwischen 27 und 31 Grad. Der Wind, der weht böig aus südwestlichen Richtungen.
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6: Guten Morgen, 6:03. Ein ganz kurzer Blick auf die Straßen bei uns im Sachsenland. Es ist noch ruhig und ich habe aber eine Tagesbaustelle, die möchte ich euch schon mal mitteilen. Das ist die A72 Richtung Leipzig, die Abfahrt Chemnitz Süd. Und da bitte besonders vorsichtig fahren, heute ab 9 bis 15 Uhr. Das war's aber auch schon und ich habe auch noch keine Blitzermeldung. Da seid ihr wieder gefragt. Also die WhatsApp 0341 358 3095 wartet auf eure Blitzermeldung. Wünsche allen, die unterwegs sind, gute Fahrt.

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1: Einen wundervollen guten Morgen. Es ist schon wieder mal soweit. Es ist Dienstag früh, also wir haben schon keinen Montag mehr. Das ist immer schon mal das erste Gute heute. Also wir sind so mittendrin in der Woche und gibt auch viele, viele Termine, die heute anstehen. Also kuriose, wichtige Jahrestage. Zum Beispiel Weltbildungstag, Weltalphabetisierungstag, Tag des grünen Leguans, Europäischer Tag der Ersten Hilfe, Ameisen auf einem Stocktag und. Also ganz viel zu tun heute. Guten Morgen.

0: So, es ist gleich 6:13 Uhr. Wir schauen wie jeden Morgen in die Sterne. Ich wünsche kosmische Unterhaltung für den 8.9.2026. Euer Tageshoroskop.
1: Widder.
2: Versuchen Sie nicht, das Glück zu erzwingen, sondern vertrauen Sie auf die guten Kräfte des Lebens. Wenn Sie zu sehr drängen, wird sich trotz Ihrer guten Ausstrahlung niemand näher auf Sie einlassen wollen.
1: Stier.
2: Ihr Rat ist heute gefragt. Unterstützen Sie, wo Sie können, lassen Sie sich aber nicht ausnutzen.
1: Zwillinge.
2: Wenn Sie als alleinstehende Person heute auf Partnersuche sind, kann es ganz schön turbulent zugehen. Es wird vor allem ganz anders laufen, als Sie es sich vorgestellt haben.
1: Krebs.
2: Ihnen fehlt nicht der nötige Mut, um im richtigen Moment zuzuschlagen und einen Profit zu erzielen. Übertreiben Sie aber nicht.
1: Löwe.
2: Alte Konflikte und Verletzungen können ausgesprochen und endgültig gelöst werden. Die entstandene Reinheit wird Ihrer Beziehung einen neuen Elan verleihen und Sie werden sich wie neugeboren fühlen.
1: Jungfrau.
2: Von Romantik heute keine Spur. Der Funke will einfach nicht überspringen. Vielleicht sollten Sie einfach geduldig bleiben.
1: Waage.
2: Sie wittern zurzeit überall Betrug und Fälschung. Ständig haben Sie das Gefühl, dass man Ihnen das Geld aus der Tasche ziehen will. Die dadurch entstandene innere Unruhe verhindert einen klaren und sachlichen Blick auf die Realität.
1: Skorpion.
2: Ihre angenehme und entspannte Ausstrahlung kann einfach niemanden kalt lassen. Lassen Sie sich auf eine Einladung ein und genießen Sie einen netten Abend in einem Café.
1: Schütze.
2: Lassen Sie sich nicht von Ihrem Ziel abbringen. Das ist heute nur eine kleine Flaute. Wenn Sie am Ball bleiben, werden sich in der nächsten Zeit wieder schönere Stunden einstellen.
1: Steinbock.
2: Ihr Kontostand lässt eine kleine Investition zu und Sie besitzen gerade den nötigen Weitblick, um es finanziell nicht zu übertreiben.
1: Wassermann.
2: Eine harmonische Kommunikation scheint unter den heutigen Voraussetzungen kaum möglich zu sein. Besinnen Sie sich etwas und suchen Sie den Grund dafür nicht nur bei den anderen.
1: Fische.
2: Zurzeit dürfte die Partnersuche wenig aussichtsreich für Sie sein. Ständig haben Sie an Ihren Mitmenschen etwas auszusetzen.

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1: Ja genau, heute vor 60 Jahren, der 8. September 1966, da flog Captain Kirk, Mr. Spock und die Crew der USS Enterprise zum ersten Mal in die unendlichen Weiten des Weltalls, und zwar im Fernsehen, ja. Die Science-Fiction-Serie Star Trek, die startete damals beim Sender NBC und hatte seitdem eine ganze Generation und viele weitere geprägt. Und dabei war der Weg bis zur Ausstrahlung nicht einfach. Gene Roddenberry, der Schöpfer der Serie, der wollte eine Zukunft zeigen, in der die Erde nach einem Dritten Weltkrieg endlich in Frieden lebt und gemeinsam mit außerirdischen Verbündeten das All erforscht. Und seine Idee, das war eine Mischung aus Western und Science Fiction, doch die Fernsehmacher, die hielten das Konzept zunächst für zu kompliziert und sie wollten lieber mehr Action und weniger intellektuelle Geschichten. Roddenberry ließ sich nicht entmutigen, so. Er produzierte dann einfach einen zweiten Pilotfilm und mit William Shatner als Captain Kirk konnte die Serie schließlich 29 Folgen drehen. Also besonders revolutionär war die Besetzung mit Nichelle Nichols als Kommunikationsoffizier. Uhura war erstmals eine afroamerikanische Frau in einer tragenden Rolle zu sehen und das war damals ein Meilenstein im US-Fernsehen. Ja, auch der Vulkanier Spock mit seinen spitzen Ohren und der russische Navigator Chekhov, die kamen hinzu, was die multinationale Besetzung der Enterprise betonte. In 79 Folgen der Originalserie, da wurden viele Zukunftstechnologien gezeigt, die später Realität wurden, zum Beispiel Videotelefonie, Faser als Waffen, drahtlose Headsets oder Sprachsteuerung. Trotz wachsender Fangemeinde, da sanken die Einschaltquoten und 1969 stellte NBC die Serie dann doch ein. Doch die Fans protestierten lautstark und so wurde Star Trek zum Kult. Ja, und heute gibt es zahlreiche Fortsetzungen, Filme, Serien, die das Universum erweitern. Die Vision von Roddenberry ist ja einfach eine friedliche Zukunft mit Respekt und Neugier auf andere Kulturen zu zeigen. Es lebt einfach weiter. Für viele Menschen weltweit ist Star Trek mehr als nur eine Serie. Es ist ein Symbol der Hoffnung und Fortschritt. Also vielleicht heute Abend mal den Blick in den Himmel richten und denkt dran, vor 60 Jahren, da begann die Reise, die viele von euch oder uns alle mitgenommen hat zu neuen Welten, neuen Kulturen und einer besseren Zukunft. Ja, und da habe ich doch dran gedacht, da gibt es eine österreichische Dancefloor-Band oder ein Projekt, die hatten ja schon 1988 mit der Band Edelweiss ziemliche Erfolge. Und 1992 kam dann

die Saison zustande, nämlich Raumschiff Edelweiß, wo es natürlich um Star Trek und das Raumschiff Enterprise geht. Guten Morgen!

0: Ich glaube, ihr habt heute einen Ohrwurm. Ich habe ihn bereits. Also, der 8. September 1966 strahlte das US-Fernsehen die erste Folge der Science-Fiction-Serie Raumschiff Enterprise, also Original Star Trek. Es war übrigens die Serie, die nannte sich Der Weltraum Unendliche Welten. Und Science Fiction gab es übrigens auch in der DDR, den ersten Weltraumfilm, der wurde 1959 gedreht und landete mit einem internationalen Erfolg, das ist nämlich die Utopie, oder man nannte es den Utopie-Streifen, der schweigende Stern. Nach einer Vorlage von Stanislaw Lem lief auch in der Bundesrepublik, in Großbritannien und in den USA ziemlich erfolgreich. So, ja, heute ist, wie gesagt, auch dadurch Star Trek Tag. Ihr Lieben, alle, die diese Serie lieben, ja, werden wahrscheinlich heute Abend vom Fernseher sitzen. Und es ist 6:30, es ist Zeit, die ersten regionalen Nachrichten hier aus unserem Sachsenland und aus unserem Second Radio Studio wünsche ich einen wunderbaren Start in den Dienstag.
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2: Ich bin Thorsten Weikert. E-Book zieht mehr Besucher nach Riesa. Smileys für Verkehrssicherheit in Dresden. Rohstoffsuche aus der Luft im Erzgebirge. Die Meldungen im Einzelnen. Das Street Art Festival E-Book hat in Riesa in diesem Jahr rund 16.800 Besucher angezogen. Damit kamen nach Angaben der Veranstalter fast doppelt so viele Menschen wie bei der Ausgabe 2024 am selben Standort. An drei Festivalwochenenden präsentierten mehr als 70 Künstlerinnen und Künstler aus dem In- und Ausland ihre Arbeiten. Als Ausstellungsort dienten erneut die ehemaligen Muskator-Werke am Elbufer, die seit 2013 stillgelegt sind. Zu sehen waren unter anderem großflächige Wandmalereien, Installationen und Lichtshows. Die E-Book verwandelt jedes Jahr wechselnde Industriebrachen in temporäre Galerien für urbane Kunst. In diesem Jahr feiert das Festival zugleich sein 20-jähriges Bestehen. Seine erste Ausgabe fand 2006 im sächsischen Meerane statt. Den bisherigen Besucherrekord hält Chemnitz, wo die E-Book 2025 im Rahmen des Kulturhauptstadtjahres rund 38.000 Gäste zählte. Dresden stattet alle Stadtbezirke mit digitalen Geschwindigkeitsanzeigen aus. Insgesamt 26 sogenannte Dialogdisplays sollen Autofahrern mit einem lachenden oder traurigen Smiley zeigen, ob sie die erlaubte Geschwindigkeit einhalten. Das erste Gerät wurde gestern auf der Rudolf-Leonhardt-Straße in der Nähe eines Spielplatzes in Betrieb genommen. Studien zufolge können solche Anzeigen die gefahrene Geschwindigkeit deutlich und langfristig reduzieren. Die Standorte wurden von Stadtbezirks- und Ortschaftsräten vorgeschlagen und anschließend auf ihre Verkehrssicherheit geprüft. Häufig befinden sie sich in der Nähe von Schulen, Kitas oder anderen sensiblen Einrichtungen. Die Displays werden deshalb so platziert, dass sie Verkehrsteilnehmer nicht zusätzlich ablenken. Der Großteil der insgesamt 26 Anlagen soll noch im Herbst 2026 installiert werden. Weitere mögliche Standorte wurden bereits von den örtlichen Gremien vorgeschlagen. Im Erzgebirge erproben Forscher ein neues Verfahren zur Suche nach heimischen Rohstoffvorkommen. Am Gottesberg bei Eibenstock untersucht ein Hubschrauber mit einer Messsonde ein Gebiet von rund 30 Quadratkilometern. Mithilfe künstlich erzeugter Magnetfelder können die Wissenschaftler bis zu einem Kilometer tief in den Untergrund blicken. Aus den Messdaten entstehen dreidimensionale Modelle möglicher Erzlagerstätten. So sollen aufwendige Probebohrungen gezielter gesetzt und reduziert werden. Am Gottesberg wird derzeit ein Zinnvorkommen erkundet, das laut Unternehmen etwa 90.900 Tonnen wirtschaftlich gewinnbares Zinn enthalten könnte. Das Verfahren wurde bereits in mehreren Ländern und im Harz getestet und kommt nun erstmals im Erzgebirge zum Einsatz. Weitere Untersuchungen sind bei Tellerhäuser und Schmiedeberg geplant. Soweit die Meldungen.
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0: Tja, vorm Second Radio Studio unsere Trude, die meldet 16 Grad sind's und heute wird's heiter trocken. Und es wird nochmal so richtig heiß mit maximal 29 bis 31 Grad, auch im Bergland um die 30 Grad. Es gibt ein paar stark auffrischende Böen, also der Südwestwind macht das und ja, weht uns ein bisschen um die Ohren. Die Nacht zum Mittwoch gibt es ein paar Wolken, später kommen aber vom Südwesten richtig dicke Wolken und gebietsweise auch Schauer und einzelne Gewitter. Temperaturen gehen in der Nacht auf 17 bis 13 Grad zurück und am Mittwoch starke Bewölkung, zeitweise schauerartiger Regen, die Höchsttemperaturen 18 bis 23 Grad und auch immer noch der frische Südwestwind mit starken Böen weht und die Nacht zum Donnerstag, da könnte es sein, dass es nur noch 7 Grad wird, also es wird richtig frisch dann und der Donnerstag, der wird zwar heiter, niederschlagsfrei, aber die Höchstwerte zwischen 18 und 20 Grad, im Bergland nur 18 Grad. So sieht's aus, auch dem Rest der Woche. Also heute einfach nochmal diesen richtig heißen Sommertag nutzen. Ja, einfach vielleicht blau machen. Ich weiß es nicht, ob ich es euch empfehlen kann, aber auf jeden Fall nochmal ab ins Freibad oder zum Strand.
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0: So, da habe ich um 6.35 Uhr die Meldung von der A9 Richtung München am Schkoltese Kreuz in der Überfahrt zur A14 Richtung Dresden. Da gibt es Behinderungen, ein defekter LKW ist da liegen geblieben und sorgt für diese Behinderung. Die A72 Richtung Leipzig, die Abfahrt Chemnitz Süd, gibt es heute eine Tagesbaustelle, das ist ab 9 bis 15 Uhr. Da könnte es sich auch immer mal wieder ein bisschen stocken sozusagen. In Bonna, die B93 Sachsenallee zwischen Abtsdorfer Straße und am Breitenteich, da stoppt es mit dem Verkehr, gab einen Unfall. Also da bitte auch, falls ihr da irgendwo hin müsst oder auf Arbeit, ihr wisst schon, es könnte ein bisschen dauern. So, Blitze habe ich noch keine, aber da warte ich dann auf euch. Habe ich Geduld und ihr da draußen auch, fahrt trotzdem bitte vorsichtig und natürlich der Geschwindigkeit entsprechend. Ich wünsche allen, die unterwegs sind, gute Fahrt.
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0: Jo, moin moin. Ich bin doch immer pünktlich, jeden Morgen zwischen 6 und 10. Ich fange immer pünktlich an hier im Studio mit dem Morgenwecker. Das schon, ja, ich glaube, ich bin im 8. Jahr. Der Wahnsinn. Okay, 6.37 Uhr und heute ist Pardon-Tag. Also dieser Tag geht auf das Pardon des amerikanischen Präsidenten fort zurück, welcher am 8. September 1974 Richard Nixon, der durch die Watergate-Affäre sein Amt verlor, von seiner Schuld erlöste. Also die meisten von uns werden wohl nicht in der Lage sein, das Pardon eines Präsidenten auszusprechen. Doch heute bietet sich der Tag trotzdem dafür an, jemanden um Pardon zu bitten oder jemanden zu verzeihen. Tut's einfach, falls irgendwas passiert war. Ja, es muss einfach sein. Da findet man, glaube ich, auch Ruhe und ein friedliches Miteinander. 6.38 Uhr, also ich habe doch den passenden Song zu Pardon natürlich.

So, mittlerweile 6:45. Also, falls ihr mal in Görlitz an der Neiße spazieren geht, da könnt ihr dort oft Nutrias beobachten. Und das sind große Nagetiere, die ja ursprünglich aus Südamerika stammen. Mittlerweile sind sie bei uns heimisch geworden, vor allem im Nordwestsachsen und rund um Görlitz bis Bad Muskau. Die Experten nennen die Neiße in Görlitz sogar einen Schwerpunkt für diese Tiere. Der Grund für ihren starken Anstieg liegt unter anderem an den milden Wintern der letzten Jahre. Nutrias sind nicht an kalte Winter gewöhnt und kommen aber mit den Temperaturen hier immer besser zurecht. Ja, und ein weiterer Faktor ist, dass viele Leute die Tiere füttern. Und vor allem in Leipzig ist das ein bekanntes Problem, aber auch in Görlitz passiert das immer wieder. Das Kreisumweltamt warnt ausdrücklich davor, Nutrias zu füttern, denn das fördert ihre Ausbreitung weiter und außerdem fressen sie Schilf und Gräser an den Ufern, was die Lebensräume anderer heimischen Tiere beeinträchtigt. Noch dazu graben sie Erdbauten, die Schäden an Dämmen, Deichen, Straßen und Feldern verursachen. Und die Jagdstatistik zeigt, dass im Jagdjahr 2025-26 in Sachsen 471 Nutrias erlegt oder tot gefunden wurden. Und zum Vergleich 2018, da waren es nur 72. Und seit etwa 4 Jahren, da bleibt die Zahl aber relativ konstant. Und das Landesumweltamt sieht aktuell keine bedenkliche Entwicklung durch intensive Bejagung, kann die Population auf einem stabilen Niveau gehalten werden. Also viele Menschen in Görlitz finden die Nutrias niedlich, auch finde ich auch. Trotzdem rät der Biologieprofessor Matthias Jentsch, die Tiere nicht zu nahe zu beobachten und auch gar anzufassen. Sie können sich wehren und haben große Nagezähne. Ja, auch Hunde wurden schon gebissen. Also, Nutrias sind tolle, faszinierende Tiere, aber bitte lasst sie in Ruhe, füttert sie nicht. So schützt ihr die Natur und vermeidet Schäden an unserer Umwelt. Tja, das ist das Fazit aus diesem Bericht von mir heute Morgen. Wünsche euch einen guten Tag und ja, vielleicht geht ihr ab und zu mal dort spazieren an der Neiße. Interessant, also aber weit, euch ein bisschen weiter weg verhalten sozusagen. Nicht zu nahe kommt den Nutrias. Nee, ich hätte auch ein bisschen Angst. So, 6:48. Hier ist George Michael.

Und es ist 6.55 Uhr. Heute ist übrigens auch Tag des grünen Leguans. Also der grüne Leguan, das ist eine Leguanart, die in Teilen auch von Süd- oder Mittelamerika beheimatet sind. Und manche werden sogar bis zu 25 Jahre alt. Lustig ist allerdings, dass grüne Leguane nicht immer grün, sondern auch oft ganz, ja, teilweise ein bisschen braun sind. Und wer zufällig ein Exemplar vielleicht dieser Reptilien zu Hause als Haustier hält, der kann natürlich heute gebührend feiern und ansonsten vielleicht ein Reptilienhaus besuchen, ein Zoobesuch könnte natürlich sein, aber am wohlsten fühlen sie sich wahrscheinlich in ihrer Heimat, die grünen Leguane. Aber ich kenne auch einen kleinen Leguan, der heißt Gerda und wohnt auch in einem Zuhause sozusagen. Als Haustier, aber ja, die sind dann vielleicht, die machen ja auch viel, die machen ja Winterschlaf dann, also das ist ziemlich interessant. Ich habe noch den Jochen Distelmeier vor den Nachrichten, tja, die Nachrichten Deutschland und die Welt erwarten uns dann auch gleich wieder zur vollen Stunde, nämlich 7 Uhr.

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1: Ich bin Tanja Wagner. Der Wahlsieg der AfD beschäftigt nicht nur die Menschen in Sachsen-Anhalt. In ganz Deutschland sind Menschen gegen die Partei auf die Straße gegangen, darunter Tausende in Berlin.
2: Zu der Demo am Brandenburger Tor hatten die Organisation Camp Act und die Klimaschutzbewegung Fridays for Future aufgerufen. Von ihnen hieß es, Verfassungsfeinde dürften nicht regieren und das BSW nicht deren Steigbügelhalter werden. Unter den Teilnehmern waren auch die Spitzenkandidaten von Grünen und Linken für die Berlin-Wahl in knapp 2 Wochen. Auch in Mecklenburg-Vorpommern, wo am 20. September ebenfalls ein neuer Landtag gewählt wird, gab es Proteste. Auch dort liegt die AfD in Umfragen vorn. Diana Kramer, Redaktion.
1: Finanzminister Klingbeil bringt heute den Entwurf des Bundeshaushalts für das kommende Jahr in den Bundestag ein. Der SPD-Politiker plant mit Ausgaben von 555 Milliarden Euro, etwas mehr als in diesem Jahr. Allein in den Kernhaushalt sollen dafür Schulden von 118,7 Milliarden Euro gemacht werden. Dazu kommen neue Kredite aus den Sondervermögen für Infrastruktur und Klimaneutralität sowie für die Bundeswehr. In der neuen Bildungsstudie PISA schneiden Schülerinnen und Schüler in Deutschland so schlecht ab wie nie zuvor. Das berichtet die Bild unter Berufung auf die Studie, die ihr schon vorliegt. Offiziell vorgestellt wird sie am Vormittag.
3: Im Lesen und Rechnen geht es besonders bergab bei den deutschen Jugendlichen. Laut Bild fehlt jedem Dritten hier das Grundverständnis. In den Naturwissenschaften fehlt es bei jedem Vierten. Deutschland landet demnach nur im internationalen Mittelfeld. Es ist nicht der erste PISA-Schock. Schon bei der Premiere im Jahr 2000 schnitt das deutsche Schulsystem überraschend schlecht ab. Es folgten einige Reformen und die Ergebnisse wurden zunächst besser. Die Studie vergleicht alle 3 Jahre die Bildung von 15-Jährigen in rund 90 Ländern. Thomas Bremser, Redaktion.
1: Der Sommer 2026 hat in Sachen Hitze Rekorde gebrochen. Mehrfach kletterten die Temperaturen laut DWD deutlich über die 40-Grad-Marke mit tödlichen Folgen. Dem RKI zufolge starben hitzebedingt zwischen Anfang April bis Mitte August insgesamt 16.300 Menschen. Allein 9.600 davon in der besonders heißen Woche vom 22. bis 28. Juni.
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4: Heute wird es ein wunderschöner September-Sonnentag, denn es ist überwiegend heiter und trocken. Vorübergehend ziehen ein paar lockere Wolkenfelder durch. Die Temperaturen liegen zwischen 27 und 31 Grad. Der Wind, der weht böig aus südwestlichen Richtungen.
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5: Um 7:03 auf der A4 Richtung Görlitz. Bitte aufpassen zwischen Niederseifersdorf und Kodersdorf. Da ist nämlich der Tunnel Königshainer Berge wegen eines defekten Fahrzeugs gesperrt. Also da staut sich's gerade. Die A9 Richtung München am Schkeuditzer-Kreuz und der Überfahrt zur A14 Richtung Dresden gibt's Behinderungen durch einen defekten LKW. Und die A72 Richtung Leipzig, die Abfahrt Chemnitz Süd, da gibt es gleich eine Tagesbaustelle, also das Ganze ab 9 bis 15 Uhr. Und hier in Borna noch die B93, die Sachsenallee zwischen Abtsdorfer Straße und am Breiten Teich. Es stockt immer noch mit dem Verkehr, es gab heute Morgen einen Unfall. So, das waren die Störungsmeldungen und ich habe noch keine Blitzer, also nochmal ein Aufruf für euch, falls ihr irgendwo Blitzer seht, wo ihr sagt, hey, der war dort noch nie oder ja, ihr seht richtig, ja, die Laserblitzer. Dann könnt ihr mir schreiben an die WhatsApp 0341 358 83095 und die anderen Autofahrer, die werden es euch danken. Ich wünsche allen, die unterwegs sind, gute Fahrt, kommt unbeschadet an euer Ziel.

Chris Cosmo war das. Ja, er hat auch ein neues Album. Ich hab's schon, aber ich darf's noch nicht spielen. Das kommt erst Ende September auf den Markt. Ich find's großartig und ich mag seine Art und Weise. Und vielleicht kennt ihr ihn wirklich nur hier aus dem Second Radio, weil er ist sonst so ein, Straßenmusiker oder er zieht auch durch die Urlaubsclubs der Welt so in den Sommermonaten. Vielleicht habt ihr ihn dort schon mal erlebt. Und er ist auch in diesem Freizeitpark Bühl, da ist er auch oft unterwegs. Und ich glaube, da findet auch sein Album-Release statt. So, ich komme aber jetzt mal zu einem Musiker, den schwedischen DJ, Remixer und Musikproduzent. Das ist nämlich Avicii, der am 8. September 1989 in Stockholm geboren wurde und leider am 20. April 2018 in Muscat im Oman verstarb. Aufgewachsen in Stockholm, da wurde sein richtiger Name ist Tim Bergling, schon früh durch seinen Halbbruder Anton zum Musizieren inspiriert. Ja, er besuchte das Gymnasium, wo er auch später DJ-Kollegen kennenlernte und begann sogar schon mit 16 Jahren in seinem Zimmer Hausmusik zu produzieren. Und um seine Musik zu verbreiten, da erstellte er so ein MySpace-Profil und wählte den Namen Avicii, der von der tiefsten Ebene der buddhistischen Unterwelt abgeleitet ist. Im Alter von 19 Jahren, da zog er in ein Einzimmer-Apartment und produzierte Demos, die er dann an Blogs, an Plattenlabel schickte. Und 2008, da gewann er einen Wettbewerb des BBC und wurde auch von einem Manager, nämlich Arash Poroni, kontaktiert. Also seinen kommerziellen Durchbruch gelang Avicii 2010. Da gab es ein Instrumentalstück, Promance hieß das. Später gab es das auch wieder geremixt mit Gesang. Und in mehreren Ländern hat sie Charts erreicht. Und 2011, da folgte der weltweite Erfolg mit dem Lied Liebes, das in vielen Ländern auch in die Top 10 kam. 2013, da gab es sein erstes Studioalbum Tool und die Single Wake Up, spiele ich ja auch öfters von ihnen, wenn ich euch am Morgen wecken möchte. Und da hat es in 20 Ländern Platz 1 erreicht. Ja, dann gab es die Auftritte auf großen Festivalbühnen und zwei Konzerttourneen. Zweites Album und das erschien 2015, aber 2016, da zog sich Avicii aus gesundheitlichen Gründen aus dem Rampenlicht zurück, wollte aber weiterhin Musik machen. Er trennte sich 2016 von seinem Manager, kündigte ein drittes Album an und auch 2017 veröffentlichte er nochmal eine EP und dann gab es ja auch die Dokumentation über ihn. Und im April 2018, da wurde er während eines Urlaubs im Oman tot aufgefunden. Die Todesursache, die wurde nicht offiziell bekannt gegeben, aber es gab dann einen offenen Brief seiner Familie. Das deutete auf einen Suizid hin. Also er wurde dann in Stockholm beigesetzt. Ja, heute am 8. September 2026 wäre er 28 Jahre geworden. Also ich schicke ganz doll liebe Grüße nach da oben zu seinem Geburtstag.

Ricci. Ich habe mich leider versprochen vorhin, beziehungsweise verrechnet. Er ist mit 28 Jahren verstorben und heute hätte er seinen 37. Geburtstag. Ja, und viele Musiker, Künstler, die haben natürlich auch mit ihm zusammengearbeitet. Hier auch L.A. King. Und deswegen gibt's jetzt noch einen Song von Avicii. Ich wünsche euch einen guten Start in diesen Dienstagmorgen.

So, mittlerweile 7 Uhr und 19 Minuten. Ja, auf der A4 und der A72, da kommt es jetzt seit Anfang September nachts immer zu Einschränkungen. Vielleicht mal wichtig für euch zu wissen, betroffen sind nämlich Dresden-Neustadt und die Strecke bei Stolberg-Nord. Auf der A4, da wird nämlich die Abfahrt der Anschlussstelle Dresden-Neustadt in Fahrtrichtung Görlitz ab heute von abends 20 Uhr bis 5 Uhr morgens sowie dann auch nochmal am 9. September von 20 Uhr und auch am 10. September bis 5 Uhr voll gesperrt sein. Also die Autobahn GmbH des Bundes, die teilt mit, dass Markierungsarbeiten der Grund seien und der Verkehr werde bis zur Anschlussstelle Dresden-Wildermann geführt und dort zurück zur Abfahrt Dresden-Neustadt in Fahrtrichtung Chemnitz umgeleitet. Also auch auf der A72 kommt es zur Einschränkung. Das ist dann zwischen der Anschlussstelle Stolberg-Nord und dem Rastplatz Neukirchner Wald. Da waren gestern schon diese Sperrungen und das Ganze geht bis zum 11. September, jeweils immer von 18 Uhr bis 5.30 Uhr morgens und in beiden Fahrtrichtungen sind dann die Fahrstreifen auch reduziert und Grund sei da die Instandhaltung der Fahrbahn. Der Verkehr werde an der Baustelle vorbeigeführt, aber vielleicht wichtig für euch zu wissen, vielleicht seid ihr viel nachts unterwegs. Die A4 und die A72, das ist die Dresden-Neustadt und die Strecke auch bei Stolberg-Nord.

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1: Ja, ich habe heute einiges, was vor vielen Jahren passierte. Und jetzt habe ich auch den 8. September, nämlich 1961, das erste Perry-Roden-Heft erscheint. Für den amerikanischen Astronauten Perry Roden ist es nur ein kleiner Schritt, als er im September 1961 als erster Mensch den Mond betritt. Dort muss er allerdings erfahren, dass ihm bereits jemand zuvorgekommen ist. Auf dem Mond erwartet ihn bereits ein manövrierunfähiges Kugelraumschiff aus dem Reich der Arkoniden. In der Folge hilft die ausgefeilte arkonidische Technik dem menschlichen Raumschiff-Captain der blauen Planeten vor einem drohenden Atomkrieg zu retten. Aber nicht nur das, als neuer Menschheitsführer eröffnet Rodan seinen Rasse den Weg ins All. Also Unternehmen Stardust heißt das erste Heft von Perry Roden, von dieser Reihe, das am 8. September 1961 in kleinen Verlag Pavel Möwig erscheint. Auf 30 bis 50 Folgen ist die Serie zunächst angelegt. Mehr trauen die Macher ihr nicht zu. Doch die 35.000 Exemplare Stadtauflage sind derart rasch vergriffen, dass sie ihre Pläne änderten. Vor allem Schüler, Lehrlinge, Arbeiter, Angestellte zwischen 13 und 45 Jahren, die verschlingen die Geschichten rund um den Superhelden, der dank einer außerirdischen Intelligenz in der Lage ist, seinen Zellverfall für etwa 20.000 Jahre hinauszuzögern. Also viel Zeit, um sich mit raumschiffbauenden Ameisen, Gestaltwandlern, spinnenartigen Koloks oder Kosmokraten auseinandersetzen und selbst gegen Chaos vermehrte Chaotarchen oder Chaotarchen, doch so heißen sie, immer wieder die Weltordnung zu wahren. Also 1969 gibt es in Deutschland eine öffentliche geführte Diskussion über die Ideologie hinter Perry Roden. Der Zukunftsforscher Robert Jung, der sucht den heftigen Helden als Hitler des planetarischen Zeitalters zu entlarven. Er verkörpert den selbst Machtanspruch, er hat die selbstfaschistischen Züge wie der Führer der 30er und 40er Jahre. Und dem Erfolg der Serie tut dieses Urteil keinen Abbruch. Im Gegenteil, die Verkaufszahlen schnellen weiter in die Höhe. Und heute schreiben 10 Autoren immer noch an der Serie. Ein- bis zweimal jährlich treffen sie sich, um die nächsten 50 Hefte zu konzipieren. Und inzwischen beträgt die Gesamtauflage 1,5 Milliarden Exemplare. Also Perry Roden.

ist damit die erfolgreichste Science-Fiction-Heftroman-Reihe der Welt. Das war eine Geschichte, also beziehungsweise die Historie des ersten Periodenhefts vom Stand 8.9.2011. Nun weiß ich nicht, ob es das immer noch gibt. Also wer vielleicht Fan ist von diesen Heftchen der Periodenserie, der kann mir ja mal schreiben, ob es immer noch erscheint, dieses Heft, ob es immer noch weitergegangen ist. Ist ja immerhin schon ein paar Jährchen her, wo ich diesen Bericht im Internet gefunden habe. 7.27 Uhr, hier ist noch Jimmit und danach gibt es die regionalen Nachrichten hier aus unserem Sekundärstudio Magdeburg.

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1: Ich bin Thorsten Weikert. E-Book zieht mehr Besucher nach Riesa. Smileys für Verkehrssicherheit in Dresden. Rohstoffsuche aus der Luft im Erzgebirge. Die Meldungen im Einzelnen. Das Street Art Festival E-Book hat in Riesa in diesem Jahr rund 16.800 Besucher angezogen. Damit kamen nach Angaben der Veranstalter fast doppelt so viele Menschen wie bei der Ausgabe 2024 am selben Standort. An drei Festivalwochenenden präsentierten mehr als 70 Künstlerinnen und Künstler aus dem In- und Ausland ihre Arbeiten. Als Ausstellungsort dienten erneut die ehemaligen Muskator-Werke am Elbufer, die seit 2013 stillgelegt sind. Zu sehen waren unter anderem großflächige Wandmalereien, Installationen und Lichtshows. Die E-Book verwandelt jedes Jahr wechselnde Industriebrachen in temporäre Galerien für urbane Kunst. In diesem Jahr feiert das Festival zugleich sein 20-jähriges Bestehen. Seine erste Ausgabe fand 2006 im sächsischen Meerane statt. Den bisherigen Besucherrekord hält Chemnitz, wo die E-Book 2025 im Rahmen des Kulturhauptstadtjahres rund 38.000 Gäste zählte. Dresden stattet alle Stadtbezirke mit digitalen Geschwindigkeitsanzeigen aus. Insgesamt 26 sogenannte Dialogdisplays sollen Autofahrern mit einem lachenden oder traurigen Smiley zeigen, ob sie die erlaubte Geschwindigkeit einhalten. Das erste Gerät wurde gestern auf der Rudolf-Leonhardt-Straße in der Nähe eines Spielplatzes in Betrieb genommen. Studien zufolge können solche Anzeigen die gefahrene Geschwindigkeit deutlich und langfristig reduzieren. Die Standorte wurden von Stadtbezirks- und Ortschaftsräten vorgeschlagen und anschließend auf ihre Verkehrssicherheit geprüft. Häufig befinden sie sich in der Nähe von Schulen, Kitas oder anderen sensiblen Einrichtungen. Die Displays werden deshalb so platziert, dass sie Verkehrsteilnehmer nicht zusätzlich ablenken. Der Großteil der insgesamt 26 Anlagen soll noch im Herbst 2026 installiert werden. Weitere mögliche Standorte wurden bereits von den örtlichen Gremien vorgeschlagen. Im Erzgebirge erproben Forscher ein neues Verfahren zur Suche nach heimischen Rohstoffvorkommen. Am Gottesberg bei Eibenstock untersucht ein Hubschrauber mit einer Messsonde ein Gebiet von rund 30 Quadratkilometern. Mithilfe künstlich erzeugter Magnetfelder können die Wissenschaftler bis zu einem Kilometer tief in den Untergrund blicken. Aus den Messdaten entstehen dreidimensionale Modelle möglicher Erzlagerstätten. So sollen aufwendige Probebohrungen gezielter gesetzt und reduziert werden. Am Gottesberg wird derzeit ein Zinnvorkommen erkundet, das laut Unternehmen etwa 90.900 Tonnen wirtschaftlich gewinnbares Zinn enthalten könnte. Das Verfahren wurde bereits in mehreren Ländern und im Harz getestet und kommt nun erstmals im Erzgebirge zum Einsatz. Weitere Untersuchungen sind bei Tellerhäuser und Schmiedeberg geplant. Soweit die Meldungen.
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1: Heute wird es ein wunderschöner September-Sonnentag, denn es ist überwiegend heiter und trocken. Vorübergehend ziehen ein paar lockere Wolkenfelder durch. Die Temperaturen liegen zwischen 27 und 31 Grad. Der Wind, der weht böig aus südwestlichen Richtungen.
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2: Um 7.34 Uhr und wer schon auf der A4 unterwegs ist, Richtung Görlitz zwischen Niederseifersdorf und Kohlersdorf, da ist der Tunnel Königshainer Berge wegen eines defekten Fahrzeugs gesperrt. Dann gibt es noch die A72 Richtung Leipzig, die Abfahrt Chemnitz Süd. Da gibt es eine Tagesbaustelle, da sollte man besonders vorsichtig fahren, ab 9 bis 15 Uhr. Die A72 Richtung Leipzig zwischen Stolberg Nord und Kreuz Chemnitz, 5 Kilometer Stau nach einem Unfall, also da müsstet ihr mit mindestens 30 Minuten Zeitverlust rechnen. Die Meldung von der B93 habe ich auch immer noch in Bonna. Die Sachsenallee zwischen Abtsdorfer Straße und am Breitenteich stockt es mit dem Verkehr. Auch da gab es heute Morgen einen Unfall. So, das waren die Meldungen und ich habe einen Plätzer, der ist nämlich auf der B2 zwischen der A38 und Markleberg. Also Blitzeralarm bei uns hier, wo Second Radio zu Hause ist. B2 zwischen der A38 und Markleberg stehen sie heute. Wünsche allen, die unterwegs sind, gute Fahrt, kommt unbeschadet an euer Ziel.
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7.39 Uhr, beziehungsweise ist gleich 7.40 Uhr. Und die Polizei, die bittet um Hinweise. Vielleicht könnt ihr da mithelfen, denn die Polizei, die wurde am Wochenende zu einer Regionalbahn gerufen. Dort versprühte eine Gruppe Reizgas und die Behörde ermittelt natürlich. Unbekannte Täter haben in einer Regionalbahn auf dem Weg von Chemnitz nach Dresden Reizgas versprüht. 50 Menschen, die befanden sich zum Tatzeitpunkt am Samstag in diesem Zug, so meldet es die Polizei. Eine 58-jährige Frau, die wurde aufgrund von Atembeschwerden zur weiteren Behandlung ins Krankenhaus gebracht. Ein 18-Jähriger wurde ebenfalls versorgt und vor Ort dann entlassen. Aber die Polizei ermittelt nun wegen gefährlicher Körperverletzung und bittet natürlich auch Zeugen um Hinweise. Ersten Erkenntnissen zufolge soll es sich bei den Tätern um 6 bis 7 Menschen gehandelt haben. Also falls ihr da doch irgendwas wisst, weil ihr am Wochenende vielleicht auch in dieser Regionalbahn unterwegs gewesen seid, also meldet in Chemnitz oder wo ihr auch immer seid, der Polizei. Also sie bittet um jeden Hinweis. Und jetzt habe ich um 7 Uhr und doing, 41 ist es nämlich Simple Minds in meiner Playlist. Simple Minds, das neue Album, kommt und hier ist schon mal ein Vorgucker-Song.

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1: Ja, heute geht es um die Biene Maja, denn genau vor 50 Jahren, da startete im deutschen Fernsehen eine ganz besondere Kinderserie, nämlich die Biene Maja. Wer kennt sie nicht? Die kleine, freche und schlaue Biene, die mit ihren Freunden Willi und Flip spannende Abenteuer erlebte oder überhaupt erlebt. Die Serie wurde ganz schnell zum Liebling vieler Kinder und hat bis heute Kultstatus, denn die Geschichten um Maja, Willi und Flip, die zeigen ja nicht nur die Welt der Insekten, sondern vermitteln auch Werte wie Freundschaft, Mut, Neugier. Gerade in einer Zeit, in der Fernsehen für Kinder noch etwas Besonderes war, da hatte die Biene Maja Generation begleitet und begeistert. Ja, und ich glaube, vermutlich wird der wackeren Biene Maja vielleicht ja, heute mal ein bisschen Zeit gewidmet. Ihr kennt sie ja, wenn sie so typisch lispelt und sie hat immer so ein leicht weinerliches Art und Weise mit Willi. Denn Willi, diese Drohne und Biene Majas bester Freund und Klassenkamerad, ist eindeutig der Star neben Maja, der neugierigen, frechen, eigensinnigen Titelheldin. Und zusammen durchstehen sie ja viele Abenteuer in der Welt und ja, die Klatschmohnwiese. Also das ist auch unglaublich toll in der Welt der Kinder, vielleicht auch mal selber mit nachzuschauen. Auch wenn die Serie inzwischen viele Jahre auf dem Buckel hat, sind die Figuren und ihre Geschichten immer noch präsent und erinnere uns daran, wie wichtig es ist, die Natur zu entdecken und mit offenen Augen durch die Welt zu gehen. Also wenn ihr heute an Biene Maja denkt, dann vielleicht auch an eure eigene Kindheit und die schönen Momente, ja, vor dem Fernseher. Halbes Jahrhundert voller Geschichten einer kleinen Biene, die groß rausgekommen ist. Das ist wirklich echt bemerkenswert. Ja, und der Rapper Eko Fresh, der hatte schon im Mai 2026 zu diesem 50. Jubiläum der Fernsehserie den offiziellen Song Maja Sum Sum Sum veröffentlicht. Und den spiele ich natürlich jetzt für die Biene Maja zum 50. Sum Sum Sum.

Summ, summ, summ. Also Eko Frösch und die Biene Maya, die nun ihren 50. Geburtstag feiert. 7.55 Uhr haben wir auch gleich noch zwei Fünfen und gibt noch einen Song. Und danach sind wir auch schon wieder in der Halbzeit hier im Morgenwecker und die Nachrichten Deutschland und die Welt. Ich wünsche euch einen ganz tollen Start in diesen Dienstag.

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2: Ich bin Tanja Wagner. Im Bundestag wird ab heute über die Haushaltspläne der Bundesregierung für 2027 beraten. Insgesamt sind Ausgaben von gut 550 Milliarden Euro geplant. Bis Freitag werden die Etats aller Ressorts debattiert. Die Regierung wird sich Kritik anhören müssen.
3: Umstrittene Reformpläne, ob zu Steuern oder Rente, die an die AfD verlorene Landtagswahl in Sachsen-Anhalt und alles in allem im kommenden Jahr geplante neue Schulden von 200 Milliarden Euro. Alles Ansatzpunkte für die Opposition, die Arbeit der Regierung für gescheitert zu erklären. Die Haushaltswoche wird aber auch wieder mal eine Bewährungsprobe für die Koalition aus Union und SPD. Schaukelt sich interner Streit weiter hoch oder werden teilweise mühsam gefundene Kompromisse gemeinsam verteidigt? Jan-Henna Reitze, Berlin.
2: Die AfD in Sachsen-Anhalt will die anderen Parteien zu Gesprächen über eine Zusammenarbeit einladen. Das sagte AfD-Parteichef Chrupalla im ZDF. Zumindest BSW-Gründerin Wagenknecht zeigte sich im Heute-Journal offen dafür.
4: Das BSW mache mit jedem gemeinsame Politik, der bereit sei, Veränderungen durchzusetzen, die sich die Menschen wünschen, so Wagenknecht. Gleichzeitig kündigte sie Widerstand gegen Positionen im AfD-Programm an, die das BSW nicht teilt. Die CDU in Sachsen-Anhalt will sich nach dem Wahldebakel neu aufstellen. Ministerpräsident und noch Landeschef Sven Schulze will bei der Neuwahl des Landesvorstands im Herbst nicht kandidieren. In den Startlöchern steht Unionsfraktionsvize Sepp Müller. Er will Schulze als CDU-Landeschef ablösen. Katrin Müller, Nachrichtenredaktion.
2: Schülerinnen und Schüler haben bei der jüngsten Auflage des internationalen Bildungsvergleichs PISA schlechter abgeschnitten als bei der vorherigen Erhebung im Jahr 2022. Deutschlands 15-Jährige könnten immer schlechter lesen und rechnen. Auch in Naturwissenschaften gehe es abwärts, schreibt die Bild unter Berufung auf die Auswertungen, die ihr bereits vorliegen. Offiziell wird die neue PISA-Studie heute vorgestellt. Mit einem Heimspiel gegen den FC Villarreal startet Borussia Dortmund in die neue Saison in der Champions League. Die Westfalen, die die Bundesligaspielzeit mit 2 Siegen begonnen haben, sind gegen die Spanier favorisiert. Ein Sieg heute Abend wäre ein erster Schritt in eine erfolgreiche Saison in der Königsklasse.
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5: Heute wird es ein wunderschöner September-Sonnentag, denn es ist überwiegend heiter und trocken. Vorübergehend ziehen ein paar lockere Wolkenfelder durch. Die Temperaturen liegen zwischen 27 und 31 Grad. Der Wind, der weht böig aus südwestlichen Richtungen.
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6: Gleich ist es 8:03 und ich schaue wieder auf die Straßen für euch. Die A4 Richtung Görlitz zwischen Niederseifersdorf und Kodersdorf. Da ist der Tunnel Königshainer Berge wegen eines defekten Fahrzeuges gesperrt. Dann die A72 Richtung Hof zwischen Zwickau-West und Reichenbach. Eine Tagesbaustelle und die ging jetzt schon los. Das Ganze bis 15 Uhr. So, dann noch die A72 Richtung Leipzig. Die Abfahrt Chemnitz Süd, auch eine Tagesbaustelle. Das ist ab 9 bis 15 Uhr. A72 Richtung Leipzig zwischen Stolberg Nord und Kreuz Chemnitz mittlerweile 7 Kilometer Stau. Da gab es einen Unfall. Da müsstet ihr 30 bis 40 Minuten Zeitverlust einplanen. Und auch immer noch die Meldung von Borna, die B93, die Sachsenallee zwischen Abtsdorfer Straße und am Breiten Teich gesperrt wegen einem Unfall. Das waren, hier habe ich noch eine Meldung bekommen, gerade die Straße zwischen Lobstedt und Röther. Da ist am Abzweig Kahnsdorf nach einem Unfall gesperrt. So, dann noch der Plutzer, jetzt eine ganze Menge da, vielen lieben Dank. Also 3 Tipps gebe ich euch schon mal. In Chemnitz in der Stelzendorfer Straße Richtung Schönau, in Chemnitz nochmal in der Scheffelstraße Richtung Helbersdorfer Straße und aufpassen, Blitzeralarm auf der B2, das ist bei uns hier gleich um die Ecke, zwischen der A38 und Markkleeberg. Ich wünsche allen eine blitzerfreie und gute Fahrt.

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1: Ja, moin moin. Aber hier ist schon Halbzeit im Morgenwecker. Es ist 8 Uhr und fast 5 Minuten. Ja, und heute, dieser Tag geht auf ein Pardon zurück. Nämlich heute ist Pardon-Tag. Amerikanischer Präsident Ford, auf diesen geht zurück, welcher nämlich am 8. September 1974 Richard Nixon, der durch die Watergate-Affäre sein Amt verlor, von seiner Schuld erlöste. Die Menschen oder die meisten von uns Menschen werden wohl nicht in der Lage sein, das Pardon eines Präsidenten auszusprechen. Aber heute bietet sich der Tag trotzdem dafür an, jemanden vielleicht um Pardon zu bitten oder eben zu verzeihen. Ja, das ist die Idee und die Intention hinter diesem Aktionstag. Also, falls ihr doch jemanden habt, wo ihr sagt, ach Mann, sorry, Pardon, Entschuldigung, wie auch immer, verzeih mir bitte. Heute ist der Tag dazu, der 8. September 2026.

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1: Und mittlerweile 8 Uhr 14 Minuten. Ja, ich möchte euch über eine ganz besondere Aktion informieren. Und das kommt nämlich vom Umweltinformationszentrum. Und das Umweltinformationszentrum, also das ist, oder diese Einrichtung des Amtes für Umweltschutzes, wurde im Jahr 1993 gegründet und hat sich als ökologisches Beratungs- und Informationszentrum für Bürgerinnen und Bürger sowie auch für Bildungseinrichtungen etabliert. So, und man bietet euch am Samstag, nämlich den 12. September von 9 bis 12 Uhr eine kostenfreie Exkursion an, nämlich zu heimischen Pilzen in der Neuen Hart, hier in Markkleeberg. Also die Pilzexperten stellen heimische essbare Pilze und Baumpilze vor, informieren zu deren Merkmalen und Besonderheiten und geben nützliche Hinweise zur besseren Bestimmung eigener Funde. Ja, ich weiß auch eine Stelle, wo da unglaublich ein toller Pilz wächst und den kann man auch wirklich zubereiten, aber ich wüsste nicht wie. Ich hätte auch Angst, den vom Baum abzumachen. Aber sowas ist natürlich cool. Diese Pilzexperten, die erzählen euch dann und stellen euch diese heimischen essbaren Pilze und besonders eben die Baumpilze vor. Es wird um eine telefonische Voranmeldung gebeten. Ich sage euch mal die Nummer durch. Ihr könnt sie aber auch noch mal bei mir erfragen. Über WhatsApp schicke ich euch gerne den Link. 0341 für Leipzig 123. Leicht zu merken, 6711. Also das ist notwendig. Aber hierbei würde auch dann der genaue Treffpunkt nämlich in der Nähe des Kospudners Hafens bekannt gegeben. Also ihr könnt ja da auch mit dem Bus anreisen. Ihr könnt auch mit der S-Bahn und dann mit dem Bus hierher kommen zum Kospudner Hafen. Also schauen wir mal, wie es Wetter wird. Wetterbedingungen natürlich, Bekleidung anziehen. Die Teilnahme und das Betreten des Waldes erfolgt auf eigene Gefahr und bestimmte Vorkenntnisse sind natürlich nicht erforderlich, aber ich würde mich da auch ein bisschen so anziehen, wenn ich hier aufs Wetter schaue, um die 20 Grad, also deswegen. Also telefonische Voranmeldung, die Pilzexperten erklären euch unsere heimischen essbaren Pilze. Man weiß, wie viele hier in den Wäldern bei uns in der Hart, in der Neuen Hart auch lauern, die man einfach verschnapulieren kann. Also, coole Sache. Und muss mal überlegen, ob ich mich mit anmelde. Also Samstag, der 12. September von 9 bis 12 Uhr. Diese kostenfreie Exkursion zu heimischen Pilzen in der Neuen Hart, hier bei uns in Markkleeberg.

Keimzeit waren das und Marlene natürlich von Marianne Rosenberg. Ich bin nochmal in den Termin Aktionstage des Tages. Heute ist ja der 8. September 2026 und heute ist auch Weltbildungstag oder Weltalphabetisierungstag. Und der Tag, der wurde von der UNESCO im Anschluss an die Weltkonferenz zur Beseitigung des Analphabetentums im September 1965 in Teheran ins Leben gerufen. Und mit zahlreichen Veranstaltungen weltweit soll natürlich auch wieder auf die Problematik von immer noch hohen Analphabetenquoten aufmerksam gemacht werden. Das hat es heute mit diesem Weltbildungstag, Weltalphabetisierungstag auf sich. So, dann gibt es noch den Ameisen auf einen Stocktag. Ja, der heutige Tag hat keineswegs etwas mit Ameisen zu tun, sondern mit einem etwas befremdlichen Snack aus den USA. Also das ist ein Snack aus den 50er Jahren und da handelt es sich um Selleriestangen, die man mit Frischkäse oder Erdnussbutter bestreicht und eine Reihe Rosinen drauflegt. Ups, da bin ich schon mal weg. Also somit sieht das Ganze dann aus, als würden Ameisen einen Stock hochklettern. Also keine Ahnung, wer sich das nur wieder mal ausgedacht hat. Wichtiger Tag ist heute auch der Europäische Tag der Ersten Hilfe. Also, er erinnert an die Pflicht eines jeden, bei Bedarf Erste Hilfe auszuführen und den Betroffenen beizustehen. Mit Erster Hilfe ist meist das Absichern eines Unfalls oder beziehungsweise einer Unfallstelle, das Führen eines Notrufs und die Betreuung von Verletzten gemeint. Und da habe ich in der nächsten Stunde für euch noch was aus unserer Redaktion. Der René Schneider hat da was für euch zusammengetragen. Aber jetzt habe ich erstmal hier Daft Punk in meiner Playlist. Und danach gibt es die regionalen Nachrichten aus unserem Sachsenland.

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3: Ich bin Thorsten Weikert. E-Book zieht mehr Besucher nach Riesa. Smileys für Verkehrssicherheit in Dresden. Rohstoffsuche aus der Luft im Erzgebirge. Die Meldungen im Einzelnen. Das Street Art Festival E-Book hat in Riesa in diesem Jahr rund 16.800 Besucher angezogen. Damit kamen nach Angaben der Veranstalter fast doppelt so viele Menschen wie bei der Ausgabe 2024 am selben Standort. An 3 Festivalwochenenden präsentierten mehr als 70 Künstlerinnen und Künstler aus dem In- und Ausland ihre Arbeiten. Als Ausstellungsort dienten erneut die ehemaligen Muskatorwerke am Elbufer, die seit 2013 stillgelegt sind. Zu sehen waren unter anderem großflächige Wandmalereien, Installationen und Lichtshows. Die E-Book verwandelt jedes Jahr wechselnde Industriebrachen in temporäre Galerien für urbane Kunst. In diesem Jahr feiert das Festival zugleich sein 20-jähriges Bestehen. Seine erste Ausgabe fand 2006 im sächsischen Meerane statt. Den bisherigen Besucherrekord hält Chemnitz, wo die E-Book 2025 im Rahmen des Kulturhauptstadtjahres rund 38.000 Gäste zählte. Dresden stattet alle Stadtbezirke mit digitalen Geschwindigkeitsanzeigen aus. Insgesamt 26 sogenannte Dialogdisplays sollen Autofahrern mit einem lachenden oder traurigen Smiley zeigen, ob sie die erlaubte Geschwindigkeit einhalten. Das erste Gerät wurde gestern auf der Rudolf-Leonhardt-Straße in der Nähe eines Spielplatzes in Betrieb genommen. Studien zufolge können solche Anzeigen die gefahrene Geschwindigkeit deutlich und langfristig reduzieren. Die Standorte wurden von Stadtbezirks- und Ortschaftsräten vorgeschlagen und anschließend auf ihre Verkehrssicherheit geprüft. Häufig befinden sie sich in der Nähe von Schulen, Kitas oder anderen sensiblen Einrichtungen. Die Displays werden deshalb so platziert, dass sie Verkehrsteilnehmer nicht zusätzlich ablenken. Der Großteil der insgesamt 26 Anlagen soll noch im Herbst 2026 installiert werden. Weitere mögliche Standorte wurden bereits von den örtlichen Gremien vorgeschlagen. Im Erzgebirge erproben Forscher ein neues Verfahren zur Suche nach heimischen Rohstoffvorkommen. Am Gottesberg bei Eibenstock untersucht ein Hubschrauber mit einer Messsonde ein Gebiet von rund 30 Quadratkilometern. Mithilfe künstlich erzeugter Magnetfelder können die Wissenschaftler bis zu einem Kilometer tief in den Untergrund blicken. Aus den Messdaten entstehen dreidimensionale Modelle möglicher Erzlagerstätten. So sollen aufwendige Probebohrungen gezielter gesetzt und reduziert werden. Am Gottesberg wird derzeit ein Zinnvorkommen erkundet, das laut Unternehmen etwa 90.900 Tonnen wirtschaftlich gewinnbares Zinn enthalten könnte. Das Verfahren wurde bereits in mehreren Ländern und im Harz getestet und kommt nun erstmals im Erzgebirge zum Einsatz. Weitere Untersuchungen sind bei Tellerhäuser und Schmiedeberg geplant. Soweit die Meldungen.
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3: Heute wird es ein wunderschöner September-Sonnentag, denn es ist überwiegend heiter und trocken. Vorübergehend ziehen ein paar lockere Wolkenfelder durch. Die Temperaturen liegen zwischen 27 und 31 Grad. Der Wind, der weht böig aus südwestlichen Richtungen.
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4: Ja, um 8.33 Uhr schaue ich wieder auf die Straßen und das ist die A4 Richtung Gölle zwischen Niederseifersdorf und Kudersdorf. Da ist der Tunnel Königshainer Berge nicht mehr gesperrt, also da flutscht alles wieder. So, aber dann habe ich noch eine Wanderbaustelle für euch. Das wäre die A72 Richtung Hof zwischen Zwickau West und Reichenbach. Da gibt es nämlich auch wieder Behinderung, immer kurzzeitig, das Ganze bis ca. 15 Uhr. Und die A72 Richtung Leipzig zwischen Stolberg Nord und Kreuz Chemnitz immer noch 7 Kilometer Stau, gab heute Morgen Unfall, also 30 bis 40 Minuten braucht ihr da Zeit. Auch immer noch in Bonn die B93 Sachsenallee zwischen Abtsdorfstraße und am Breiten Teich gesperrt nach einem Unfall. Und ansonsten die Straße noch zwischen Lobstedt und Rötha, da ist am Abzweig Kahnsdorf auch nach einem Unfall gesperrt. Und die Plötzer, da habe ich einiges für euch, nämlich in Chemnitz in der Stelzendorfer Straße Richtung Schönau, nochmal in Chemnitz in der Scheffelstraße Richtung Helbersdorfer Straße. Auf der B2 hier Blitzeralarm immer noch zwischen der A38 und Markkleeberg und auf der A17 aufpassen Richtung Prag zwischen Dresden-Gurbels und Dresden-Südvorstadt. Wünsche allen, die unterwegs sind, gute Fahrt, kommt unbeschadet an euer Ziel.

Wer Quays. Und der US-amerikanische Singer-Songwriter und Gitarrist hatte nur eine kurze Karriere. Er erlangte ja vor allem durch, wie gesagt, diese ausdrucksstarke Stimme, die ihr gerade eben auch gehört habt, und die Verbindung so unterschiedlicher Musikstile sowie seine intensive Bühnenpräsenz Anerkennung. 1994 erschien dieses Album Quays, wo ihr jetzt diesen Song, dieses Werk der Rockmusik aus den 90er Jahren gehört habt. Und vielleicht kennt ihr auch seine Interpretation des Liedes Hallelujah. Nach seinem frühen Tod durch einen Unfall, da gewann sein Werk weiter an Aufmerksamkeit und wurde zum festen Bestandteil auch der modernen Pop- und Rock-Music-Geschichte. Ja, ich finde ihn großartig und ich hatte jetzt echt Gänsehaut. Ich wollte euch diesen Schmankelsong einfach nochmal präsentieren von diesem großartigen Musiker Geoffrey Scott Buckley, so wie er richtig, also mit seinem bürgerlichen Namen heißt, aber man sagte einfach immer nur Jeff zu ihm. Hier habe ich noch Jack, das ist auch ein großartiger Künstler, Jack Savoiti, der eigentlich Johnny heißt, sage ich immer wieder, aber er kommt sogar aus Schottland, das klingt ziemlich italienisch, aber hier ist er, Jack Savoiti. Und dann geht es mir um die Erste Hilfe in den Betrieben, heute ist nämlich Erste Hilfe Tag.

0: 50 Minuten. Ja, ich habe es erwähnt vorhin schon, heute ist Europäischer Tag der Ersten Hilfe und er erinnert an die Pflicht eines jeden bei Bedarf Erste Hilfe auszuführen, ja, und den Betroffenen beizustehen, und meist ist auch das Absichern einer Unfallstelle, das Führen also eines Notrufs und die Betreuung von Verletzten gemeint. Und dazu gibt's aus der Redaktion, ja, wie sieht's denn aus mit dem schnellen Handeln, Leben retten, bei Erster Hilfe zum Beispiel im Betrieb?
1: Hallo, hier ist René aus der Redaktion. Erste Hilfe im Betrieb, darum geht's jetzt bei uns. Ein Notfall am Arbeitsplatz kann jeden treffen. Herzinfarkt, Schlaganfall oder ein Unfall. Doch was passiert, wenn es wirklich darauf ankommt? Ich war mal unterwegs und habe euch gefragt, wie es um die Handlungsbereitschaft im Ernstfall steht. Ein Kollege oder eine Kollegin fällt plötzlich um und reagiert nicht mehr. Wüsstet ihr, wie ihr Erste Hilfe leisten könnt?
2: Ich habe halt nur für den Führerschein Erste-Hilfe-Kurs gemacht und an viel erinnere ich mich auch nicht mehr, um ehrlich zu sein.
3: Ich würde mir einen zur Hilfe suchen, der das kann.
4: Also ich müsste das, glaube ich, freestylen, aber ich denke, Erste Hilfe in Panik könnte ich leisten, aber dann müsste auch ich auch ganz schnell den Krankenwagen oder den Notruf verständigen.
5: Ich weiß auf jeden Fall, alles falsch machen ist immer auch besser als gar nichts machen.
6: Halt überprüfen, ist die Person ansprechbar, stabile Seitenlage, solche Dinge, die man halt auch im Erste-Hilfe-Kurs mal gelernt hat. Aber im Zweifelsfall 112 wählen und warten.
1: Ja, wir haben es gehört, nicht jeder wäre up to date, wenn es um die Erste Hilfe geht. Wollen wir mal ein bisschen nachhelfen an dieser Stelle. Am 12. September ist nämlich Internationaler Tag der Ersten Hilfe. Ein Tag, der daran erinnert, wie wichtig schnelles Handeln im Ernstfall sein kann. Und ein guter Anlass, sich einfach mal die Frage zu stellen, wäre ich auf einen Notfall bei der Arbeit vorbereitet? Welche Rolle die Erste Hilfe in Unternehmen spielt, zeigt der folgende Beitrag von meinem Kollegen Matthias.
7: Wenn am Arbeitsplatz plötzlich jemand zusammenbricht, bleibt oft keine Zeit zum Nachdenken. Umso wichtiger ist eine gut organisierte Erste Hilfe im Unternehmen. Denn bis der Rettungsdienst eintrifft, sind meist Kolleginnen und Kollegen die Ersten vor Ort.
8: Das halte ich für einen der wichtigsten Punkte im Arbeitsschutz. Und wir werden immer älter, das heißt also auch Notfälle wie Schlaganfall, Herzinfarkt nehmen zu. Und gerade hier hat die Erste Hilfe eine ganz besonders wichtige Bedeutung,
7: erklärt Dr. Arno Siepe, Facharzt für Arbeitsmedizin bei der BGETEM. Wer als betrieblicher Ersthelfer ausgebildet wird, muss im Ernstfall keine Diagnose stellen oder medizinische Entscheidungen treffen. Entscheidend sind andere Dinge.
8: Ersthelfer sind dafür da, eine akute Verschlimmerung der Situation zu stoppen oder zu verhindern und einen Notruf abzusetzen. Das sind eigentlich die beiden Aufgaben. Es geht nicht um herauszufinden, was hat der jetzt? Ein Schlaganfall oder ein Herzinfarkt? Das ist nicht Aufgabe des Ersthelfers.
7: Viele Menschen zögern trotzdem, weil sie Angst haben, etwas falsch zu machen. Genau deshalb sind regelmäßige Auffrischungen so wichtig. Wer Maßnahmen immer wieder übt, reagiert im Ernstfall meist schneller und sicherer.
8: Übung, Übung, Übung. Und dann hat man's einfach drauf. Und man verliert auch die Scheu, ganz, ganz wichtig. Also die Regelmäßigkeit dieser Ausbildung, die ist auch wichtig.
7: Und wenn es dann wirklich darauf ankommt, bleibt vor allem eine einfache Botschaft.
8: Handeln. Alles Handeln ist besser als Nichthandeln. Man sollte sich um Gottes Willen nicht davon abhalten lassen. Handeln ist das A und O. Und je schneller, umso besser.

war ich mal ein bisschen in der, ja, ich sage immer in der Mottenkiste und habe Songs rausgesucht. Billy Thorne war das. Ja, und ich denke mal, noch ein Hilfesong könnten wir vielleicht gebrauchen. Den habe ich gestern zwar auch schon mal gespielt. Wie gesagt, heute ist europäischer Tag der Ersten Hilfe und heute sogar, nein, beziehungsweise am 12., das geht so jetzt die nächsten Tage, das bis zum internationalen Tag der Ersten Hilfe auch dann bis zum 12. September. Immer mal dran denken, immer sein Kit mit dabei haben auf jeden Fall und immer wieder auch dran denken, anderen Menschen zu helfen. Die Beatles, ich dachte mir, das ist ein kurzer Song, denn ich hab's gleich wieder sonst überzogen, wenn ich zu viel rede. Die Beatles mit Help und danach gibt's die Nachrichten, Deutschland und die Welt.

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2: Ich bin Tanja Wagner. Der Wahlsieg der AfD beschäftigt nicht nur die Menschen in Sachsen-Anhalt. In ganz Deutschland sind Menschen gegen die Partei auf die Straße gegangen, darunter Tausende in Berlin.
3: Zu der Demo am Brandenburger Tor hatten die Organisation Campact und die Klimaschutzbewegung Fridays for Future aufgerufen. Von ihnen hieß es, Verfassungsfeinde dürften nicht regieren und das BSW nicht deren Steigbügelhalter werden. Unter den Teilnehmern waren auch die Spitzenkandidaten von Grünen und Linken für die Berlin-Wahl in knapp 2 Wochen. Auch in Mecklenburg-Vorpommern, wo am 20. September ebenfalls ein neuer Landtag gewählt wird, gab es Proteste. Auch dort liegt die AfD in Umfragen vorn. Diana Kramer, Redaktion.
2: Finanzminister Klingbeil bringt heute den Entwurf des Bundeshaushalts für das kommende Jahr in den Bundestag ein. Der SPD-Politiker plant mit Ausgaben von 555 Milliarden Euro, etwas mehr als in diesem Jahr. Allein in den Kernhaushalt sollen dafür Schulden von 118,7 Milliarden Euro gemacht werden. Dazu kommen neue Kredite aus den Sondervermögen für Infrastruktur und Klimaneutralität sowie für die Bundeswehr. In der neuen Bildungsstudie PISA schneiden Schülerinnen und Schüler in Deutschland so schlecht ab wie nie zuvor. Das berichtet die Bild unter Berufung auf die Studie, die ihr schon vorliegt. Offiziell vorgestellt wird sie am Vormittag.
4: Im Lesen und Rechnen geht es besonders bergab bei den deutschen Jugendlichen. Laut Bild fehlt jedem Dritten hier das Grundverständnis. In den Naturwissenschaften fehle es bei jedem Vierten. Deutschland landet demnach nur im internationalen Mittelfeld. Es ist nicht der erste PISA-Schock. Schon bei der Premiere im Jahr 2000 schnitt das deutsche Schulsystem überraschend schlecht ab. Es folgten einige Reformen und die Ergebnisse wurden zunächst besser. Die Studie vergleicht alle 3 Jahre die Bildung von 15-Jährigen in rund 90 Ländern. Dann. Thomas Bremser, Redaktion.
2: Der Sommer 2026 hat in Sachen Hitze Rekorde gebrochen. Mehrfach kletterten die Temperaturen laut DWD deutlich über die 40-Grad-Marke mit tödlichen Folgen. Dem RKI zufolge starben hitzebedingt zwischen Anfang April bis Mitte August insgesamt 16.300 Menschen. Allein 9.600 davon in der besonders heißen Woche vom 22. bis 28. Juni.
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5: Heute wird es ein wunderschöner September-Sonnentag, denn es ist überwiegend heiter und trocken. Vorübergehend ziehen ein paar lockere Wolkenfelder durch. Die Temperaturen liegen zwischen 27 und 31 Grad. Der Wind, der weht böig aus südwestlichen Richtungen.
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6: Um 9:04, ich gucke nochmal auf die Straßen für euch. Also einige Wanderbaustellen auf der A72, zum Beispiel Richtung Hof zwischen Rochlitz und Kreuz Chemnitz. Da ist dann immer der rechte Fahrstreifen gesperrt. Das Ganze sogar immer, also noch von Montag bis Freitag, immer ab 8 bis 15.30 Uhr, also die ganze Woche über. Müsst ihr da mit diesen Behinderungen rechnen. In Bonn immer noch die B93 Sachsenallee zwischen Abtsdorfer Straße und am Breiten Teich gesperrt wegen eines Unfalls. In Chemnitz auf der B95 an der Kreuzung Leipziger Straße, Bonner Straße gibt es auch Behinderung nach einem Unfall. Und ansonsten im Landkreis Leipzig die Straße zwischen Lobstedt und Röther am Abzweig Karlsdorf ist auch noch gesperrt. Auch da gab es einen Unfall. So, noch die Plutzer, da habe ich eine ganze Menge. In Riesa wird geplätzt, in der Alleestraße stadtauswärts, in Chemnitz in der Stelzendorfer Straße Richtung Schönau. Und nochmal in Chemnitz in der Scheffelstraße Richtung Helbersdorfer Straße. B2 immer noch Blitzeralarm bei uns hier um die Ecke. Zwischen der B2 und der A38 und Markleberg. Und auf der A17 Richtung Prag zwischen Dresden-Gurbitz und Dresden-Südvorstadt. Ich wünsche allen, die unterwegs sind, gute Fahrt. Kommt unbeschadet an euer Ziel.
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6: Moin, moin. Ja, nochmal guten Morgen. Ich muss mal zählen, wie oft ich morgens immer guten Morgen sage. Ich bin doch freundlich, oder? Ich versuche ja euch immer, die auch neu zugeschaltet haben, einen wundervollen Tag zu wünschen. Und heute ist es der Dienstag. Also Montag haben wir schon mal um die Ecke gebracht. Den Dienstag, ja, der wird wunderbar. Hier vor dem Second Radio Studio sind schon mal 22 Grad. Heute wird es bis über 30 Grad. Also ich glaube, der Kossi wird heute unser Kostput nur sehen, nochmal mit vielen, vielen Gästen rechnen. Also ich glaube schon. Also ich will dann gleich mal schnell noch reinhuschen, bevor dann alle den See vielleicht zum Überschwemmen bringen. Guten Morgen nochmal. Hier ist die Angie.

0: Vorhin. Dann habe ich doch heute schon ein paar schöne Schmangelsongs für euch rausgesucht. Und ich habe heute auch vor, bevor ich mich verabschiede, habe ich hier meinen Plattenspieler schon mal vorbereitet. Da gibt es auch noch was richtiges Vinyl von der Platte für euch zum Abschied heute im Morgenwecker. Aber jetzt schauen wir erstmal in die Sterne heute für den 8. September 2026. Und wie immer wünsche ich kosmische Unterhaltung.
1: Widder. Versuchen Sie nicht, das Glück zu erzwingen, sondern vertrauen Sie auf die guten Kräfte des Lebens. Wenn Sie zu sehr drängen, wird sich trotz Ihrer guten Ausstrahlung niemand näher auf Sie einlassen wollen.
2: Stier.
1: Ihr Rat ist heute gefragt. Unterstützen Sie, wo Sie können, lassen Sie sich aber nicht ausnutzen.
2: Zwillinge.
1: Wenn Sie als alleinstehende Person heute auf Partnersuche sind, kann es ganz schön turbulent zugehen. Es wird vor allem ganz anders laufen, als Sie es sich vorgestellt haben.
2: Krebs.
1: Ihnen fehlt nicht der nötige Mut, um im richtigen Moment zuzuschlagen und einen Profit zu erzielen. Übertreiben Sie aber nicht.
2: Löwe.
1: Alte Konflikte und Verletzungen können ausgesprochen und endgültig gelöst werden. Die entstandene Reinheit wird Ihrer Beziehung einen neuen Elan verleihen und Sie werden sich wie neugeboren fühlen.
2: Jungfrau.
1: Von Romantik heute keine Spur. Der Funke will einfach nicht überspringen. Vielleicht sollten Sie einfach geduldig bleiben.
2: Waage.
1: Sie wittern zurzeit überall Betrug und Fälschung. Ständig haben Sie das Gefühl, dass man Ihnen das Geld aus der Tasche ziehen will. Die dadurch entstandene innere Unruhe verhindert einen klaren und sachlichen Blick auf die Realität.
2: Skorpion.
1: Ihre angenehme und entspannte Ausstrahlung kann einfach niemanden kalt lassen. Lassen Sie sich auf eine Einladung ein und genießen Sie einen netten Abend in einem Café.
2: Schütze.
1: Lassen Sie sich nicht von Ihrem Ziel abbringen. Das ist heute nur eine kleine Flaute. Wenn Sie am Ball bleiben, werden sich in der nächsten Zeit wieder schönere Stunden einstellen.
2: Steinbock.
1: Ihr Kontostand lässt eine kleine Investition zu und Sie besitzen gerade den nötigen Weitblick, um es finanziell nicht zu übertreiben.
2: Wassermann.
1: Eine harmonische Kommunikation scheint unter den heutigen Voraussetzungen kaum möglich zu sein. Besinnen Sie sich etwas und suchen Sie den Grund dafür nicht nur bei den anderen.
2: Fische.
1: Zurzeit dürfte die Partnersuche wenig aussichtsreich für Sie sein. Ständig haben Sie an Ihren Mitmenschen etwas auszusetzen.

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1: Ja, und da informieren wir euch natürlich auch über Dinge, die da auf dem Rathaus passieren. Denn die Stadtverwaltung Markkleeberg ist ab heute besser erreichbar im Rathaus. Da werden nämlich die Öffnungszeiten vom Bürgerservice und vom Einwohnermeldeamt ausgedehnt. Der Bürgerservice und das Bürgertelefon, die stehen nun Montag bis Freitags von 8 bis 12 bereit und zusätzlich auch dienstags und donnerstags von 13 bis 18 Uhr. Ja, auch das Einwohnermeldeamt erweitert die Öffnungszeiten. Es ist ab sofort auch montags von 8 bis 12 Uhr besetzt. Und mit diesen längeren Öffnungszeiten, da will die Stadt Markkleeberg auch dafür sorgen, dass die Einwohnenden ihre Verwaltungsangelegenheiten schnell und flexibel erledigen können. Ja, vielleicht ist das auch wichtig für euch mit diesen Zeiten. Also wenn ihr nochmal schauen wollt, www.markkleeberg.de/Nachrichten/Artikel. Und dann kommt natürlich das Rathaus bietet mehr Service, so heißt dieser Artikel. Da könnt ihr nochmal ganz genau diese Öffnungszeiten nachschauen. Tja, alles, was so in Markkleeberg passiert, gibt es natürlich an Veranstaltungen, auch freitags 9.20 Uhr das Live-Telefonat mit dem Markus oder den Thorsten. Die sitzen im Waisenhaus und das ist das Amt für Tourismus und Kultur. Chapeau, Robert Redwine.

Chapeau, Robert Redbeck war das. Und er war wahrscheinlich rasend verliebt oder wahnsinnig verliebt. Ein schönes Kompliment in diesen Song, ein toller Love-Song. Es geht noch mit dem Love-Song weiter, nämlich von ABC. Und danach kommt die regionalen Nachrichten heute Morgen zum letzten Mal. Heute Nachmittag gibt's sie dann wieder ganz frisch ab 3:30. Ach, übrigens, ich denke dran, heute Nachmittag habe ich ja Dienst. Unser Uwe ist im Urlaub und der Erik und ich, wir teilen uns jetzt auch die Nachmittagsdienste. Also kann sein, ihr hört mich dann mal morgens und auch nachmittags. Aber ich freue mich auch am Nachmittag auf euch, falls ihr Lust habt, wieder mit dabei zu sein.

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1: Ich bin Thorsten Weikert. E-Book zieht mehr Besucher nach Riesa. Smileys für Verkehrssicherheit in Dresden. Rohstoffsuche aus der Luft im Erzgebirge. Die Meldungen im Einzelnen. Das Street Art Festival E-Book hat in Riesa in diesem Jahr rund 16.800 Besucher angezogen. Damit kamen nach Angaben der Veranstalter fast doppelt so viele Menschen wie bei der Ausgabe 2024 am selben Standort. An drei Festivalwochenenden präsentierten mehr als 70 Künstlerinnen und Künstler aus dem In- und Ausland ihre Arbeiten. Als Ausstellungsort dienten erneut die ehemaligen Muskator-Werke am Elbufer, die seit 2013 stillgelegt sind. Zu sehen waren unter anderem großflächige Wandmalereien, Installationen und Lichtshows. Die E-Book verwandelt jedes Jahr wechselnde Industriebrachen in temporäre Galerien für urbane Kunst. In diesem Jahr feiert das Festival zugleich sein 20-jähriges Bestehen. Seine erste Ausgabe fand 2006 im sächsischen Meerane statt. Den bisherigen Besucherrekord hält Chemnitz, wo die E-Book 2025 im Rahmen des Kulturhauptstadtjahres rund 38.000 Gäste zählte. Dresden stattet alle Stadtbezirke mit digitalen Geschwindigkeitsanzeigen aus. Insgesamt 26 sogenannte Dialogdisplays sollen Autofahrern mit einem lachenden oder traurigen Smiley zeigen, ob sie die erlaubte Geschwindigkeit einhalten. Das erste Gerät wurde gestern auf der Rudolf-Leonhardt-Straße in der Nähe eines Spielplatzes in Betrieb genommen. Studien zufolge können solche Anzeigen die gefahrene Geschwindigkeit deutlich und langfristig reduzieren. Die Standorte wurden von Stadtbezirks- und Ortschaftsräten vorgeschlagen und anschließend auf ihre Verkehrssicherheit geprüft. Häufig befinden sie sich in der Nähe von Schulen, Kitas oder anderen sensiblen Einrichtungen. Die Displays werden deshalb so platziert, dass sie Verkehrsteilnehmer nicht zusätzlich ablenken. Der Großteil der insgesamt 26 Anlagen soll noch im Herbst 2026 installiert werden. Weitere mögliche Standorte wurden bereits von den örtlichen Gremien vorgeschlagen. Im Erzgebirge erproben Forscher ein neues Verfahren zur Suche nach heimischen Rohstoffvorkommen. Am Gottesberg bei Eibenstock untersucht ein Hubschrauber mit einer Messsonde ein Gebiet von rund 30 Quadratkilometern. Mithilfe künstlich erzeugter Magnetfelder können die Wissenschaftler bis zu einem Kilometer tief in den Untergrund blicken. Aus den Messdaten entstehen dreidimensionale Modelle möglicher Erzlagerstätten. So sollen aufwendige Probebohrungen gezielter gesetzt und reduziert werden. Am Gottesberg wird derzeit ein Zinnvorkommen erkundet, das laut Unternehmen etwa 90.900 Tonnen wirtschaftlich gewinnbares Zinn enthalten könnte. Das Verfahren wurde bereits in mehreren Ländern und im Harz getestet und kommt nun erstmals im Erzgebirge zum Einsatz. Weitere Untersuchungen sind bei Tellerhäuser und Schmiedeberg geplant. Soweit die Meldungen.
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2: Ja, 24,5 Grad hier vom Second Radio Studio Markleberg. Ich weiß nicht, warum unsere Trude mir so Wolken mit Regen zeigt. Heute noch nicht. Also heute sollte sie mal noch die Sonne mit zeigen, denn heute ist es überwiegend heiter. Es bleibt trocken und vorübergehend, da ziehen ein paar lockere Wolken durch und die Höchstwerte liegen zwischen 27 und 31 Grad. Es wird ein wunderbarer Sommertag. Ein bisschen auffrischender Südwestwind ist mit dabei. Und morgen, da ist es zunächst in der Sächsischen Schweiz und in der Oberlausitz aufgelockert, auch mit Sonne, aber dann überwiegen die Wolken und es kommen Regenschauer. Die Höchstwerte liegen dann morgen nur zwischen 19 und 24 Grad. Der Donnerstag und Freitag, da gibt es teilweise Frühnebel oder auch Wolken, aber auch zeitweise Sonne, also alles ist drin. Bleibt trocken mit Höchsttemperaturen zwischen 17 und 22 Grad.
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2: So, ich schaue nochmal auf die Straßen bei uns im Sachsenland. 9.34 Uhr in Chemnitz auf der B95 Leipziger Straße zwischen Wittgensdorfer und Bonner Straße. Es staut dort nach einem Unfall. Da mal 20 Minuten mehr Zeit mitnehmen. Dann habe ich noch Gera, die Gleisstraße zwischen Kreizer Straße und Nikolaistraße ist auch gesperrt nach einem Unfall. Und immer noch in Bonna, die B93, die Meldung habe ich noch, an der Sachsenallee zwischen Abtsdorfer Straße und am Breiten Teich noch gesperrt, wegen einem Unfall von heute Morgen. Ja, einige Wanderbaustellen auf der A17, auf der A72, also da müsstet ihr im Sachsenland immer ein bisschen vorsichtig fahren. Aber Wanderbaustellen, Grünpflege und so weiter, ganz, ganz wichtig. So, natürlich auch die Blitzer. Auf der A17 Richtung Prag zwischen Dresden-Gorbitz und Dresden-Südvorstadt. Auf der B2 immer noch stehen sie dort zwischen der A38 und Markkleeberg. In Chemnitz in der Scheffelstraße Richtung Helbersdorfer und in Chemnitz noch in Stelzendorfer Straße Richtung Schönau. In Riesa, den gebe ich euch auch noch mit auf den Weg, das ist die Alleestraße stadtauswärts. Ich wünsche allen, die unterwegs sind, gute Fahrt, kommt unbeschadet an euer Ziel.

Ja, das Licht geht niemals aus und ich habe jetzt das Vergnügen, euch heute Abend einzuladen, an euren Radioempfangsgeräten zu sitzen. Ab 18 Uhr habe ich nämlich Gäste, zwei Gästinnen hier im Second Radio Studio. Sie sind vom Mondena Quartett Leipzig. Ja, also Streichinstrumente und klassische natürliche Streichinstrumente bringen einfach einen neuen Kontext, sprengt ein bisschen so das Genre, die Genregrenzen und vielleicht nimmt es euch mit auf eine Klangreise heute Abend. Wir werden natürlich ein neues Album von Mondena Quartett vorstellen, das heißt Drifting, und damit veröffentlicht das Mondena Quartett sein lang ersehntes zweites Album mit neuen Eigenkompositionen, und wir stellen natürlich heute Abend aus diesem Album die Songs vor. Zu Gast im Studio, das ist die Shiran Yinon, und sie ist ja Violinistin. Ich krieg's nicht hin. Also, das müssen wir heute Abend dann klären. Sie arrangiert, komponiert und das Violoncello oder Violoncello sagt man nämlich nicht Violin, sondern Violoncello. Das ist nämlich die Julia Panzer. Also heute Abend werde ich da auch noch mal viel darüber erfahren, ja, was ein Violoncello ist und sozusagen musikalische Reise zwischen Klassik und Moderne. Ich glaube, Folk, Pop, Filmmusik, davon ist das neue Album geprägt und ich freue mich drauf. Seid vielleicht mit dabei, diese Stunde, mal 18 bis 19 Uhr. Vielleicht seid ihr auch gerade im Auto unterwegs, könnt ihr ja auch mit zuhören. Ich habe einen Vorgucker, einen Vorschmanke-Song sozusagen. Gibt heute keinen Tipp von mir, gewusst wie. Also ich hatte heute auch keinen Tipp für euch, aber das ist doch ein cooler Tipp für heute Abend. Mondena Quartett aus Leipzig. Der Song, also das Stück heißt jetzt Sunny Day.

0: Tja, und heute Abend, wie gesagt, ab 18 bis 19 Uhr gibt's mehr vom Mondena Quartett Leipzig.
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0: So, da habe ich doch auch noch ein paar Good News für euch heute an diesen Dienstag. Und danach habe ich ja auch schon angekündigt, da gibt's dann einen Schmankersong von meinem Plattenteller, vom virtuellen Plattenteller. Ich habe meinen Plattenspieler hier angeworfen. Ja, und freue mich drauf. Ist eine coole Platte. Ist blau, hellblau. Wenn ihr mal bei WhatsApp schauen wollt im Status, da habe ich euch schon mal, da weiß der eine oder andere dann schon, um welche Bands geht. Aber jetzt gucken wir erstmal auf die Good News. Basketball-WM der Frauen stellt Ticketrekord auf, denn für die WM in Berlin sind bereits mehr als 200.000 Tickets verkauft, so viele wie noch nie bei einer Frauen-Basketball-WM. Also der große Andrang, das ist eine Chance für den Sport. Die WM kann mehr Mädchen für Basketball begeistern, den Spielerinnen mehr Sicherheit und Sichtbarkeit verschaffen und die Professionalisierung vorantreiben. So, dann gibt's noch, aus invasiver Art wird Plastikersatz. Wasserhyazinthen, die stammen ursprünglich aus Südamerika und sie wurden nach Afrika eingeschleppt und breiten sich seitdem auf Gewässern aus, ein Problem für das Ökosystem. Es gibt ein Start-up, das nennt sich Hyapack, nutzt die invasive Pflanze und stellt daraus ein biologisch abbaubares Material für Verpackungsfolien her. Das klingt sehr interessant. So, und zu guter Letzt habe ich noch, ist Violett das neue Weiß. Statt Weißer werden wir demnächst vielleicht violette Kleidung tragen, denn Forschende arbeiten an einem neuen Stoff, der Kleidung kühler hält. Er nennt sich ZIV67 und er reflektiert Infrarotstrahlung und leuchtet intensiv lila. In einem Tragetester blieb ein Shirt aus diesem Material 4 Grad kühler als ein weißes Baumwollshirt. Also, na dann sind wir mal gespannt. So, also, dann starten wir mal richtig in den Dienstag sozusagen. Und ich habe euch ja versprochen, ich habe sie hier schon auf dem Plattenteller liegen, die Platte. Und zwar ist es Fool's Garden, ja, eine meiner Lieblingsbands mit. Und ich kenne ja auch den Peter Freudenthaler und den Volker Hinkel persönlich, überhaupt die ganzen Bandmitglieder. Vielleicht wart ihr auch im Frühjahr mit im Kupfersaal bei uns hier in Leipzig, als sie zum Konzert auch wieder da waren. Und das Album, das ist schon, glaube ich, 2 Jahre her, sieht cool aus. Also ihre Fische und also der Style von Fool's Garden natürlich, die gemalten Bilder. Und ich habe ein Doppelalbum natürlich mit allen Unterschriften von den Künstlern. Und ich habe mich für die LP 2 entschieden, den vierten Song, Finally. Das ist so eine Demo mit Volker Hinkel, das ja auch mal singt. Also, dann wünsche ich euch viel Spaß dabei. Wir hören uns heute Nachmittag nochmal. Ich habe auch Nachmittagsdienst. Oh je, ich bin heute wirklich hier den ganzen Tag damit beschäftigt, mit den Sendungen. Also 15 bis 18 Uhr mein Second Radio Nachmittag Sachsen live. Und ab 18 Uhr meine beiden Gästinnen vom Mondena Quartett. Ich freue mich auf euch. Und hier muss ich jetzt meinen Plattenteller anwerfen. Tschüss, tschüss, tschüss. Fool's Garden.

Vinyl hier von meinem Plattenteller. So richtig habe ich mich ja noch gar nicht verabschiedet, ist mir nämlich eingefallen. Ich wünsche euch natürlich einen wundervollen sonnigen Dienstag, bis zu 30, 31 Grad werden es heute. Also genießt nochmal diesen warmen Tag, dann gehen die Temperaturen nämlich nach unten. Ja, wer heute sonst keine Zeit mehr hat, bei mir zu sein, natürlich morgen früh um 6 in alter Frische sitze ich wieder hier am Mikrofon, so Gott will. Also tschüss, die Antje.

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1: Ich bin Tanja Wagner. In der neuen Bildungsstudie PISA schneiden Schülerinnen und Schüler in Deutschland so schlecht ab wie nie zuvor. Das haben die Autoren der Studie in Berlin erklärt. Im Lesen, Mathe und den Naturwissenschaften wurden bei den getesteten 15-Jährigen die niedrigsten Kompetenzwerte seit Beginn der PISA-Erhebung erzielt.
2: Es ist mal wieder ein echter PISA-Schock. Jedem dritten Teenager fehlt das Grundverständnis beim Lesen und in Mathe. In den Naturwissenschaften fehlt es jedem vierten. Und Jugendliche, die richtig gut in diesen drei Bereichen sind, gibt es kaum noch. Im internationalen Vergleich liegt Deutschland im Mittelfeld, so wie Frankreich und die Niederlande. Die Schweiz und Österreich schneiden deutlich besser ab. Und der schulische Erfolg hängt stärker als in anderen Ländern von den Eltern ab. Und zwar nicht, ob sie eingewandert sind, sondern wie viel Geld sie haben. Thomas Bremser, Redaktion.
1: Im Bundestag steht die Haushaltswoche an. Die Grünen werfen der Regierung Tricksereien vor. Geplant sind 2027 Ausgaben von mehr als 555 Milliarden Euro. Das ist deutlich mehr als im laufenden Jahr.
3: Nicht nur die geplanten Ausgaben, auch die Neuverschuldung steigt deutlich. Im kommenden Jahr auf fast 119 Milliarden Euro nur im Kernhaushalt. Dazu kommen neue Kredite aus den Sondervermögen für Bundeswehr, Klimaneutralität und Infrastruktur. In Summe sind das neue Schulden in Höhe von rund 200 Milliarden Euro. Opposition, Gewerkschaften und Verbände kritisieren unter anderem, dass die Ausgaben für Verteidigung zu hoch sind, aber zu wenig in Bildung investiert und im Sozialbereich gekürzt wird. Diana Kramer, Redaktion.
1: Deutschlands Gasspeicher könnten einer Branchenschätzung zufolge Anfang Februar vollständig leer sein, sollte der Winter sehr kalt werden. Das geht aus einem Papier des Gasspeicherverbands Ines hervor. Ausgangspunkt der Schätzung ist, dass der Füllstand am 1. November bei 77% liegen wird. Sollte der Winter warm und normal kalt werden, so reicht das gespeicherte Gas den Modellrechnungen zufolge locker aus. Australien will die sozialen Medien noch schärfer regulieren. Nutzer ab 16 Jahren sollen künftig wählen können, ob sie einen von Algorithmen zusammengestellten Feed in ihren sozialen Netzwerken sehen wollen oder lediglich Beiträge von Freunden und Content-Creators, denen sie selbst folgen. Aktuell sind in Australien schon Social-Media-Konten für unter 16-Jährige verboten.
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1: Zum Wetter, die aktuelle Vorhersage des Deutschen Wetterdienstes. Im Nordwesten grau und regnerisch, vor allem nachmittags oft Schauer, in der Südosthälfte dagegen meist sonnig. Zum Abend hin im Osten auch einzelne Schauer und Gewitter mit Sturmböen. Auch im Südwesten später kräftige Gewitter. Im Nordwesten maximal 18 bis 23, sonst Höchstwerte bis 33 Grad.
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1: Zum Wetter, die aktuelle Vorhersage des Deutschen Wetterdienstes. Im Nordwesten grau und regnerisch, vor allem nachmittags oft Schauer, in der Südosthälfte dagegen meist sonnig. Zum Abend hin im Osten auch einzelne Schauer und Gewitter mit Sturmböen. Auch im Südwesten später kräftige Gewitter. Im Nordwesten maximal 18 bis 23, sonst Höchstwerte bis 33 Grad.
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1: Ich bin Tanja Wagner. Bundesbildungsministerin Prien hat die schlechten Ergebnisse Deutschlands im Schulleistungsvergleich PISA als besorgniserregend bezeichnet. Überraschend sei das aber nicht, denn die Ergebnisse liegen im Trend anderer Bildungsstudien. Im neuen PISA-Vergleich schneiden Schülerinnen und Schüler in Deutschland so schlecht ab wie nie zuvor. Im Lesen, Mathe und Naturwissenschaften wurden bei den getesteten 15-Jährigen der PISA-Studie zufolge die niedrigsten Kompetenzwerte seit Beginn der PISA-Erhebung erzielt. Wie geht es weiter nach der Landtagswahl in Sachsen-Anhalt? Trotz ihres klaren Siegs kann die AfD nicht allein regieren und ist auf die Stimmen anderer Parteien angewiesen. Nach einer YouGov-Umfrage lehnt knapp die Hälfte der Menschen in Deutschland eine Kooperation aber ab.
2: Er wolle nur allein regieren und sich nicht verbiegen lassen in einer Koalition. Das hatte AfD-Kandidat Siegmund noch vor der Wahl beteuert. Nach der Wahl hört sich das anders an. Ab heute will die Partei Gesprächseinladungen verschicken und ausloten, mit wem Kompromisse möglich sind. Allerdings haben das alle anderen ausgeschlossen, bis auf das BSW. Das könnte Siegmund am Ende zum Ministerpräsidenten machen, wenn es sich enthält bei seiner Wahl. Die AfD hofft zudem auf Überläufer aus der CDU. Thomas Bremser, Redaktion.
1: Der Herbst steht vor der Tür, bald beginnt die Heizsaison. Seit Wochen wird darüber diskutiert, ob das Gas für den Winter reichen wird. Der Gasspeicherverband Ines schätzt, dass die deutschen Gasspeicher im schlimmsten Fall schon im Februar leer sein könnten.
3: Der Verband hat verschiedene Szenarien durchgespielt. Wenn die Speicher zum 1. November zu knapp 80% gefüllt sind, reicht das Gas locker aus, allerdings nur, wenn das Wetter mitspielt. Sollte es ein richtig kalter Winter werden, wird's eng und die Speicher wären spätestens Anfang Februar leer. Aktuell liegen die Füllstände bei gerade mal rund 54%. Diana Kramer, Redaktion.
1: Irans Vizepräsident hat die massiven Internetsperren im Iran für gescheitert erklärt. Alternativen nannte er bei einem Treffen mit Geistlichen nicht. Irans Internet unterliegt einer strengen Zensur. Viele nutzen deshalb VPN-Verbindungen oder sogenannte weiße SIM-Cards. Die wochenlangen Internetsperren hatten unter anderem massive Auswirkungen auf die Digitalwirtschaft. Tausende Iranerinnen und Iraner wurden arbeitslos.
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1: Zum Wetter, die aktuelle Vorhersage des Deutschen Wetterdienstes. Im Nordwesten grau und regnerisch, vor allem nachmittags oft Schauer. In der Südosthälfte dagegen meist sonnig. Zum Abend hin im Osten auch einzelne Schauer und Gewitter mit Sturmböen. Auch im Südwesten später kräftige Gewitter. Im Nordwesten maximal 18 bis 23, sonst Höchstwerte bis 33 Grad.
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1: Zum Wetter, die aktuelle Vorhersage des Deutschen Wetterdienstes. Im Nordwesten grau und regnerisch, vor allem nachmittags oft Schauer, in der Südosthälfte dagegen meist sonnig. Zum Abend hin im Osten auch einzelne Schauer und Gewitter mit Sturmböen. Auch im Südwesten später kräftige Gewitter. Im Nordwesten maximal 18 bis 23, sonst Höchstwerte bis 33 Grad.
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2: Ich bin Tanja Wagner. In der neuen Bildungsstudie PISA schneiden Schülerinnen und Schüler in Deutschland so schlecht ab wie nie zuvor. Das haben die Autoren der Studie in Berlin erklärt. Im Lesen, Mathe und den Naturwissenschaften wurden bei den getesteten 15-Jährigen die niedrigsten Kompetenzwerte seit Beginn der PISA-Erhebung erzielt.
3: Es ist mal wieder ein echter PISA-Schock. Jedem dritten Teenager fehlt das Grundverständnis beim Lesen und in Mathe. In den Naturwissenschaften fehlt es jedem vierten. Und Jugendliche, die richtig gut in diesen drei Bereichen sind, gibt es kaum noch. Im internationalen Vergleich liegt Deutschland im Mittelfeld, so wie Frankreich und die Niederlande. Die Schweiz und Österreich schneiden deutlich besser ab. Und der schulische Erfolg hängt stärker als in anderen Ländern von den Eltern ab. Und zwar nicht, ob sie eingewandert sind, sondern wie viel Geld sie haben. Thomas Bremser, Redaktion.
2: Im Bundestag steht die Haushaltswoche an. Die Grünen werfen der Regierung Tricksereien vor. Geplant sind 2027 Ausgaben von mehr als 555 Milliarden Euro. Das ist deutlich mehr als im laufenden Jahr.
4: Nicht nur die geplanten Ausgaben, auch die Neuverschuldung steigt deutlich. Im kommenden Jahr auf fast 119 Milliarden Euro nur im Kernhaushalt. Dazu kommen neue Kredite aus den Sondervermögen für Bundeswehr, Klimaneutralität und Infrastruktur. In Summe sind das neue Schulden in Höhe von rund 200 Milliarden Euro. Opposition, Gewerkschaften und Verbände kritisieren unter anderem, dass die Ausgaben für Verteidigung zu hoch sind, aber zu wenig in Bildung investiert und im Sozialbereich gekürzt wird. Diana Kramer, Redaktion.
2: Deutschlands Gasspeicher könnten einer Branchenschätzung zufolge Anfang Februar vollständig leer sein, sollte der Winter sehr kalt werden. Das geht aus einem Papier des Gasspeicherverbands Ines hervor. Ausgangspunkt der Schätzung ist, dass der Füllstand am 1. November bei 77% liegen wird. Sollte der Winter warm und normal kalt werden, so reicht das gespeicherte Gas den Modellrechnungen zufolge locker aus. Australien will die sozialen Medien noch schärfer regulieren. Nutzer ab 16 Jahren sollen künftig wählen können, ob sie einen von Algorithmen zusammengestellten Feed in ihren sozialen Netzwerken sehen wollen oder lediglich Beiträge von Freunden und Content-Creators, denen sie selbst folgen. Aktuell sind in Australien schon Social-Media-Konten für unter 16-Jährige verboten.
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2: Zum Wetter, die aktuelle Vorhersage des Deutschen Wetterdienstes. Im Nordwesten grau und regnerisch, vor allem nachmittags oft Schauer, in der Südosthälfte dagegen meist sonnig. Zum Abend hin im Osten auch einzelne Schauer und Gewitter mit Sturmböen. Auch im Südwesten später kräftige Gewitter. Im Nordwesten maximal 18 bis 23, sonst Höchstwerte bis 33 Grad.
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1: Heute wird es ein wunderschöner September-Sonnentag, denn es ist überwiegend heiter und trocken. Vorübergehend ziehen ein paar lockere Wolkenfelder durch. Die Temperaturen liegen zwischen 27 und 31 Grad. Der Wind, der weht böig aus südwestlichen Richtungen.
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1: Ich bin Tanja Wagner. Bundesbildungsministerin Prien hat die schlechten Ergebnisse Deutschlands im Schulleistungsvergleich PISA als besorgniserregend bezeichnet. Überraschend sei das aber nicht, denn die Ergebnisse liegen im Trend anderer Bildungsstudien. Im neuen PISA-Vergleich schneiden Schülerinnen und Schüler in Deutschland so schlecht ab wie nie zuvor. Im Lesen, Mathe und Naturwissenschaften wurden bei den getesteten 15-Jährigen der PISA-Studie zufolge die niedrigsten Kompetenzwerte seit Beginn der PISA-Erhebung erzielt. Wie geht es weiter nach der Landtagswahl in Sachsen-Anhalt? Trotz ihres klaren Siegs kann die AfD nicht allein regieren und ist auf die Stimmen anderer Parteien angewiesen. Nach einer YouGov-Umfrage lehnt knapp die Hälfte der Menschen in Deutschland eine Kooperation aber ab.
2: Er wolle nur allein regieren und sich nicht verbiegen lassen in einer Koalition. Das hatte AfD-Kandidat Siegmund noch vor der Wahl beteuert. Nach der Wahl hört sich das anders an. Ab heute will die Partei Gesprächseinladungen verschicken und ausloten, mit wem Kompromisse möglich sind. Allerdings haben das alle anderen ausgeschlossen, bis auf das BSW. Das könnte Siegmund am Ende zum Ministerpräsidenten machen, wenn es sich enthält bei seiner Wahl. Die AfD hofft zudem auf Überläufer aus der CDU. Thomas Bremser, Redaktion.
1: Der Herbst steht vor der Tür, bald beginnt die Heizsaison. Seit Wochen wird darüber diskutiert, ob das Gas für den Winter reichen wird. Der Gasspeicherverband Ines schätzt, dass die deutschen Gasspeicher im schlimmsten Fall schon im Februar leer sein könnten.
3: Der Verband hat verschiedene Szenarien durchgespielt. Wenn die Speicher zum 1. November zu knapp 80% gefüllt sind, reicht das Gas locker aus, allerdings nur, wenn das Wetter mitspielt. Sollte es ein richtig kalter Winter werden, wird's eng und die Speicher wären spätestens Anfang Februar leer. Aktuell liegen die Füllstände bei gerade mal rund 54%. Diana Kramer, Redaktion.
1: Irans Vizepräsident hat die massiven Internetsperren im Iran für gescheitert erklärt. Alternativen nannte er bei einem Treffen mit Geistlichen nicht. Irans Internet unterliegt einer strengen Zensur. Viele nutzen deshalb VPN-Verbindungen oder sogenannte weiße SIM-Cards. Die wochenlangen Internetsperren hatten unter anderem massive Auswirkungen auf die Digitalwirtschaft. Tausende Iranerinnen und Iraner wurden arbeitslos.
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1: Zum Wetter, die aktuelle Vorhersage des Deutschen Wetterdienstes. Im Nordwesten grau und regnerisch, vor allem nachmittags oft Schauer. In der Südosthälfte dagegen meist sonnig. Zum Abend hin im Osten auch einzelne Schauer und Gewitter mit Sturmböen. Auch im Südwesten später kräftige Gewitter. Im Nordwesten maximal 18 bis 23, sonst Höchstwerte bis 33 Grad.
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1: Zum Wetter, die aktuelle Vorhersage des Deutschen Wetterdienstes. Im Nordwesten grau und regnerisch, vor allem nachmittags oft Schauer, in der Südosthälfte dagegen meist sonnig. Zum Abend hin im Osten auch einzelne Schauer und Gewitter mit Sturmböen. Auch im Südwesten später kräftige Gewitter. Im Nordwesten maximal 18 bis 23, sonst Höchstwerte bis 33 Grad.
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1: Ich bin Tine Klimach. Die Polizei hat den Tatverdächtigen festgenommen, der mehrere Sabotageangriffe auf das deutsche Stromnetz verübt haben soll. Nach dpa-Informationen fiel der 48-Jährige der Polizei in der Nähe des Kraftwerks Weißweiler bei Aachen auf.
2: Die Behörden hatten seit Tagen nach dem Mann aus dem Ruhrgebiet gefahndet. Er soll in Nordrhein-Westfalen, Brandenburg und Sachsen versucht haben, mit selbstgebauten Raketen das Stromnetz zu stören. Gelungen ist ihm das aber nicht. Die Polizei kam dem Mann auf die Spur, weil er selbst Bekennerschreiben verfasste. Sie fanden sein Fahrzeug am Hambacher Forst. Offenbar hat der Verdächtige auch in den vergangenen Tagen noch versucht, Anschläge zu verüben. Thomas Bremser, Nachrichtenredaktion.
1: In der ersten Bundestagssitzung nach dem Sommer geht es gleich ums Ganze, den Bundeshaushalt. Finanzminister Klingbeil hat zum Auftakt der Haushaltswoche seine Pläne für das kommende Jahr verteidigt. Dass die Investitionspolitik und die Reformen der Bundesregierung wirken, zeige sich an der wieder stärker wachsenden Wirtschaft, sagte Klingbeil.
3: Dieser Haushalt bildet ein neues Fundament für Wachstum, für Beschäftigung und für soziale Sicherheit. Wir bauen die Infrastruktur von morgen. Wir machen aus dem Sondervermögen für Infrastruktur und Klimaneutralität ein einzigartiges Zukunftsprogramm für unser Land.
1: Der Haushalt 2027 sieht Ausgaben von über 555 Milliarden Euro vor. Etwas mehr als in diesem Jahr. Dazu kommen neue Kredite aus den Sondervermögen für Infrastruktur und Klimaneutralität sowie für die Bundeswehr. Insgesamt soll die Neuverschuldung damit bei gut 200 Milliarden Euro liegen. Bundesbildungsministerin Karin Prien hat die schlechten Ergebnisse Deutschlands bei der PISA-Studie als besorgniserregend bezeichnet. Überraschend sei das aber nicht, denn die Ergebnisse lägen im Trend anderer Bildungsstudien. Im neuen PISA-Vergleich schneiden Schüler in Deutschland so schlecht ab wie nie zuvor. In Lesen, Mathe und Naturwissenschaften wurden bei den getesteten 15-Jährigen die niedrigsten Werte seit Beginn der PISA-Erhebung erzielt. Tabakkonsum kann einem WHO-Bericht zufolge die Chance auf eine Schwangerschaft schmälern. Zu diesem Schluss kommt die WHO nach Prüfung zahlreicher Studien aus den vergangenen zwei Jahrzehnten. Rauchende Männer hätten häufiger Erektionsstörungen sowie geringere Spermienzahlen als Nichtraucher. Rauchende Frauen hätten ein 40% höheres Risiko von Unfruchtbarkeit verglichen mit Nichtraucherinnen.
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1: Das Wetter, die aktuelle Vorhersage des Deutschen Wetterdienstes. Im Nordwesten einiges an Regen, in der Südosthälfte dagegen deutlich sonniger. Nur gegen Abend ziehen im Osten auch Schauer und Gewitter mit Sturmböen auf. Im Nordwesten maximal 23 Grad, sonst Höchstwerte bis 33 Grad. Morgen lockert es zunehmend auf und es wird insgesamt kühler. Regen anfangs noch im Süden und Osten, später auch im Norden und Westen Gewitter.
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1: Das Wetter, die aktuelle Vorhersage des Deutschen Wetterdienstes. Im Nordwesten einiges an Regen, in der Südosthälfte dagegen deutlich sonniger. Nur gegen Abend ziehen im Osten auch Schauer und Gewitter mit Sturmböen auf. Im Nordwesten maximal 23 Grad, sonst Höchstwerte bis 33 Grad. Morgen lockert es zunehmend auf und es wird insgesamt kühler. Regen anfangs noch im Süden und Osten, später auch im Norden und Westen Gewitter.
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1: Ich bin Tine Klimach. Nach einer Serie von Sabotageangriffen auf das deutsche Stromnetz ist der flüchtige Mann festgenommen worden. Der 48-Jährige hat bei seiner Festnahme Sprengmittel bei sich gehabt, teilte die Polizei Köln mit. Außerdem hätten Einsatzkräfte im Unterholz ein Zelt gefunden, das mit weiteren Sprengladungen versehen gewesen sei. Der Mann habe bei seiner Festnahme in der Nähe des Kraftwerks Weißweiler bei Aachen keinen Widerstand geleistet. Sein Motiv ist noch unklar. Bundesbildungsministerin Prien hat die schlechten Ergebnisse der jüngsten PISA-Studie als besorgniserregend bezeichnet. Die Ergebnisse lägen im Trend anderer Bildungsstudien und überraschten nicht, sagte sie. Im neuen PISA-Vergleich schneidet Deutschland so schlecht ab wie noch nie.
2: Im Lesen, in Mathe und den Naturwissenschaften fehlt bei vielen der 15-Jährigen, die getestet wurden, das Grundverständnis. Und Jugendliche aus sozial schwachen Familien schneiden deutlich schlechter ab. Auch das besorgt die Bildungsministerin. Dass die soziale Schere immer weiter aufgehe, sei nicht hinnehmbar. Der Suchtbeauftragte Streeck vermutet, dass soziale Medien eine große Rolle spielen. Ein früher und problematischer Social-Media-Konsum würde die schulische Leistung messbar beeinträchtigen. Thomas Bremser, Redaktion.
1: Der Herbst steht vor der Tür, bald beginnt die Heizsaison. Seit Wochen wird darüber diskutiert, ob das Gas für den Winter reichen wird. Der Gasspeicherverband Ines schätzt, dass die Gasspeicher im schlimmsten Fall schon im Februar leer sein könnten.
3: Der Verband hat verschiedene Szenarien durchgespielt. Wenn die Speicher zum 1. November zu knapp 80% gefüllt sind, reicht das Gas locker aus, allerdings nur, wenn das Wetter mitspielt. Sollte es ein richtig kalter Winter werden, wird's eng und die Speicher wären spätestens Anfang Februar leer. Sollten die Lieferungen über die Flüssiggasterminals oder Pipelines etwa aus Norwegen nicht ausreichen, müssten Extrakapazitäten eingekauft werden. Und das dürfte teuer werden. Diana Kramer, Nachrichtenredaktion.
1: Viele Mütter arbeiten nach der Geburt ihres ersten Kindes weniger. Dadurch verdienen sie auch langfristig weniger. Eine Studie des Nürnberger Instituts für Arbeitsmarktforschung zeigt, was Kinderbetreuung bewirkt. Demnach trägt der Ausbau erheblich dazu bei, dass Frauen nach der Geburt mehr arbeiten und langfristig mehr verdienen. Das könnte das Ungleichgewicht auf dem Arbeitsmarkt mindern. Allerdings fehlen in Deutschland aktuell 300.000 Kita-Plätze für unter Dreijährige.
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4: Bis zum Abend noch ist es heiter und trocken. Die Höchstwerte liegen zwischen 27 und 32 Grad. Es weht stark böiger Südwestwind. In der Nacht ist es erst klar. Im Verlauf ziehen Wolken auf und bringen Schauer sowie einzelne Gewitter. Die Tiefstwerte liegen zwischen 18 und 13 Grad. Morgen ist es zunächst in der Sächsischen Schweiz und in der Oberlausitz aufgelockert mit Sonne, sonst überwiegend stark bewölkt mit Regenschauern. Die Höchstwerte liegen zwischen 19 und 24 Grad.
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5: Es ist 15 Uhr und 2 Minuten. Hallo und einen wundervollen Nachmittag wünsche ich hier aus dem Second Radio Studio Markkleeberg. Ich schau mal auf die Straßen und da habe ich die A4 Richtung Frankfurt zwischen Meran und Schmölln. Gibt es Behinderungen wegen Reinigungsarbeiten. Und auch auf der A4 Richtung Dresden zwischen Ronneburg und Schmölln besteht Gefahr durch Reifenteile. Das ist auf der rechten Fahrspur, also da bitte auch aufpassen. Dann habe ich noch in A72 Richtung Hof zwischen Zwickau West und Reichenbach. Da gibt es auch noch eine Tagesbaustelle bis ca. 16 Uhr. Dann müsste es dort auch wieder alles okay sein. Das waren soweit erstmal die Störungsmeldungen. Keine großen Staus oder sonstiges. Ich habe 3 Blitzer in Olbernhau in der Rudolf-Breitscheid-Straße Richtung Grüntaler Straße. Auf der B93 aus Richtung Bonner, kurz vor dem Ortseingang Zwickau, da bitte aufpassen. Auf der A4 Richtung Dresden zwischen Dreiknossen und Wilsdruff. Allen, die unterwegs sind, gute Fahrt und natürlich blitzerfreie Fahrt.
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5: Ja, und nochmal ein kräftiges Hallo in die Runde da draußen, die oder derjenige, der vorm Radioempfangsgerät sitzt oder im Autoradio hört oder wo auch immer, vielleicht mit unserer coolen App Second Radio. Das wäre natürlich auch großartig. Ja, ein bisschen ungewöhnlich, dass ich auch mal wieder am Nachmittag da bin, aber der Uwe, der hat nämlich Urlaub. Also hört er mich auch jetzt, diese Woche und nächste Woche ab und an mal am Nachmittag nicht nur am Morgen. Ich bin die Angie und ich bin sonst die Morgenwecker-Tante oder wie man dazu sagt, keine Ahnung. Aber ich wechsle mich natürlich mit dem Erik ab und deswegen, ja, einfach das hier. Bei mir klickert es immer mal. Also das ist so ein bisschen mein Markenzeichen, möchte ich euch einfach bloß mal noch mit auf den Weg geben. Ja, ist mein Armband. Ich habe ja so, man hat ja so Talisman und man kann das nicht abmachen. Das geht nicht. Talisman muss man immer umhaben. Also wenn es hier immer mal so klickert, das bin ich, seid ihr nicht. Aber ansonsten freue ich mich auf die nächsten 3 Stunden. Und es gibt ja heute auch, ab 18 Uhr geht es ja weiter, habe ich Gäste hier im Studio. Also da rede ich aber gleich noch drüber.

Felix Räuber. So, 15 Uhr und 12 Minuten. Vielleicht seid ihr noch auf Arbeit und habt bald Feierabend. Dann wünsche ich euch natürlich einen ganz, ganz tollen Feierabend. Vielleicht könnt ihr ein bisschen eher Schluss machen heute bei diesem tollen Wetter. Die Sonne scheint und hier bei uns vorm Studio prasselt natürlich wieder die Sonne. Aber das sind schon mal 33 Grad. Aber ich glaube auch so sind es draußen um die 29, 30 Grad. Aber auch in unserem Studio 28 Grad. Das geht dann auch gleich immer in die Höhe. So, aber ich möchte natürlich heute Pink gratulieren. Pink, ja, die US-amerikanische Pop-Rock-Sängerin. Sie hat nämlich heute an diesem 8. September Geburtstag, 1979 in Pennsylvania geboren. Alicia Beth Moore, so ist ihr bürgerlicher Name, also von Pinks. Und sie wuchs in einer zerrütteten Familie auf, die von der Scheidung ihrer Eltern und einem schwierigen Verhältnis zur Mutter geprägt war. Und in ihrer Jugend experimentierte sie dann auch mal mit Drogen, Alkohol, was sie später jedoch überwand. Aber schon früh zeigte sich ihr musikalisches Talent. Ja, um ihr Asthma zu lindern, da erhielt sie Gesangsunterricht und sang im Gospelchor. Ihr Vater brachte ihr das Gitarrespielen bei. In ihrer Jugend, da trat sie in verschiedenen Gruppen auf und im Alter von 16 Jahren, da zog sie dann nach Atlanta und gründete ihre erste R&B-Gruppe, nämlich Choice. Nach der Trennung der Gruppe, da wurde sie dann von L.A. Wade als Solokünstlerin unter Vertrag genommen. Im Jahr 2000, da veröffentlichte Pink ihr Debütalbum Can Take My Home, das vor allem im englischsprachigen Raum erfolgreich war. Der internationale Durchbruch, den gelang ihr 2001 mit dem Song Lady Marmalade, den sie zusammen auch mit Christina Aguilera und auch mit Lil' Kim aufnahm. Vielleicht erinnert ihr euch an den Film Moulin Rouge. Also, haben wir eigentlich ja auch in der Playlist. Mal gucken, spiele ich vielleicht auch noch. Also, jedenfalls dann ging es mit ihrer musikalischen Neuausrichtung weiter. Sie ist ein bisschen hin zum rockigeren Sound und hat sie dann wahrscheinlich so richtig als ernstzunehmende Musikerin und Songwriterin geschafft. Einige weltweite Hits kamen, Alben und. Ja, sie hat natürlich auch ein Privatleben gehabt oder hat sie auch immer noch und ist auch verheiratet, mal getrennt und dann ist sie doch in ihrer Ehe wieder, hat sie eine zweite Chance bekommen, so steht es nämlich hier auch wieder und Pink ist Mutter von zwei Kindern. Sie engagiert sich für Tierrechte und ansonsten viel, viel tolle Songs von Pink, kann ich nur so sagen. Sie hat ja auch mehrere Grammys bekommen und ein MTV Award, hat sie sich auch wahrscheinlich irgendwo in die Vitrine gestellt. Hier ist sie. Also, herzlichen Glückwunsch. Happy Birthday, Pink.

Ja, und heute bei diesem Sonnenschein habe ich auch noch ein paar Sonnenlieder rausgesucht, denn morgen gehen ja die Temperaturen wieder nach unten. Aber zu Ehren Pinks habe ich natürlich noch diesen Song Lady Marmalade, wo sie auch mit Christina Aguilera singt. Und das ist wirklich aus diesem Film Moulin Rouge, vielleicht habt ihr ihn auch gesehen, großartiger Film. Und ich schwärme ja auch immer noch davon. Kann man sich auch wieder mal anschauen, auf jeden Fall. So, aber jetzt erstmal noch Lady Marmalade. Und ja, dann gibt es auch noch Infos natürlich hier auch in der Nachmittagssendung Mein Sachsen Live, der Second Radio Nachmittag. Ich bin die Angie.

gleich Lust, diesen Film mir nochmal anzuschauen. Moulin Rouge natürlich mit Nicole Kidman. Ewan McGregor. So, es gibt natürlich auch immer Neuigkeit aus unserer Region. Tja, und heute bei der Leipziger Messe, da hat es nämlich heute Morgen einen Warnstreik gegeben. Rund 90 Beschäftigte, die legen die Arbeit nieder, um in den laufenden Tarifverhandlungen mehr Druck zu machen. Die Gewerkschaft Verdi kritisierte das bisherige Angebot der Geschäftsführung als nicht akzeptabel. Vorgeschlagen wurden 4,2% mehr Lohn über 2 Jahre und eine Einmalzahlung. Verdi forderte dagegen etwa 13% mehr Gehalt bei einer Laufzeit von 12 Monaten, dazu eine Arbeitszeitverkürzung und weitere Leistungen. Die Geschäftsführung hält das für nicht machbar und lehnt die Forderung ab. Die Messe ist seit 2022 tarifgebunden und beschäftigt aktuell rund 438 Menschen. Rund 90% der Beschäftigten, die verdienen weniger als den Medianlohn in Deutschland, der im vergangenen Jahr bei etwa 54.000 Euro brutto lag. Die Tarifverhandlungen sollen am 10. September weitergehen. Die Gewerkschaft und die Gewerkschaftsführung, die stehen sich bislang also noch ziemlich unversöhnlich gegenüber. Ob und wie schnell es zu einer Einigung kommt, bleibt abzuwarten. Also für die Beschäftigten geht es um eine spürbare Verbesserung ihrer Arbeitsbedingungen und ihrer Bezahlung. Also ich glaube, wir werden euch auch immer wieder auf dem Laufenden halten, wie das dann ab dem 10. September dann weiterführt, wie man sich dann wahrscheinlich einigen kann. 15.24 Uhr. Doing, nehme ich auf die Sekunde genau, jedenfalls an meiner Uhr.

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1: Mein Name ist Rebecca Polster. Leipzig rückt Quarterback-Arena ins rechte Licht. Neue Elsterbrücke in Plauen auf der Zielgeraden. Kreuzung im Dresdner Süden wird erneuert. Die Meldungen im Einzelnen. Seit dem Start in die neue Handballsaison erstrahlt die Leipziger Quarterback-Arena im neuen Licht. Die Stadt hat fast 1,5 Millionen Euro in die neue Hallenbeleuchtung investiert. Die alten Metalldampflampen wurden durch moderne LEDs ersetzt. Damit will die Stadt den sportlichen Betrieb in der größten Multifunktionshalle Mitteldeutschlands sicherstellen. Die neuen Lampen verbrauchen deutlich weniger Energie, halten länger und leuchten die Arena besser aus. Das spart nicht nur Kosten, sondern kommt auch Fernsehübertragungen zugute. Die neuen Fluter können nämlich zwischen warmen und kalten Farbtönen wechseln und verschiedene Lichtstimmungen erzeugen, zum Beispiel beim Einlaufen der Mannschaften, beim Torjubel oder bei Shows. Vor der Modernisierung war die Lichtleistung um bis zu ein Drittel vermindert. Außerdem konnten kaum noch Ersatzteile aufgetrieben werden. In Plauen wird gerade die Elsterbrücke neu gebaut. Wegen der Arbeiten ist momentan auch die Hammerstraße gesperrt zwischen Gerberplatz und Syrasstraße. Die Syrasstraße kann heute noch stadteinwärts befahren werden, ab morgen ist sie ebenfalls voll gesperrt, und zwar bis Ende September. Wie die Stadt Plauen mitteilt, wird die Straßendecke auf der Kreuzung Hammerstraße-Syrasstraße erneuert. Die Arbeiten rings um die neue Elsterbrücke sollen nach jetzigem Stand Mitte Dezember abgeschlossen werden. Bis dahin wird unter anderem noch an der Syrasstraße und am Gehweg gewerkelt. Außerdem an den Straßenbahnhaltestellen, an der Wartehalle und an der Spritzschutzwand. Für die Oberleitungen werden noch 3 Masten gesetzt und Fahrträte gespannt. Es fehlen zudem die Induktionsschleifen an den Ampeln. Im Dresdner Stadtteil Recknitz wird die Kreuzung Münzmeisterstraße Südhöhe auf Vordermann gebracht. Laut Straßen- und Tiefbauamt werden dabei auch die Bushaltestellen Münzmeisterstraße Süd und Südhöhe West barrierefrei umgebaut. Die Arbeiten beginnen diese Tage größtenteils an den

0: Gehwegen, der Verkehr wird mit Ampeln an der Baustelle vorbeigeleitet. In den Herbstferien muss die Kreuzung voll gesperrt werden. Autos werden dann umgeleitet über die Bergstraße, Recknitzhöhe, Paradiesstraße, Zellerscher Weg, Gostritzer Straße, Boderitzer Straße und Possendorfer Straße. Im Zuge der Bauarbeiten werden auch neue Stromkabel und Internetleitungen verlegt. Außerdem wird die Straßenentwässerung angepasst. Die Stadt investiert fast 300.000 Euro. Ein Teil des Geldes stammt aus Fördertöpfen. Soweit die Meldungen.
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0: Bis zum Abend noch ist es heiter und trocken. Die Höchstwerte liegen zwischen 27 und 32 Grad. Es weht stark böiger Südwestwind. In der Nacht ist es erst klar. Im Verlauf ziehen Wolken auf und bringen Schauer sowie einzelne Gewitter. Die Tiefstwerte liegen zwischen 18 und 13 Grad. Morgen ist es zunächst in der Sächsischen Schweiz und in der Oberlausitz aufgelockert mit Sonne, sonst überwiegend stark bewölkt mit Regenschauern. Die Höchstwerte liegen zwischen 19 und 24 Grad.
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2: 15.34 Uhr und bitte Vorsicht auf der A4 Frankfurt Richtung Dresden. Zwischen Ronneburg und Schmölln besteht Gefahr durch Reifenteile auf der rechten Fahrspur. Die A17 Richtung Dresden zwischen Dresden-Gurbis und Dreieck Dresden-West. Da ist ein defekter LKW auf dem Standstreifen liegen geblieben. Ja, dort müsstet ihr auch mit Behinderungen rechnen. Die A72 Richtung Hof zwischen Rastplatz am Neukirchner Wald und Stolberg Nord. Da vielleicht mal schon beachten, da gibt es heute eine Nachtbaustelle, da ist der rechte Fahrstreifen gesperrt, das Ganze ab 18 Uhr bis morgen früh 5.30 Uhr. So, ansonsten sieht es noch ziemlich ruhig aus. Oh, hier kriege ich gerade eine Unfallmeldung noch von der B96 in Neusalza, Spremberg, das ist die Zittauer Straße in Höhe Löbauer. Da gab es einen Unfall im Kreuzungsbereich, also da bitte auch vielleicht eine Umgehung nehmen, da geht nämlich gerade nichts mehr. Blitzer habe ich auch für euch in Trünzig in der Ronneburger Straße Richtung Seligstedt. Blitze in Olbernhau in der Rudolf-Breitscheid-Straße Richtung Grüntaler Straße. Auf der B93 aus Richtung Borna, das ist kurz vorm Ortseingang Zwickau, da bitte auch aufpassen. Und auf der A4 Richtung Dresden zwischen Dreieckgenossen und Wilsdruff. Wünsche allen, die unterwegs sind, gute Fahrt, kommt unbeschadet an euer Ziel. Ja, hier ist die Angie. Es ist 15.35 Uhr und heute bin ich mal hier am Nachmittag für euch da. Und schönen Nachmittag.
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1: Tja, das muss man unbedingt heute nochmal erwähnen. Ich hatte es heute Morgen im Morgenwecker schon. Nämlich Star Trek startete vor 60 Jahren. Genau heute vor 60 Jahren, am 8. September 1966, da flogen Captain Kirk, Mr. Spock und die Crew der Enterprise zum ersten Mal in die unendlichen Weiten des Weltalls. Ja, klar, im Fernsehen. Die Science-Fiction-Serie Star Trek startete damals beim Sender NBC und hatte seitdem eine ganze Generation und viele weitere geprägt. Und dabei war der Weg bis zur Ausstrahlung nicht so einfach, denn Gene Roddenberry, der Schöpfer der Serie, der wollte eine Zukunft zeigen, in der die Erde nach einem dritten Weltkrieg endlich in Frieden lebt und gemeinsam mit außerirdischen Verbündeten das All erforscht. Und seine Idee war eine Mischung aus Western und Science-Fiction. Doch die Fernsehmacher, die hielten das Konzept zunächst für zu kompliziert. Sie wollten lieber mehr Action und weniger intellektuelle Geschichten. Und Roddenberry, der ließ sich nicht entmutigen und produzierte einen zweiten Pilotfilm mit William Shatner als Captain Kirk. Da konnte die Serie schließlich 29 Folgen drehen. Und besonders revolutionär war natürlich die Besetzung mit Michael Nichols als Kommunikationsoffizier Uhura, denn das war erstmals eine afroamerikanische Frau in einer tragenden Rolle und das war damals ein Meilenstein im US-Fernsehen. Auch der Vulkanier Spock mit seinen spitzen Ohren und der russische Navigator Chekhov, die kamen hinzu, was die multinationale Besatzung der Enterprise betonte. Ja, in den 79 Folgen der Originalserie, da wurden viele Zukunftstechnologien gezeigt, die später auch Realität wurden, Videotelefonie oder drahtlose Headsets oder Sprachsteuerung. Trotz wachsender Fangemeinde, da sanken die Einschaltquoten und 1969, da stellte NBC die Serie dann ein. Doch die Fans, die protestierten lautstark und so wurde Star Trek dann doch noch zum Kult. Ja, bis heute gibt es ja zahlreiche Fortsetzungen, Filme, Serien, die das Universum erweitern. Die Vision von Roddenberry, eine friedliche Zukunft mit Respekt und Neugier auf andere Kulturen zu zeigen, das lebt weiter. Und für viele Menschen weltweit ist ja auch Star Trek mehr als nur eine Serie. Ist einfach ein Symbol für die Hoffnung. Ja, hoffen wir mal und für den Fortschritt. Also vielleicht heute Abend mal dran denken, Blick in den Himmel gucken. Vor 60 Jahren begann eine Reise, die uns alle vielleicht mitgenommen hat zu den neuen Welten, neuen Kulturen und eine bessere Zukunft. Vielleicht mal wieder irgendwo suchen, ob es die Serie noch irgendwo, auch vielleicht die alten Folgen. Ich glaube, da kommen immer wieder Wiederholungen oder in verschiedenen, könnt ihr bestimmt in verschiedenen Medien da noch was finden. Ich habe was gefunden, den habe ich heute Morgen auch schon gespielt, ich finde ihn so herrlich. Das ist eine österreichische Gruppe, Edelweiß heißen die. Ja, und die haben ihr Raumschiff Edelweiß, was euch natürlich auch ans Raumschiff Enterprise erinnert. War übrigens ein Disco-Knaller, wirklich ein Projekt, Wahnsinn.

Alle Star Trek oder ja Fans von Enterprise in Raumschiff, die heben vielleicht jetzt die Hände. Oh Gott! Aber Edelweiß, es war wirklich so ein österreichisches Dancefloor-Pop-Projekt der späten 80er und frühen 90er Jahre. Die waren wirklich bekannt für die Mischung aus elektronischer Tanzmusik, alpenländischer Volksmusik unter anderem, ihr habt es gehört, auch Jodeln. Gegründet wurde es unter anderem von dem Produzenten der Bingo Boys. Mag ich ja auch unglaublich. Also wenn die Laune wenn ich schlechte Laune habe und ich will sie doch ein bisschen anheben, da hole ich mir die Bingo Boys raus und wisst ihr was, ich glaube, die spiele ich jetzt auch nach Edelweiß, also deswegen vielleicht ein bisschen mittanzen.

Tja, immer wieder großartig und der Song macht mir jedenfalls gute Laune. Ich weiß nicht, wie es euch geht, aber heute hat man gute Laune bei diesem tollen Wetter. Und ich wusste jetzt gar nicht, was nehme ich denn jetzt in die Playlist, ja? Ich möchte euch noch ein bisschen oben halten, nicht gleich wieder irgendwo runtergehen und was Trauriges spielen. Ich habe mir mal Renato Regato noch in meine Playliste geholt, featuring Louis Austin. Da gibt es einen Song, der ist im Juli veröffentlicht worden, habe ich natürlich auch schon oft gespielt. Der ist ein bisschen so nostalgiegeschwängert im Italo-Disco-Sound, der tolle Roller. Und soundtechnisch in Szene gesetzt wurde dieser Track, Louis Austin natürlich, seine Stimme. Es gibt eine Ode an den Kult-Motorroller, nämlich die Vespa. Die Vespa sozusagen, italienischer Hersteller. Und deswegen hat man diesen Song ins Leben gerufen, sozusagen hat er das Licht der Welt erblickt zum Geburtstag. Nämlich Louis Austin, der Sänger, der Österreicher, und auch die Vespa, zwei Legenden. Beide wurden nämlich 80 Jahre jung in diesem Jahr und deswegen gab es diesen Song anlässlich eines außergewöhnlichen Doppeljubiläums. Also Stil, Lebensfreude, einfach ein toller Roller. Also eine Vespa, das ist ja wirklich genial. Ich bin, glaube ich, zweimal in meinem Leben hinten drauf gefahren sozusagen. Ich konnte es nicht selber fahren oder ich durfte es nicht. Da hatte man Angst wahrscheinlich um seinen Roller, dass ich zu schnell fahre. Aber das ist so wirklich echt, gibt's ja immer wieder. Und der eine oder andere hier in Markkleeberg sehe ich immer mal so einen tollen Roller. Also ihr Lieben, das ist ein cooler Sound, den ich hier noch spiele. Und dann gibt's noch einen Song vor den Nachrichten. Und dann hören wir uns nach 16 Uhr wieder zum Verkehrsmeldung.

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2: Ich bin Tine Klimach. In der ersten Bundestagssitzung nach dem Sommer ging es um den Bundeshaushalt. Finanzminister Klingbeil hat zum Auftakt der Haushaltswoche seine Pläne für das kommende Jahr verteidigt. Dass die Investitionspolitik und die Reformen der Bundesregierung wirken, zeige sich an der wieder stärker wachsenden Wirtschaft, sagte er.
3: Kanzler Merz und Finanzminister Klingbeil sind in der Haushaltsdebatte von der Opposition scharf kritisiert worden. Sie warf der Regierung Rechentricks und rekordverdächtiges Chaos vor. Klingbeil hielt dagegen, die Koalition habe schmerzhafte Kompromisse machen und bei Finanzhilfen und Subventionen kürzen müssen. Die AfD kritisierte vor allem die hohe Verschuldung und warf der Regierung verfassungswidrige Buchungstricks vor. Fürs kommende Jahr sind Ausgaben von über 550 Milliarden Euro und insgesamt mehr als 200 Milliarden Euro neue Schulden geplant. Aus Berlin, David Riemer.
2: Nach mehreren mutmaßlichen Sabotageangriffen auf das deutsche Stromnetz hat die Polizei einen Verdächtigen gefasst. Der 48-Jährige wurde in der Nähe des Kraftwerks Weißweiler bei Aachen festgenommen. Laut Polizei hatte er Sprengmittel dabei.
4: Damit ist die Suche vor Ort aber noch nicht vorbei. Im Unterholz haben die Einsatzkräfte ein Zelt mit weiteren Sprengladungen entdeckt. Jetzt prüfen sie das Gelände und suchen nach möglichen Abschussvorrichtungen. Der Mann hat sich ohne Widerstand festnehmen lassen. Sachsens Innenminister Schuster warnt davor, beim Motiv vorschnell Schlüsse zu ziehen. Er nennt das Bekennerschreiben mysteriös. Es sei handschriftlich und sogar mit voller Adresse versehen. Ob der Mann allein oder im Auftrag gehandelt hat, müssen die Ermittler noch klären. Zoe Tassovali, Nachrichtenredaktion.
2: Nach der Landtagswahl in Sachsen-Anhalt hat das BSW angekündigt, auch mit der AfD über eine Zusammenarbeit zu sprechen. Für sie existiere keine Brandmauer, man werde mit allen Parteien sprechen, sagte der neu gewählte Fraktionschef Thomas Schulze. Gefragt, ob er eine Koalition mit der AfD ausdrücklich ausschließe, antwortete er ausweichend. Die jetzige Regierungskoalition sei abgewählt worden. Das müsse man auch so hinnehmen und das sei eben auch Demokratie, sagte er. In heterosexuellen Beziehungen hat deutlich öfter der Mann den höheren Bildungsabschluss als die Frau. Nur bei 13% der Paare war im vergangenen Jahr die Frau höher gebildet als ihr Partner, wie das Statistische Bundesamt mitteilte. Meist ist das Bildungsniveau aber gleich.
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1: Bis zum Abend noch ist es heiter und trocken. Die Höchstwerte liegen zwischen 27 und 32 Grad. Es weht stark böiger Südwestwind. In der Nacht ist es erst klar, im Verlauf ziehen Wolken auf und bringen Schauer sowie einzelne Gewitter. Die Tiefstwerte liegen zwischen 18 und 13 Grad. Morgen ist es zunächst in der Sächsischen Schweiz und in der Oberlausitz aufgelockert mit Sonne, sonst überwiegend stark bewölkt mit Regenschauern. Die Höchstwerte liegen zwischen 19 und 24 Grad.
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5: 16 Uhr und 4 Minuten. Die A4 Frankfurt Richtung Dresden. Da ist zwischen Klaurau Ost und Hohenstein Ernsthal wegen einer Baustelle bis ca. 16.30 Uhr gesperrt. Der Verkehr, der wird abgeleitet. So, ansonsten habe ich noch die A17 Richtung Prag. Zwischen Rastplatz am Heidenholz und Grenzübergang Breitenau-Schönwald gibt es auch eine Wanderbaustelle. Der rechte Fahrstreifen ist gesperrt. Das Ganze dann auch morgen wieder. Ab morgen 9.30 Uhr bis 11.30 Uhr das schon mal mit einplanen. Hier ist noch ein Unfall auf der A17 Richtung Prag. Da ist die Abfahrt Dresden-Gorbitz gesperrt nach diesem Unfall. Und die A72 Richtung Hof zwischen Zwickau-West und Reichenbach gibt es auch Behinderung durch eine Tagesbaustelle. Ansonsten habe ich jetzt erstmal keine weiteren Störungsmeldungen, die mir jedenfalls bekannt sind. Ich hoffe, ihr kommt gut durch und auch in den Feierabend. Blitzer auf der B6 an der Abfahrt Nechen Richtung Görlitz und ein Blitzer in Trutzig in der Ronneburger Straße Richtung Seligstedt. Und hier ist noch einer auf der B93 aus Richtung Bonna, kurz vor dem Ortseingang Zwickau. Ich wünsche allen, die unterwegs sind, gute Fahrt, kommt unbeschadet an euer Ziel.
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5: Ja, und heute ist die Angie hier dran. Ich wechsle mich jetzt mit dem Erik oft ab, weil der Uwe ist im Urlaub. Ja, muss ja auch mal sein. Die Jungs arbeiten ja auch immer schwer hier am Nachmittag auf Second Radio. Da übernehme ich dann auch immer mal nachmittags. So, und wenn ich das morgens erwähne, muss ich das natürlich auch abends erwähnen für diejenigen, die vielleicht jetzt gerade auch erst eingeschalten haben. Heute ist Star Trek Tag, da habe ich schon drüber gesprochen. Es ist Weltbildungstag, also Weltalphabetisierungstag. Da klappe ich das mal auf, diesen Aktionstag. Der wurde nämlich von der UNESCO ins Leben gerufen und im Anschluss an die Weltkonferenz zur Beseitigung des Analphabetentums. Das war im September 1965 in Teheran und mit zahlreichen Veranstaltungen weltweit soll immer wieder in jedem Jahr auf die Problematik von immer noch hohen Analphabetenquoten natürlich aufmerksam gemacht werden. Ja, Europäischer Tag der Ersten Hilfe ist heute, Tag des grünen Leguan und Welttag der Physiotherapie. Und Ameisen auf dem Stocktag, das erkläre ich mal noch später. Aber jetzt gucken wir erstmal in die Zukunft von Peter Fox. Der meint, die Zukunft ist pink.

Ja, Peter Fox, einfach nur cooler Song. Und Pink erinnert mich natürlich auch nochmal an die Sängerin Pink. Sie heißt ja eigentlich bürgerlich Alicia Beth Moore. Sie hat nämlich heute Geburtstag, sie wird 47 Jahre jung. Ich habe schon gratuliert, also nochmal Happy Birthday. Aber ich habe noch einen Songwunsch bekommen für Pink, nämlich vom Siggi. Siggi in Röther, er ist in seinem Garten und sagt, ja, ich höre jetzt Second Radio und du kannst den Song irgendwann mal spielen, den spiele ich jetzt gleich. Aber mich hat interessiert, warum heißt die Sängerin Pink eigentlich Pink? Und das ist eine lustige Geschichte und sie hat mal erwähnt, als sie 8 Jahre alt war, da entblößte ein Junge im Ferienlager ihren Unterleib. Und als sie vor Scham rot anlief, da rief er laut, look at the pink girl, schau dir das rosarote Mädchen an. Und dann gab es einen Film, Reservoir Dogs. Jahre später sah sie diesen Film mit Freunden und da gibt es eine Figur, Mr. Pink. Und da erinnerte sie sich an diese alte Geschichte, auch ihre Freunde. Und dann nannten sie ihn nur noch Pink, Pink sozusagen. Oder die Alicia nannten sie dann bloß noch Pink. Der Spitzname gefiel ihr und blieb hängen, sodass sie ihn seit ihrem 15. Lebensjahr als offiziellen Namen übernahm. Also diesen Künstlernamen, und ich habe ja vorhin schon erwähnt, sie fing ja auch schon ganz zeitig an, Musik zu machen. Also, hier ist ein Song von Pink, ja, für den Siggi.

0: Tag in Sachsen.
1: Ja, der Tag in Sachsen. Und da bin ich jetzt mal in Moritzburg bei Dresden. Da hat nämlich die Gemeinde ein langjähriges Problem gelöst. Doppelte Straßennamen. Also insgesamt 16 Straßen, die trugen denselben Namen, was immer wieder zur Verwirrung führte. Und bei Paketzustellungen, Handwerkerterminen oder sogar bei Rettungseinsätzen. Um das zu ändern, da wurden seit vergangener Woche 6 Straßen in Moritzburg selbst, 4 im Ortsteil Friedewald und jeweils 2 in Auer, Boxdorf und Steinbach umbenannt und dadurch haben rund 700 Einwohner eine neue Adresse. Die Bürgermeisterin Katrin Sonntag, die erklärt, dass die Ummeldung der Ausweise kostenlos ist und viele Bürgerinnen und Bürger, die haben das Angebot natürlich sofort genutzt, obwohl die Ummeldung anfangs nur an 2 Tagen möglich war. Schon 100 Personen haben ihre neue Adresse im Personalausweis oder Reisepass eintragen lassen und für die Fahrzeugpapiere, da ist eine Anpassung zwar möglich, aber das ist nicht mal zwingend notwendig. Also die Umbenennung war dringend nötig. Ein medizinischer Notfall auf einem Ferienhof in Moritzburg zeigte, wie gefährlich die Verwechslung sein kann. Also der Rettungswagen fuhr zunächst zur falschen Adresse, weil es 2 Straßen mit dem Namen Schulstraße gab. Und zum Glück ging alles gut, doch die Gemeinde wollte solche Risiken künftig ausschließen. Die frühere Schulstraße heißt jetzt Schulgasse. Ja, die Gemeinde hatte die Umbenennung über Monate vorbereitet und zahlreiche Behörden, Unternehmen und Dienstleister früh informiert. Auch die Deutsche Post unterstützte diese Aktion. Erste Pakete, die kommen bereits an die neuen Adressen an, obwohl noch viele alte Anschriften genutzt werden. Allerdings gibt es noch ein Problem bei der Aktualisierung in Online-Diensten wie bei Google. Dort wurden einige neue Straßennamen zunächst als nicht vertrauenswürdig eingestuft und die Gemeinde arbeitet daran, dass die neuen Adressen bald überall richtig angezeigt werden. Also für den Übergang, da bleiben die alten Straßennamen noch 6 Monate gültig und werden zusätzlich ausgeschildert. Das gibt den Bewohnern genug Zeit, ihre Dokumente kostenlos zu ändern und Gewerbetreibende, die erhalten später aktualisierte Meldungen auch vom Gewerbeamt. Die Kosten für neue Straßenschilder, die Übergangsschilder, die liegen bei etwa 10.000 Euro. Hinzu kommt der Aufwand in der Verwaltung und beim technischen Dienst, der die Schilder montiert hat und trotz aller Mühe, da hat die doppelte Vergabe der Straßennamen auch eine lustige Seite, denn die Bewohnenden gleichnamiger Straßen, die halfen sich gegenseitig und brachten Post oder leiteten falsch gelieferte Waren weiter. Also künftig soll der Alltag in Moritzburg aber deutlich einfacher werden, vor allem wenn Navigationsdienste dann die neuen Adressen schnell übernehmen.
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1: Ja, und hier ist die Angie, 16.25 Uhr wird es gleich und da gehen wir doch ein bisschen Hand in Hand die Dire Streets hier für euch noch vor den regionalen Nachrichten. Immer zur halben Stunde gibt's Regionales aus dem Sachsenland.

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1: Mein Name ist Rebecca Polster. Leipzig rückt Quarterback-Arena ins rechte Licht. Neue Elsterbrücke in Plauen auf der Zielgeraden. Kreuzung im Dresdner Süden wird erneuert. Die Meldungen im Einzelnen. Seit dem Start in die neue Handballsaison erstrahlt die Leipziger Quarterback-Arena im neuen Licht. Die Stadt hat fast 1,5 Millionen Euro in die neue Hallenbeleuchtung investiert. Die alten Metalldampflampen wurden durch moderne LEDs ersetzt. Damit will die Stadt den sportlichen Betrieb in der größten Multifunktionshalle Mitteldeutschlands sicherstellen. Die neuen Lampen verbrauchen deutlich weniger Energie, halten länger und leuchten die Arena besser aus. Das spart nicht nur Kosten, sondern kommt auch Fernsehübertragungen zugute. Die neuen Fluter können nämlich zwischen warmen und kalten Farbtönen wechseln und verschiedene Lichtstimmungen erzeugen, zum Beispiel beim Einlaufen der Mannschaften, beim Torjubel oder bei Shows. Vor der Modernisierung war die Lichtleistung um bis zu 1/3 vermindert. Außerdem konnten kaum noch Ersatzteile aufgetrieben werden. In Plauen wird gerade die Elsterbrücke neu gebaut. Wegen der Arbeiten ist momentan auch die Hammerstraße gesperrt zwischen Gerberplatz und Syrasstraße. Die Syrasstraße kann heute noch stadteinwärts befahren werden, ab morgen ist sie ebenfalls voll gesperrt, und zwar bis Ende September. Wie die Stadt Plauen mitteilt, wird die Straßendecke auf der Kreuzung Hammerstraße-Syrasstraße erneuert. Die Arbeiten rings um die neue Elsterbrücke sollen nach jetzigem Stand Mitte Dezember abgeschlossen werden. Bis dahin wird unter anderem noch an der Syrasstraße und am Gehweg gewerkelt. Außerdem an den Straßenbahnhaltestellen, an der Wartehalle und an der Spritzschutzwand. Für die Oberleitungen werden noch 3 Masten gesetzt und Fahrträte gespannt. Es fehlen zudem die Induktionsschleifen an den Ampeln. Im Dresdner Stadtteil Recknitz wird die Kreuzung Münzmeisterstraße Südhöhe auf Vordermann gebracht. Laut Straßen- und Tiefbauamt werden dabei auch die Bushaltestellen Münzmeisterstraße Süd und Südhöhe West barrierefrei umgebaut. Die Arbeiten beginnen diese Tage größtenteils an den Gehwegen. Der Verkehr wird mit Ampeln an der Baustelle vorbeigeleitet. In den Herbstferien muss die Kreuzung voll gesperrt werden. Autos werden dann umgeleitet über die Bergstraße Recknitzhöhe, Paradiesstraße, Zellescher Weg, Gostritzer Straße, Boderitzer Straße und Possendorfer Straße. Im Zuge der Bauarbeiten werden auch neue Stromkabel und Internetleitungen verlegt. Außerdem wird die Straßenentwässerung angepasst. Die Stadt investiert fast 300.000 Euro. Ein Teil des Geldes stammt aus Fördertöpfen. Soweit die Meldungen.
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1: Bis zum Abend noch ist es heiter und trocken. Die Höchstwerte liegen zwischen 27 und 32 Grad. Es weht starkböiger Südwestwind. In der Nacht ist es erst klar, im Verlauf ziehen Wolken auf und bringen Schauer sowie einzelne Gewitter. Die Tiefstwerte liegen zwischen 18 und 13 Grad. Morgen ist es zunächst in der Sächsischen Schweiz und in der Oberlausitz aufgelockert mit Sonne, sonst überwiegend stark bewölkt mit Regenschauern. Die Höchstwerte liegen zwischen 19 und 24 Grad.
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2: 16.32 Uhr. Ich wünsche euch natürlich einen tollen und einen guten Feierabend, falls ihr schon unterwegs seid, nach Hause oder irgendwohin, vielleicht noch in den Biergarten. Also, ich habe ein paar Verkehrsstörungsmeldungen für euch. Einmal von der A4 Frankfurt Richtung Dresden. Da ist zwischen Klauer Ost und Hohenstein-Ernsthal wegen einer Baustelle gesperrt. Der Verkehr wird dort abgeleitet. Und dann habe ich noch die A72 Richtung Hof. Zwischen Essenheim-Kitter und Bonn-Nord. Bitte aufpassen, da liegen Holzbalken auf der Fahrbahn. Und in Neusalza-Spremberg, das ist die B96 Zittauer Straße in Höhe Löbauer Straße. Da gab es auch einen Unfall im Kreuzungsbereich. Da ist gesperrt. Ja, das ist nicht so gut, finde ich jedenfalls. Und ansonsten so keine großen

0: Staus habe ich, aber jede Menge Blitzer. Ich pick mal ein paar raus. Blitzer in Olbernhau, in der Rudolf-Breitscheid-Straße Richtung Grüntaler Straße. Auf der B93 aus Richtung Bonna, das ist kurz vor dem Ortseingang Zwickau, also da bitte aufpassen. B6 an der Abfahrt Nechen Richtung Görlitz und auf der A72 Richtung Leipzig zwischen Hartmannsdorf und Niederfrohna. Allen, die unterwegs sind, gute Fahrt.
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0: Ich wünsche euch natürlich einen ganz, ganz tollen Feierabend und ich habe ja in meinem Terminkalender noch so ein paar Aktionstage für den 8. September, was ich noch nicht aufgeklärt habe, jedenfalls heute Nachmittag. Es gibt den Tag heute, der nennt sich Ameisen auf einem Stocktag. Ja. Also dieser Tag hat keineswegs etwas mit Ameisen zu tun, sondern mit etwas, einen komischen, also einen befremdlichen Snack, sage ich einfach mal so, aus den USA bei dem Snack in dem 50er-Jahresstil, da handelt es sich um Selleriestangen. Ja, Selleriestangen, die man mit Frischkäse oder Erdnussbutter bestreicht und eine Reihe Rosinen drauflegt. Also bei den Rosinen, da bin ich dann raus, auch bei der Erdnussbutter, das ist nicht so mein Ding. Also Frischkäse und Sellerie, das lasse ich mir ja noch gefallen. Also somit sieht nämlich das Ganze aus, als würden Ameisen einen Stock hochklettern. Tja, ist ein Party-Snack, vielleicht gibt es doch mal eine Chance, es sieht bestimmt lustig aus. 16.35 Uhr und jetzt wird es noch mal ein bisschen laut. Das neue Album ist da von Farin Urlaub und er meint, es könnte sein.

Köln-Musiker. 16.42 Uhr. So, ab Freitag, da lockt der Herbstmarkt wieder mit rund 70 Ständen in die Innenstadt von Dresden. Doch 2026, da bringt die Stadt gleich zwei spannende Neuerungen mit an den Start, nämlich von kostenlosen Hütten für junge Gründer bis zur feierlichen Wochenmarkt Grünmeile. Also auf dem Altmarkt, da läuft der Aufbau jetzt schon. Und am Freitag, den 11. September, da lädt dann der Dresdner Herbstmarkt wieder zum Flanieren, zum Einkaufen ein. Und bis zum 4. Oktober, da bieten dann rund 70 Händler ihre Waren an. Und erstmal gibt's auch zwei kostenfreie Hütten für Nachwuchsgeschäfte und eine Aktion der Wochenmärkte am Feiertag. Ja, und der Herbstmarkt, der öffnet am ersten Tag um 12 Uhr seine Stände. Und an den folgenden Tagen, da läuft dann der Verkauf von Montag bis Donnerstag sowie sonntags von 10 bis 19 Uhr. Freitags und samstags, da bleiben die Stände bis 20 Uhr geöffnet. Die offizielle Eröffnung übernimmt Wirtschaftsbürgermeister Jan Pratzka am Samstag, den 12. September um 12 Uhr. Mit dem traditionellen Fassbieranstich und neben Ständen mit Handwerk, Geschenkideen und regionalen Lebensmitteln, da stehen Fahrgeschäfte. Da gibt's so ein historisches Riesenrad, ein Kinderkarussell, Kindereisenbahn auf dem Platz. Und im Zentrum des Marktes, da ist natürlich auch Gastronomie, Bier- und Weingärten werden aufgebaut. Die Neuerung, die betrifft junge Unternehmen. Die Stadt stellt zwei Verkaufshütten kostenfrei zur Verfügung und dort wechseln sich Gründer ab, die unter anderem Holzdekoration, Kerzen, Schmuck und Fruchtsnacks anbieten. Mit diesmal zwei Newcomer-Hütten dagegen gibt man neue Geschäftsideen weiter und man ermöglicht halt diesen Nachwuchshändlern erstmals Marktluft zu schnuppern. Und gemeinsam mit den etablierten Händlern und dem vielfältigen Veranstaltungsprogramm, da macht das den Herbstmarkt wieder mal zu einem attraktiven Treffpunkt der Innenstadt. So auch Wirtschaftsbürgermeister Jan Pratzka. So, und am Tag der Deutschen Einheit, dann am 3. Oktober, da folgt eine weitere Premiere. Denn Händler der Dresdner Wochenmärkte, die gestalten dann gemeinsam mit der Deutschen Marktgilde eine grüne Meile auf dem Altmarkt und verkaufen dort frische Lebensmittel. Das Programm umfasst dann mehrere Themenschwerpunkte. Ja, aber jetzt erstmal am 12. und 13. September, da findet auch ein Brotmarkt statt. Und am Sonntag, den 20. September, da gibt es einen Pilztag. Also schon mal vormerken, die sächsischen Sachverständigen, die bestimmen dann mitgebrachte Pilze direkt vor Ort, ob sie giftig oder ob sie essbar sind. Und an den Wochenenden, da spielen auch Bands und ansonsten am Stand der Stadtverwaltung. Da können Besuchende zudem für die Sanierung des römischen Bades am Schloss Albrechtsberg spenden. Amt für Wirtschaftsförderung organisiert den Markt und führt vor Ort auch eine umfangreiche QR-Code-Kampagne durch. Also da kann man sich dann auch mit beteiligen. Ja, das sozusagen zu diesen Aktionstagen. Am Freitag geht es schon mal los, der Dresdner Herbstmarkt in diesem Jahr. Ich glaube, das lohnt sich da auf jeden Fall mal hinzugehen.

0: Nummer 1, ja, der Fokugo-Song. Das neue Album kommt Ende September. So, wir haben 16.53 Uhr. Ich wünsche euch natürlich einen ganz, ganz tollen Nachmittag, sonnigen Nachmittag. Also bei unserem Kossi ist einiges los. Ich habe schon viel gehört, da sind wieder alle Schiffe unterwegs, die auch auf den See passen und überhaupt der eine oder andere eilt sich nochmal in der Sonne. Aber vielleicht denkt ihr auch, wenn ihr so da sitzt, irgendwo in der Sonne, vielleicht über einen neuen Beruf nach, also Berufsorientierung, vielleicht mal doch den Traumjob finden oder welcher Beruf passt zu mir. Sind ja immer so viele Dinge, wo man sich neu orientiert. Und vielleicht kann man von den Besten lernen. Das hat sich jedenfalls René Schneider aus der Redaktion mal ausgedacht, beziehungsweise er hat sich mal umgehört.
1: Hi, hier ist René aus der Redaktion. Von den Besten lernen. Genau das soll jetzt mal unser Thema sein und es geht um die Ausbildung. Und hierzulande blieben vergangenes Jahr 73.000 Ausbildungsplätze unbesetzt. Dabei fehlt es nicht an jungen Menschen, sondern an guten Orientierungsangeboten. Viele wissen einfach nicht, welcher Beruf zu ihnen passen könnte. Der Schauspieler Heiner Lauterbach und seine Frau Viktoria wollen Berufsorientierung neu denken. Mit Meet Your Master haben sie eine Plattform aufgebaut, auf der Koryphäen wie Dr. Müller-Wohlfahrt, Anke Engelke, Sebastian Fitzek und viele andere ihr Wissen weitergeben. Und jetzt wollen sie noch einen Schritt weitergehen. Gemeinsam mit Unternehmen sollen Kurzfilme entstehen, die jungen Menschen zeigen, welche Ausbildungsberufe zu ihnen passen könnten. Wir haben mit Heiner Lauterbach gesprochen und uns auf der Straße umgehört, was euch bei der Berufsorientierung geholfen hat.
2: Ich habe in verschiedenen Bereichen Praxiserfahrung gesammelt und danach war mir dann eigentlich auch klar, wo ich beruflich hin will. Also ich konnte mich so ein bisschen an meinen älteren Geschwistern orientieren. Ich glaube, das hat mir sehr geholfen und dann konnte ich in Ehrenämtern so ein bisschen gucken, worauf ich Lust habe.
3: Ja, also ich fand das damals gar nicht so einfach. Ich habe mich da ein bisschen alleingelassen gefühlt. Also in der Schule gab es nicht so wirklich viele Informationen. In der Familie hat man auch nicht so viel erfahren. Das war schwierig.
4: Viele Schülerinnen und Schüler wissen nicht, was sie später beruflich machen möchten. Es gibt zwar Infos und Beratungstermine, aber so richtig begeistern können die häufig trockenen Berufsbeschreibungen nicht. Das möchte die Plattform Meet Your Master Next Generation in Zukunft ändern. Ins Leben gerufen wurde das Projekt von Viktoria und Heiner Lauterbach.
5: Bei uns sollen Berufe Gesichter bekommen, echte Geschichten und spannende Erfahrungsberichte. Wir geben Berufen eine Bühne, wenn man so will. Wir produzieren also Kurzfilme mit inspirierenden Rollenmodellen aus dem echten Berufsleben. Jemand, der seine Ausbildung gerade hinter sich hat oder 2 oder 3 Jahre Berufserfahrung gesammelt hat. Jugendliche sehen dann, oh, das könnte ja ich sein. Die Filme können dann kostenlos bundesweit im Unterricht genutzt werden.
4: Gesucht werden nun Firmen, die ihre Berufe vorstellen wollen. Die jungen Menschen bei der Berufsorientierung helfen. Denn die Filme
5: machen sichtbar, dass Unternehmen Verantwortung übernehmen und sich engagieren. Wir bringen dieses Thema gemeinsam auf die mediale und gesellschaftliche Agenda, wenn man so will. Wir haben pro Ausbildungsberuf nur einen Partner. Wer also seinen Beruf besetzt, gibt ihm eine Bühne, bundesweit und direkt im Klassenzimmer. Abgesehen davon bringe ich mich persönlich als Regisseur ein. Also wer schon immer mal mit mir zusammenarbeiten wollte, der hat dann die Gelegenheit. It's

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2: Ich bin Tine Klimach. Finanzminister Lars Klingbeil hat im Bundestag seine Haushaltspläne für das kommende Jahr verteidigt. Die Koalition habe schmerzhafte Kompromisse machen und bei Finanzhilfen und Subventionen kürzen müssen, sagte er im Bundestag. Jede Veränderung müsse dabei gerecht sein. Es werde deshalb bei denen entlastet, die das am dringendsten brauchten, Familien und Menschen mit niedrigen und mittleren Einkommen. In der neuen Bildungsstudie PISA schneiden Schüler in Deutschland so schlecht ab wie noch nie. In Lesen, Mathe und Naturwissenschaften wurden bei den getesteten 15-Jährigen die niedrigsten Kompetenzwerte seit Beginn der PISA-Erhebung erzielt, sagte Studienleiter Samuel Greif in Berlin. Man sehe aber auch ermutigende Entwicklungen.
3: 3 von 4 Schülerinnen und Schülern sagen, dass sie sich in ihrer Schule wohlfühlen und das ist im Übrigen auch besser als im internationalen Durchschnitt. Auch das Interesse an Naturwissenschaften hat deutlich zugenommen. Viele Jugendliche sehen die Bedeutung naturwissenschaftlicher Themen für ihre persönliche und auch die gesellschaftliche Zukunft. Das heißt, wir verfügen über Potenziale im deutschen Bildungssystem, an die wir anknüpfen können.
2: Trotzdem zeigt die Studie, Bildungserfolg in Deutschland hängt vom sozialen Status ab. Rauchen schadet der Gesundheit, das steht inzwischen in großen Buchstaben auf jeder Packung Zigaretten. Laut Weltgesundheitsorganisation verursacht Tabakkonsum aber nicht nur Krebs, sondern kann die Chance auf eine Schwangerschaft schmälern.
4: Was viele vielleicht gar nicht wissen, Raucher haben häufiger Erektionsstörungen als Nichtraucher. Zudem kann auch ihre Spermienqualität beeinträchtigt sein. Das kann es für Raucher schwieriger machen, eine Familie zu gründen. Auch Raucherinnen haben ein höheres Risiko auf Unfruchtbarkeit als Nichtraucherinnen, berichtet die WHO. Und rauchende Frauen, die sich einer Fruchtbarkeitsbehandlung unterziehen, die erleben weniger oft eine gewünschte Schwangerschaft als nichtrauchende Frauen. Aus Genf, Christiane Ulrich.
2: Seit einigen Jahren steigt der Fleischkonsum in Deutschland wieder. Das gilt besonders für Geflügel. 9 von 10 Hähnchen und Puten, die in Deutschland im vergangenen Jahr auf den Teller der Verbraucher landeten, wurden hierzulande gemästet. Aber immer mehr Geflügelfleisch kommt aus dem Ausland, heißt es vom Zentralverband der deutschen Geflügelwirtschaft. Das läge vor allem an den restriktiven Rahmenbedingungen in Deutschland, wie etwa Tierwohlvorgaben.
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1: Bis zum Abend noch ist es heiter und trocken. Die Höchstwerte liegen zwischen 27 und 32 Grad. Es weht stark böiger Südwestwind. In der Nacht ist es erst klar. Im Verlauf ziehen Wolken auf und bringen Schauer sowie einzelne Gewitter. Die Tiefstwerte liegen zwischen 18 und 13 Grad. Morgen ist es zunächst in der Sächsischen Schweiz und in der Oberlausitz aufgelockert mit Sonne, sonst überwiegend stark bewölkt mit Regenschauern. Die Höchstwerte liegen zwischen 19 und 24 Grad.
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5: Gleich ist es 17:04. Die A4 Frankfurt Richtung Dresden zwischen Klafer West und Hohenstein-Ernsthal ist staustockender Verkehr. Da mal 45 Minuten mehr Zeit einplanen. Vorsicht auch auf der A4 Frankfurt Richtung Dresden zwischen Chemnitz Ost und Frankenberg. Da besteht Gefahr durch Gegenstände, nämlich Reifenteile auf allen Fahrstreifen. Also da bitte auch Achtung. Und auf der A9 Richtung München zwischen Rastplatz Bachfurt West und Bad Dürrenberg. Da besteht Gefahr durch mehrere Reifenteile auf der rechten Fahrspur, also bitte vorsichtig fahren. Die Polizei ist schon unterwegs. Und die A17 Richtung Dresden am Dreieck Dresden-West in der Überfahrt zur A4 Richtung Dresden, da liegt eine Anhängerklappe. Also da bitte auch aufpassen. In Neusalza-Spremberg, da ist die Zittauer Straße in Höhe Löbauer Straße nach einem Unfall im Kreuzungsbereich gesperrt. Soweit erstmal die Störungsmeldung. Also in den Großstädten habe ich jetzt keine Staumeldung. Aber Blitzer in Zwickau wird geblitzt in der Bahnhofstraße Richtung Bahnhof. Blitzer in Olbernhau in der Rudolf-Breitscheid-Straße Richtung Grüntaler Straße. Auf der B6 an der Abfahrt Nechen Richtung Görlitz. Und in Leipzig auf der A72 oder Richtung Leipzig zwischen Hartmannsdorf und Niederfrohna. allen, die unterwegs sind, gute Fahrt und lasst euch nicht blitzen.
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0: Minuten. Die Nachrichten, die ihr gerade zur vollen Stunde heute immer wieder gehört habt, da ging es um die PISA-Studie. Ja, die Deutsche Presseagentur hat natürlich da auch die Mitteilung gebracht, denn die PISA-Studie 2025 ist nun da. Und die Ergebnisse sind alles andere als beruhigend. Schon vor 25 Jahren, da sorgte die erste PISA-Studie für Aufsehen, weil sie Schwächen im deutschen Bildungssystem offenlegte. Nun zeigt die aktuelle Untersuchung, dass Deutschlands Schülerinnen und Schüler in den Grundkompetenzen Lesen, Schreiben und Rechnen erneut schlechter abschneiden. Und im internationalen Vergleich, da rutscht Deutschland weiter ab. Das bedeutet, dass die Leistungen im Durchschnitt sinken und andere Länder besser werden. Und das ist ein Warnsignal, das nicht ignoriert werden darf. Und Bildung ist ja ein Schlüsselressource für die Zukunft, gerade auch hier bei uns im Sachsenlande. Ja, die Studie wirft damit wichtige Fragen auf. Wie kann das Bildungssystem besser unterstützt werden? Wo liegen die Ursachen für diese Entwicklung? Und was muss getan werden, damit unsere Kinder und Jugendlichen wieder besser gefördert werden? Klar ist, es braucht mehr Anstrengungen, um die Grundlagen zu stärken, die für den weiteren Lebensweg entscheidend sind. Besonders im Lesen, Schreiben und Rechnen, also in den Basisfähigkeiten, da zeigen sich die Defizite. Also diese Fähigkeiten sind aber die Grundlage für fast alle anderen Lernbereiche und für den späteren Berufsweg. Und wenn hier die Leistungen sinken, da hat das auch weitreichende Folgen. Die aktuellen Zahlen sind ein Weckruf für Politik, Schulen und natürlich auch den Eltern. Denn nur gemeinsam kann es gelingen, die Bildungssituation zu verbessern. Ja, für euch und eure Kinder, da heißt das, Bildung ernst nehmen und unterstützen, wo es geht. Ob durch gezielte Förderung, mehr Zeit für Lernen oder bessere Ausstattung der Schulen. Jeder Beitrag, glaube ich auch, das zählt. Und wir werden das Thema auch immer mal wieder weiterverfolgen und wie sich die Lage entwickelt. Vielleicht, die Bildung in Deutschland, speziell in Sachsen, kommt wieder auf Kurs. Also hoffen wir es einfach mal. Und wie gesagt, man muss ja nicht gleich es ganz, ganz ernst sehen. So hat es auch die Deutsche Presseagentur mitgeteilt. Wir wollen ja nicht uns schlechter machen, als wir sind, auch hier bei uns im Sachsenlande.
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0: Thomas und Julia Stone. Sie kommen nämlich aus Sydney, Australien, und sie sind aufgewachsen so an den Nordstränden von Sydney. Das ist die Küstenregion, die für ihre entspannte Surfkultur bekannt ist. Und dieser entspannte Lebensstil, den hat auch den verträumten Folk-Pop-Stil der beiden Geschwister stark geprägt. Ja, sie sind Geschwister und sie haben schon viele coole Alben produziert. Und das ist nämlich ihr neues Album. Am vergangenen Freitag ist es erschienen. Und das ist an verschiedenen Orten, wie zum Beispiel in Griechenland, Frankreich und auch in Australien entstanden bzw. inspiriert worden, weil die Geschwister, die haben mal eine Nacht in einer Karaoke-Bar auf der griechischen Insel Hydra verbracht. Und ja, das war so cool. Und deswegen nennen sie auch ihr Album Karaoke Bar. Ja, cooles Album. Ich stelle auch morgen nochmal im Morgenwecker ein oder zwei Songs vom neuen Album vor.
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0: So, jetzt gucken wir mal. Ich habe was Tolles für euch, nämlich eine Veranstaltung. Das Umweltinformationszentrum bietet nämlich am Samstag, den 12. September von 9 bis 12 Uhr eine kostenfreie Exkursion zu heimischen Pilzen in der Neuen Hart bei uns in Markkleeberg an. Also Speisepilze, die an Bäumen oder auch am Boden wachsen. Das ist eine Exkursion durch die Neue Hart. Und die Pilzexperten, die stellen heimische essbare Pilze und Baumpilze vor und informieren natürlich zu deren Merkmalen, Besonderheiten, geben nützliche Hinweise zur besseren Bestimmung, wenn ihr da nämlich selbst mal Wege geht und findet diese Pilze und wie man sie dann auch am besten zubereitet. Aber wichtig ist, falls ihr da Zeit habt und am Samstag mitgehen möchtet, telefonische Voranmeldung ist notwendig. Da wird nämlich auch dann der genaue Treffpunkt in der Nähe des Kospudner Hafens bekannt gegeben. Und ihr könnt ja auch mit dem Bus hierher kommen zum Kospudner Hafen oder mit der S-Bahn erst und dann das Stückchen laufen von der S-Bahn bis zum Hafen. Ja, das sind 20 Minuten. Aber ansonsten, falls ihr Lust habt, zieht euch dementsprechend an. Es geht durch den Wald und die Teilnahme und das Betreten des Waldes, die erfolgt natürlich auf eigene Gefahr. Und ansonsten www.leipzig.de/UIZ. Da findet ihr auch die Voranmeldungstelefonnummer. Also wie gesagt, wichtig, dass ihr euch telefonisch voranmeldet. Wer mir schreiben möchte über die WhatsApp, kann das auch gern tun. 0341 35883 095. Ich gebe euch dann auch die Telefonnummer durch. Also am Samstag, 12. September, 9 bis 12, Speisepilze an Bäumen und am Boden. Eine Exkursion hier bei uns in Markkleeberg durch die Neue Hart. Ich habe leider Dienst am Samstag zwischen 10 und 13 Uhr. Ich kann nicht mitgehen. Also ich wäre wirklich mitgegangen, auf jeden Fall.

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1: Mein Name ist Rebecca Polster. Leipzig rückt Quarterback-Arena ins rechte Licht. Neue Elsterbrücke in Plauen auf der Zielgeraden. Kreuzung im Dresdner Süden wird erneuert. Die Meldungen im Einzelnen. Seit dem Start in die neue Handballsaison erstrahlt die Leipziger Quarterback-Arena im neuen Licht. Die Stadt hat fast 1,5 Millionen Euro in die neue Hallenbeleuchtung investiert. Die alten Metalldampflampen wurden durch moderne LEDs ersetzt. Damit will die Stadt den sportlichen Betrieb in der größten Multifunktionshalle Mitteldeutschlands sicherstellen. Die neuen Lampen verbrauchen deutlich weniger Energie, halten länger und leuchten die Arena besser aus. Das spart nicht nur Kosten, sondern kommt auch Fernsehübertragungen zugute. Die neuen Fluter können nämlich zwischen warmen und kalten Farbtönen wechseln und verschiedene Lichtstimmungen erzeugen, zum Beispiel beim Einlaufen der Mannschaften, beim Torjubel oder bei Shows. Vor der Modernisierung war die Lichtleistung um bis zu 1/3 vermindert. Außerdem konnten kaum noch Ersatzteile aufgetrieben werden. In Plauen wird gerade die Elsterbrücke neu gebaut. Wegen der Arbeiten ist momentan auch die Hammerstraße gesperrt zwischen Gerberplatz und Syrasstraße. Die Syrasstraße kann heute noch stadteinwärts befahren werden, ab morgen ist sie ebenfalls voll gesperrt, und zwar bis Ende September. Wie die Stadt Plauen mitteilt, wird die Straßendecke auf der Kreuzung Hammerstraße-Syrasstraße erneuert. Die Arbeiten rings um die neue Elsterbrücke sollen nach jetzigem Stand Mitte Dezember abgeschlossen werden. Bis dahin wird unter anderem noch an der Syrasstraße und am Gehweg gewerkelt. Außerdem an den Straßenbahnhaltestellen, an der Wartehalle und an der Spritzschutzwand. Für die Oberleitungen werden noch 3 Masten gesetzt und Fahrträte gespannt. Es fehlen zudem die Induktionsschleifen an den Ampeln. Im Dresdner Stadtteil Recknitz wird die Kreuzung Münzmeisterstraße Südhöhe auf Vordermann gebracht. Laut Straßen- und Tiefbauamt werden dabei auch die Bushaltestellen Münzmeisterstraße Süd und Südhöhe West barrierefrei umgebaut. Die Arbeiten beginnen diese Tage größtenteils an den Gehwegen. Der Verkehr wird mit Ampeln an der Baustelle vorbeigeleitet. In den Herbstferien muss die Kreuzung voll gesperrt werden. Autos werden dann umgeleitet über die Bergstraße Recknitzhöhe, Paradiesstraße, Zellescher Weg, Gostritzer Straße, Boderitzer Straße und Possendorfer Straße. Im Zuge der Bauarbeiten werden auch neue Stromkabel und Internetleitungen verlegt. Außerdem wird die Straßenentwässerung angepasst. Die Stadt investiert fast 300.000 Euro. Ein Teil des Geldes stammt aus Fördertöpfen. Soweit die Meldungen.
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2: Tja, bis zum Abend, da bleibt so heiter und auch trocken. Und die Höchstwerte liegen zwischen 27 und 32 Grad. Ja, es ist wirklich ein wunderbarer Sommertag nochmal heute. Der Winter ist ein bisschen böig unterwegs, aber die Nacht, die ist ganz klar. Im Verlauf ziehen aber dann Wolken auf, bringen Schauer, einzelne Gewitter. Und die Tiefstwerte liegen dann heute Nacht zwischen 18 und 13 Grad. Morgen, da ist es zunächst in der Sächsischen Schweiz und in der Oberlausitz aufgelockert, auch wieder nochmal mit Sonne. Sonst überwiegen dann wieder die Wolken mit Regenschauern, müssen wir auch rechnen. Die Höchstwerte liegen zwischen 19 und 24 Grad und der Donnerstag und Freitag, da gibt es teilweise Frühnebel, Wolken, aber zeitweise auch wieder ein bisschen Sonne. Es bleibt meist trocken bei Höchsttemperaturen zwischen 17 und 22 Grad.
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2: So, dann schaue ich nochmal auf die Straßen für euch. Die A4 Frankfurt Richtung Dresden zwischen Clara West und Hohenstein-Ernsthal, da staut's und stockender Verkehr. Und die A4 Frankfurt Richtung Dresden zwischen Chemnitz-Ost und Frankenberg, bitte aufpassen, da liegen immer noch Reifenteile auf allen Fahrstreifen. Und dann habe ich noch die A17 Richtung Dresden am Dreieck Dresden-West in der Überfahrt zur A4.

hier Richtung Dresden. Da liegt immer noch eine Anhängerklappe. Man weiß, wer die verloren hat. Ja, ansonsten sieht es ziemlich ruhig aus auf den Straßen. Also ich habe keine weiteren Stau- oder Störungsmeldungen. Hoffe ich mal, dass das auch so ist. Aber Blitzer, da denkt dran, in Zwickau wird geblitzt, in der Bahnhofstraße auch Richtung Bahnhof, in Tützig, in der Ronneburger Straße Richtung Seligstadt, ein Blitzer auf der B6, an der Abfahrt Nächen Richtung Görlitz und auf der A72 Richtung Leipzig zwischen Hartmannsdorf und Niederfrohna. Ich wünsche allen, die unterwegs sind, gute Fahrt und kommt unbeschadet an euer Ziel.

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1: Ja, ich wünsche euch natürlich einen tollen Feierabend. Ich hoffe, ihr seid alle gut zu Hause angekommen oder wo immer ihr auch hin müsst, heute an diesem sonnigen Dienstag. Und ich möchte euch schon mal erinnern, bleibt einfach dran hier auf Second Radio, auch nach 18 Uhr, nach Sachsen Live, der Second Radio Nachmittag. Denn meine Gästin, die sind schon eingetroffen, die sitzen in der Kantine. Das ist nämlich das Mondena Quartett. Naja, nicht alle vier sind da, aber zwei Gästinnen im Studio, worauf ich mich freue, das ist nämlich Shiran Yenon und die Julia Panzer. Also 18 bis 19 Uhr, da stellen wir nämlich das neue Album vor von dem Mondena Quartett. Also einfach dranbleiben.

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1: Tja, die Good News, die kommen natürlich auch immer zum Feierabend oder auch bei mir im Morgenwecker immer so fast zum Ende oder zum Ausklang der Sendung. Und da habe ich natürlich auch wieder was Neues für euch. Der erste vegane und digitaler Schwangerschaftstest. Ein Start-up aus Hannover hat einen Schwangerschaftstest entwickelt, dessen Antikörper aus gentechnisch veränderten Kieselalgen hergestellt werden. Und bei regulären Tests, da werden oft tierische Bestandteile genutzt. Und der Test, der ist bereits im Handel und zeigt bei Bedarf auch per KI in einer App das Resultat. Eine KI erkennt Herzleiden in Sekunden. Forschende aus London haben eine KI entwickelt, die Herzschwäche und Herzklappenerkrankungen innerhalb von Sekunden anhand eines gewöhnlichen EKGs erkennen kann. In einer Untersuchung mit 67.000 Menschen, da identifizierte sie bis zu 90% der Betroffenen. Ja, und zu guter Letzt hätte ich noch Forschende kartieren, ein riesiges Pilznetzwerk. Ein internationales Forschungsteam hat erstmals die weltweiten Netzwerke von Pilzen im Boden kartiert. Und dafür wertet es 16.000 Bodenproben aus und ergänzte die Daten mit Hilfe von Satelliten und maschinellem Lernen. Die Karte soll helfen, diese wichtigen Kohlenstoffspeicher gezielter zu schützen. Das sind Mykorrhiza-Pilze. Also diese im Boden, die da kartiert werden, dieses Pilznetzwerk. Ja, also das waren soweit erstmal die Good News für euch und ich sage schon mal ganz kurz Tschüss, weil ich muss meine Gästinnen noch begrüßen. Und ich habe euch ja gesagt, es geht gleich weiter mit einem Spezial zu Gast im Studio. Da stellen wir euch gleich nochmal vor vom Mondena Quartett. Zwei Damen sozusagen sind da. Es gibt ein neues Album, Drifting heißt das. Und das stellen wir heute vor. Aber auch die beiden Musikerinnen, die sollen sich einfach mal vorstellen, damit ihr auch wisst, auch wo und wann das Konzert mit den Mondena Quartett in, ja, nicht nur in Leipzig. Sie kommen aus Leipzig, aber sie spielen ja nicht nur in Leipzig. Also ihr Lieben, bleibt einfach dran. Ich habe noch 3-4 schöne Songs, die Nachrichten und dann sind wir wieder hier 18 bis 19 Uhr.

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1: Ich bin Tine Klimach. Nach einer Serie von Sabotageangriffen auf das deutsche Stromnetz ist der flüchtige Mann festgenommen worden. Der 48-Jährige hat bei seiner Festnahme Sprengmittel bei sich gehabt, teilte die Polizei Köln mit. Außerdem hätten Einsatzkräfte im Unterholz ein Zelt gefunden, das mit weiteren Sprengladungen versehen gewesen sei. Der Mann habe bei seiner Festnahme in der Nähe des Kraftwerks Weißweiler bei Aachen keinen Widerstand geleistet. Sein Motiv ist noch unklar. Bundesbildungsministerin Prien hat die schlechten Ergebnisse der jüngsten PISA-Studie als besorgniserregend bezeichnet. Die Ergebnisse lägen im Trend anderer Bildungsstudien und überraschten nicht, sagte sie. Im neuen PISA-Vergleich schneidet Deutschland so schlecht ab wie noch nie.
2: Im Lesen, in Mathe und den Naturwissenschaften fehlt bei vielen der 15-Jährigen, die getestet wurden, das Grundverständnis. Und Jugendliche aus sozial schwachen Familien schneiden deutlich schlechter ab. Auch das besorgt die Bildungsministerin. Dass die soziale Schere immer weiter aufgehe, sei nicht hinnehmbar. Der Suchtbeauftragte Streeck vermutet, dass soziale Medien eine große Rolle spielen. Ein früher und problematischer Social-Media-Konsum würde die schulische Leistung messbar beeinträchtigen. Thomas Bremser, Redaktion.
1: Der Herbst steht vor der Tür, bald beginnt die Heizsaison. Seit Wochen wird darüber diskutiert, ob das Gas für den Winter reichen wird. Der Gasspeicherverband Ines schätzt, dass die Gasspeicher im schlimmsten Fall schon im Februar leer sein könnten.
3: Der Verband hat verschiedene Szenarien durchgespielt. Wenn die Speicher zum 1. November zu knapp 80% gefüllt sind, reicht das Gas locker aus, allerdings nur, wenn das Wetter mitspielt. Sollte es ein richtig kalter Winter werden, wird's eng und die Speicher wären spätestens Anfang Februar leer. Sollten die Lieferungen über die Flüssiggasterminals oder Pipelines etwa aus Norwegen nicht ausreichen, müssten Extrakapazitäten eingekauft werden. Und das dürfte teuer werden. Diana Kramer, Nachrichtenredaktion.
1: Viele Mütter arbeiten nach der Geburt ihres ersten Kindes weniger. Dadurch verdienen sie auch langfristig weniger. Eine Studie des Nürnberger Instituts für Arbeitsmarktforschung zeigt, was Kinderbetreuung bewirkt. Demnach trägt der Ausbau erheblich dazu bei, dass Frauen nach der Geburt mehr arbeiten und langfristig mehr verdienen. Das könnte das Ungleichgewicht auf dem Arbeitsmarkt mindern. Allerdings fehlen in Deutschland aktuell 300.000 Kita-Plätze für unter Dreijährige.
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1: Das Wetter, die aktuelle Vorhersage des Deutschen Wetterdienstes. Am Abend noch oft freundlich. In der Nacht zieht Regen vom Nordwesten bis in den Südosten. Später sind im Süden auch teils kräftige Gewitter dabei. Die Temperaturen 18 bis 13 Grad im Süden, sonst bis 10 Grad. Morgen im Süden und Osten Schauer, in Südostbayern und in der Lausitz fast den ganzen Tag über. Im Südwesten mehr Sonne, im Norden und Westen ab mittags einzelne Schauer oder kurze Gewitter. Mit Höchstwerten von 17 bis 22 Grad.
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4: Ja, und zu dieser Spezialsendung herzlich willkommen natürlich hier auf Second Radio. Und ich habe es ja schon öfters angekündigt, die ganze Woche, vergangene Woche schon. Und ich habe mich riesig drauf gefreut auf meine zwei Gästinnen. Erstmal ein wunderbares Hallo, einen wunderschönen guten Abend.
5: Hallo.
4: Zwei gleich, das ist wunderbar. Ja, das ist Shiran Jinon und die Julia Panzer. Ihr beide sind, ihr seid vom Mondena Quartett, ihr seid die Abordnung. Alle vier hatten so keine Lust mitzukommen.
5: Also, wir hatten anstrengende Tage. Ja.
4: Okay. Wisst ihr, was ich mal gemacht habe? Ich habe meine KI mal gefragt, was sagt ihr über das Mondena Quartett? Und die KI meint, das Mondena Quartett aus Leipzig macht seinen Slogan klassisch, modern und facettenreich. Alle Ehre. Die vier Musikerinnen, Shiran Jinon, Sophia Benno, Marie Schutrak und Julia Panzer haben alle eine fundierte klassische Ausbildung absolviert, brechen jedoch konsequent traditionelle Genregrenzen auf. Ist das richtig?
5: Bis jetzt stimmt alles.
4: Okay, gut. Also Genre-Mix zwischen den Welten, ist das so?
5: Ja.
4: Genau. Gut, aber wir sind ja heute auch, haben ganz besonderen Anlass, dass wir uns heute auch treffen. Und das ist, tata, tata.
5: Der Release unseres zweiten Albums, namens Drifting.
4: Genau. Super, sehr schön, genau. Und ich habe es auch schon reingehört. Ich glaube, wir fangen vielleicht mit einem Lied von diesem Album an, damit wir auch dann richtig schön uns so ein bisschen einrufen, wie man so sagt, auch in dieses, das ist ja halb Klassik, halb, ihr habt Folklore, ihr habt Pop-Einflüsse, ja. Und der erste Song, den ich jetzt rausgesucht habe, war Heute ist ein sonniger Tag, habe ich gesagt, der Song heißt ja Sunny Day.
5: Passt perfekt,
4: und,
5: ja.
4: Welchen Einfluss hat der? Sonne? Klassik?
5: Sonne, ich würde sagen, das ist Pop. Der Pop-Song, ja, des Albums.
6: Genau.
5: Okay. Genau. Auf Good dem ersten,
6: Feeling Vibes.
5: Ja, auf dem ersten hatten wir Raindrops und dann der nächste Schritt ist der sonnige Tag, der danach kommt.
6: Genau.

0: waren wir schon am Ende. Ich habe es gar nicht gemerkt. Ich war vollkommen weg, habe ein bisschen vor mich hingeträumt. Ja, genau. Also zu Gast hier im Studio zwei Musikerinnen vom Mondena Quartett. Also vielleicht stellt ihr euch doch erst noch mal einzeln vor. Wer von euch möchte beginnen?
1: Ich kann gerne. Ich bin
2: Julia Panzer. Ich spiele das Cello in dem Quartett, bin also das Bassfundament des Ganzen. Genau, habe Cello in Leipzig und in Frankfurt tatsächlich studiert. Genau, und freue mich, Teil dieses wunderbaren Quartetts zu sein.
3: Ja, und ich bin Shirani Non. Ich spiele Geige im Quartett und ich schreibe auch die Kompositionen für uns. Ich habe tatsächlich Bratsche studiert. Aber jetzt spiele ich Geige. Und Komposition habe ich auch studiert. Und ja, ich komme auch aus der Klassik, wie wir alle, aber mache auch viel mit Bands im Rock- und Metal-Bereich, auch im Pop-Bereich, alles Mögliche. Es ist immer sehr bunt gemischt und wird nie langweilig. Und ich freue mich natürlich auch sehr, ja, Teil dieses Quartetts zu sein.
0: Das glaube ich euch. Ist ja wirklich auch eine Sparte, die ist unglaublich schön. Und weil du es gerade sagtest, du hast Bratsche studiert und spielst jetzt Violine. Was ist denn der Unterschied zwischen Bratsche und Violine? Ich weiß, sie ist ein bisschen kleiner, die Geige, aber wie ist es mit der Akustik oder mit dem Instrument selbst?
3: Also die Geige ist kleiner und auch höher. Also die Streichinstrumente haben ja jeweils 4 Saiten. Und die Geige und Bratsche haben 3 gemeinsame Saiten und dafür hat die Geige noch eine höhere und die Bratsche eine tiefere. Und das ist also erstmal von der Range, wo man spielen kann, aber auch vom nicht nur vom Tonumfang, sondern auch vom Charakter des Instruments. Die Bratsche hat einen wärmeren, wohligen Sound, würde ich sagen. Dabei ist die Geige mehr präsent.
0: Kann die auch höhere Töne, die Geige, die Bratsche kann nicht ganz so hoch.
3: Ja? Genau, die Geige kommt höher als die Bratsche. Aber die Bratscher wollen meistens auch gar nicht so hoch. Die lieben die tiefe C-Seite.
0: Genau. Und beide zusammen, das klingt natürlich auch toll, das habe ich auch schon mal gehört. Also das braucht man ja auch im Orchester dann. Aber ich bin heute auch ein bisschen gestolpert, als ich euch angekündigt habe, vor allen Dingen die Julia Panzer. Ich sage ja immer Violine, das ist ja das Italienische für Geige. Aber Violoncello, da hatte ich gedacht Violincello, nein, das heißt Violoncello,
2: genau.
0: Erklär mir das mal, liebe Julia.
2: Violoncello, das ist der italienische Begriff, man kann auch nur Cello sagen und Cello ist quasi die Verkleinerungsform, es gibt es auch immer noch, Violonen, also Violinen, Viola und Violonen, das sind quasi ganz große, kontrabassartige Instrumente. Und dann, als das Cello eben kam, hat man dann eine Verkleinerungsform noch gebraucht, Violoncello. Daher kommt das.
0: Also, genau. Aber dein Cello ist trotzdem ein bisschen größer.
2: Also mein Cello ist das größte Instrument im Quartett. Auf jeden Fall. Und das tiefste.
0: Ja, das tiefste. Sehr, sehr schön. Wir werden ja im Laufe der Sendung, wir stellen ja dieses neue Album heute vor, Album-Release, wie man so schön sagt. Am 4. September ist es auf den Markt gekommen.
3: Ja.
0: Es kann auch schon gekauft werden?
3: Auf jeden Fall.
0: Stellen, wo man eben auch kaufen kann. Kann man es bei euch auch auf der Webseite? Oder?
3: Genau, bei uns auf der Webseite. Dann kommt man zu Bandcamp. Man kann die CD kaufen. Man kann die Vinyl vorbestellen. Die kommt ganz bald.
2: Genau.
3: Und man kann es natürlich auf Spotify, Apple Music und überall hören. Man kann es auch digital downloaden bei uns, auch über Bandcamp. Genau, auf unserer Seite findet man alles dazu.
0: Sehr, sehr schön. Ja, das Album heißt Drifting. Das erste Album, wann ist denn das entstanden? Denn das ist ja jetzt das zweite.
2: Das erste Album ist 2021 entstanden. Rausgebracht haben wir es dann 22.
3: Ja,
0: genau. Und wie lange gibt es euch schon?
3: Seit 2019.
0: Oh, das seid ihr ja doch schon lange zusammen. Immer in der gleichen Besetzung?
3: Wir hatten einen einzigen Besetzungswechsel, der war aber ganz am Anfang. Ich würde sagen, seit 2020 sind wir in der gleichen Besetzung, ja.
0: Okay, sehr, sehr gut. Ja, vielleicht spielen wir noch einen Song, beziehungsweise man sagt jetzt nicht zu diesen Stücken, sagt man da auch Song? Es sind Lieder oder wie bezeichnet ihr das?
2: Kompositionen.
0: Na klar, da kommen wir auch gleich nochmal drauf zurück, genau. Komposition. Denn, liebe Shiran, du bist ja diejenige, die auch die Arrangements macht, die Komposition. Wir haben gleich mal drüber sprechen.
3: Ja.
0: Und ich habe gesagt, bitte sagt ihr, welchen Song ich spiele oder welchen Titel. Und das wäre jetzt?
3: Ich habe mir jetzt mal gewünscht Vigorous.
0: Kannst du ihn beschreiben? So, wenn
3: der ist Folk inspiriert, so eine Fiddle-Folk-Melodie. Aber Fetzig, sagt man das
2: auf
3: noch?
2: Auf jeden Fall.
3: Unser fetziger Song. Sagen. Den spielen wir auch gerne als letztes im Konzert. Der kommt immer super an. Und wir wollen ja auch mit dem Quartett zeigen, dass Streichquartette viel flexibler sind, als man vielleicht denkt. Also wir lieben natürlich auch die Klassik, aber man kann auch ganz andere Sachen mit dem Quartett machen. Und es ist nicht immer nur ruhig und getragen und sanft. Es kann auch mal wild und ein bisschen verrückt sein.
0: Dann wird's jetzt wild. Okay.
3: Ja.

0: Wow. Also, da muss ich dich jetzt mal fragen, liebe Shiran, was inspiriert dich denn? Also zu diesen Kompositionen, da muss man ja irgendwelche Gedanken haben, was du da mit verbindest und dann kommst du auf die Noten, oder? Wie passiert das?
1: Ja, also es ist.
0: Oh, Moment, sorry, ja.
2: Ja, also es ist ein spannender Prozess und der ist auch jedes Mal anders, auch von Komposition zu Komposition bei diesem Album. Es hat damit angefangen, wir wussten, wo wir das Album aufnehmen werden, und zwar in Irland, im wunderschönen Cork in der Gegend. Da haben wir eine tolle Förderung bekommen durch die Junge Deutsche Philharmonie, wofür wir uns nochmal ganz herzlich bedanken wollen. Und genau, als klar war, das Album wird in Irland aufgenommen, dachte ich, dann kann man es ja auch auf Reisen schreiben. Und ich war in Dänemark, in Sonderborg. Dann war ich in der Nähe von Salzburg zwischen den Bergen. Da ist auch dieses Stück unter anderem entstanden, Vigorous. Und auch noch ein bisschen in Hamburg. Ein bisschen ist natürlich in Leipzig passiert. Und dann ist die Inspiration zum einen einfach die Orte, die Atmosphäre, die Gebäude, Architektur, Menschen. Das ist zum einen, aber ich sage immer, man nimmt ja auf Reisen sich selber mit und hat seine eigenen Gedanken, die einen beschäftigen. Und ich würde sagen, bei jedem Stück ist es ein bisschen etwas anderes, auch durch die ganzen Musikgenres, in denen ich mich bewege. Die waren hier natürlich auch eine Inspiration, also die ich kenne vom Spielen oder Hören. Also kommt hier vieles zusammen, das sich dann zu einem neuen Ganzen zusammenfügt.
0: Ja, genau. Und dann legst du das zum Beispiel der Sophia, der Marie und der Julia auf den Notenständer und dann geht's los. Wie passiert das, Julia, wenn du solche neue Noten bekommst? Hast du da gleich, bist du da im Einklang oder sagst du dir, nee, ich möchte da gerne eine Änderung haben?
3: Ja, doch, meistens sind wir, also eigentlich sind wir, ich würde sagen, zu 99% sind wir immer im Einklang. Jetzt bei dem Album haben wir das so gemacht, dass wir uns in Worms, in meiner Heimatstadt, zu einer Probenwoche getroffen hatten und da hatte Shiran dann auch noch zwei Kompositionen dabei, die jetzt noch nicht 100% fertig waren, und da haben wir dann an einer Stelle mal, glaube ich, mal nur gesagt, so, hier könnte vielleicht das oder das sein oder die Dynamik noch, aber in wirklich 99,999% der Fällen hat sie schon immer alles komplett parat und es ist wunderschön und es ist eine Riesenehre, die Komposition spielen zu dürfen, weil es macht sehr viel Spaß.
0: Oh, ja, das ist aber schön, ja.
2: Und für mich ist es natürlich eine große Ehre, dass ihr die so wundervoll spielt und ich bin ganz glücklich, dass wir das so zusammen interpretieren und erarbeiten und
0: Ja, wie lange probt ihr dann, dass es sitzt sozusagen?
3: Also dadurch, dass wir nicht mehr alle in Leipzig ansässig sind. Also leider. Drei von vier schon. Ich bin ausgebrochen, leider.
2: Aber wir wollten sie nicht hergeben, deswegen.
3: Ich durfte nicht gehen und ich wollte nicht gehen. Machen wir das immer so probenblockweise, versuchen das schön geballt und konzentriert zu machen. Und das funktioniert immer sehr gut.
0: Ja. Sehr gut. Und ich habe ja auch von euch gelesen, wir haben jetzt gleich auch ein Musikstück. Ihr habt ja hochkarätige Kollaborationen auch schon zu Konzerten oder auch auf, ich habe ja eine CD gefunden, beziehungsweise auch Aufnahmen, wo ihr zum Beispiel mit dem Felix Rösch da auch eine Kollaboration begangen habt. Und ihr seid so wandlungsfähig und arbeitet eben auch regelmäßig mit bekannten Größen zusammen. Habe ich gelesen, auch Felix Mayer oder Felix Räuber, ja, von Polarkreis 18. Oder ja, ich habe, glaube ich, auch am vergangenen Freitag, habt ihr erzählt, ihr habt mit Stehbruch auch ein Konzert gegeben.
3: Mhm, ja. Genau.
0: Wo war das?
3: In Hainichen.
0: Ja?
3: In der Trinitatiskirche dort, genau. Das hat auch sehr viel Spaß gemacht.
0: Ja. Seid ihr dann nur bei bestimmten Stücken dabei oder spielst du da, liebe Julia, mit Sebastian um die Wette?
3: Nee, also die Jungs, wenn man das so sagen kann, die haben auch immer quasi ein Streichquartett dabei, wenn sie live spielen, aber meistens quasi vom Band. Und da konnten sie sich jetzt uns mal live leisten und wir haben den Part dann übernommen und die haben dann natürlich ihre Solo-Parts. Aber wir durften das Konzert auch eröffnen mit einem Solo-Set von einer halben Stunde, das war auch toll.
0: Oh, das ist natürlich auch klasse, Genau. Sehr, sehr schön. So, und wie war das mit den Felix Rösch?
2: Er hat uns angefragt, er hat uns gefunden, ich glaube über Instagram.
3: Ja, Instagram hilft manchmal.
2: Ja, da passiert ein bisschen Magic, genau. Und er ist ein wundervoller Komponist und Pianist aus Berlin. Er hat uns angefragt, ob wir für sein Album die Stücke einspielen würden. Und dann hat er die Noten für uns vorbereitet. Dann haben wir uns getroffen in den, ich glaube, UFA-Studios in Berlin. Und haben das eingespielt Anfang 2022. Und dabei ist auch der Song entstanden, der jetzt gleich gespielt wird. Die Komposition haben wir uns geeinigt, oder? Die Komposition, yes. Where What Remains, wo man auch Felix selber am Klavier hört und uns an den Streichern und auch ein bisschen elektronische Elemente, die er auch immer verwendet in seinen Werken.
0: Ja, sind wir jetzt gespannt. Ja. Mhm.

0: bis zum letzten Takt. Sehr, sehr schön. Also gerade auch immer Piano, das passt richtig gut. So, jetzt liebe Julia Panzer, jetzt frage ich dich mal, wie bist du eigentlich zur Musik gekommen überhaupt? Hast du schon immer so ein riesen Cello in der Hand gehabt, auch als Kind schon?
1: Also ich habe tatsächlich angefangen mit 6 Jahren Cello zu spielen schon, hatte aber vorher schon Klavierunterricht bei meiner Mama. Und stamme aus einem musikalischen Haushalt und wollte dann eigentlich irgendwann Harfe lernen und bin dann in die Musikschule in Worms getapert und es gab aber keine Harfenlehrerin. Und dann war da eben so ein Instrumentenkarussell und in dem Cello-Raum bin ich kleben geblieben und hängen geblieben und wollte da nicht mehr weg. Und seitdem klebt das Cello auch immer an mir.
0: Das ist auch eine schöne Geschichte, ja, genau. Ja, und Shiran?
2: Ja, also mein Vater war Dirigent. Und da kam ich natürlich nicht an der Musik vorbei und wollte auch nicht an ihr vorbeikommen. Ich habe angefangen mit Klavier auch, das war aber nicht so mein Instrument. Dann habe ich es am Gesang versucht, ich hatte eine Gesangslehrerin. Das war schön, aber irgendwie war es noch nicht das Richtige. Und dann mit 9 Jahren kam dann die Geige und da bin ich dann kleben geblieben.
0: Und seitdem wirklich immer jeden Tag Geige üben, immer wieder spielen jeden Tag? Oder hast du auch mal einen Tag, wo du sagst, heute lege ich es mal zur Seite?
2: Ja, das muss auch mal sein.
0: Muss auch mal sein. Schön, aber du hast einen berühmten Papa, ja. Wir hatten ja schon mal eine Sendung miteinander. Ja. Also da hast du auch schon mal dich vorstellen können. Und deswegen freue ich mich auch, dass das heute nochmal geklappt hat. Und
2: ja, ebenso.
0: Und wir hier auch auf Second Trio die Ehre haben, euer Album heute vorzustellen. Und ihr habt ja auch schon Auszeichnungen bekommen, habe ich jetzt auch gerade hier auf dem Schirm. Das ist ja Opus gewesen für Klassik 2023.
2: Wir waren nominiert.
0: Ihr wart nominiert, aber ach ja, in 4 Kategorien, aber hat dann doch nicht.
1: Noch nicht, vielleicht genau. Mit dem nächsten.
0: Habt ihr da Ambitionen, dass ihr sagt, ja, wir möchten auch gerne so da mit hingehören und möchten gerne auch so einen Preis haben?
1: Das wäre schon schön, ne?
2: Ja. Ja. Hätten wir nichts dagegen.
0: Aber ihr strebt es jetzt nicht unbedingt an, also das, aber ihr wollt immer gut und ja, natürlich will man gut sein und das seid ihr auch. Deswegen seid ihr auch schon ziemlich bekannt. Auch wenn ihr aus Leipzig seid, wo seid ihr denn schon mal überall hingereist? Oder was war das Weiteste zum Konzert?
1: Also in Wismar haben wir gespielt letztes Jahr. Genau, das war total schön. Es war ein sehr schönes Konzert. Und die Wormser Gegend, eben da Rheinland-Pfalz.
2: Ja, da haben wir den Secret Fanclub in Worms.
1: Genau. Genau, da sind wir doch öfters mal.
2: Ja, ja, das stimmt.
0: Sehr gut, genau. Ja, und ich habe euch ja vorher auch gefragt, es gibt ja auch immer so Inspiration oder auch Musik, die ihr mal, wenn ihr kein Mondener Quartett hört, auch euch gern anhört. Und Julia, da hast du mir gesagt, du hast auch so einen bestimmten Song.
1: Ja, genau. Also ich höre aktuell sehr gerne Maddie Ashman. Das ist eine Cellistin, Produzentin aus England, die lebt in London und die probiert ein bisschen aus mit so Mikrotonalität und verrückten Rhythmen. Und ich finde das einfach total toll, wie sie so ein bisschen frischen Wind in die ganze

0: gefällt mir gut.
1: Mir auch.
0: Ja, ihr seid ja auch so experimentierfreudig und das ist sie auch. Also war wirklich ein großartiger Song. Ja, ihr Lieben da draußen, ihr hört Second Radio. Wir haben eine halbe Stunde schon geplaudert und auch Songs vom neuen Album des Mondena Quartett hier aus Leipzig vorgestellt. Das Album heißt Drifting und ihr könnt euch das natürlich auch zulegen oder ja anschaffen. Wann kommt die Vinyl raus?
2: Im November. Also für Weihnachten haben wir sie auf jeden Fall parat
0: okay,
2: für
0: da
2: euch.
0: Da können wir ja nochmal Bescheid sagen dann den Hörern und Hörern. Aber ich habe auch an euch da draußen, beziehungsweise wenn ihr eine Frage habt an Julia oder auch an Shiran, ihr könnt uns nämlich schreiben, das habe ich ganz vergessen, 0341 358 83095, das ist unsere WhatsApp und wer vielleicht eine Frage an die beiden hat, kann sie natürlich stellen. Ansonsten habe ich noch eine Frage, nämlich Mondena, der Name. Wie seid ihr drauf gekommen? Das ist ja irgendwie sowas wie extravagant oder stilvoll. Ist es danach irgendwo gekommen? Oder?
3: Auch. Wir haben ewig gesucht und wir waren schon fast verzweifelt, kann man das sagen, Julia?
2: Ja, das stimmt.
0: Also warte mal, da muss ich mal ganz kurz zurückgehen. Also ihr habt euch gefunden sozusagen, ihr vier Mädels.
2: Ja.
0: Und wolltet dieses Quartett gründen. Cool. Und da habt ihr dann mit dem Namen zuerst angefangen oder habt ihr erst gesagt, wie oder was ihr machen möchtet?
2: Nee, eigentlich war es erstmal so, dass wir gerne Popmusik auf Streichinstrumenten spielen wollten. Und es war eigentlich noch gar nicht so unbedingt der Plan, jetzt nur noch eigene Kompositionen zu spielen. Aber das hat sich sehr, sehr schnell so ergeben.
3: Genau, das kam tatsächlich durch Felix Räuber, den du vorher erwähnt hast. Mit dem haben wir jetzt auch am Sonntag wieder gespielt. Und mit ihm haben wir das allererste Mondena-Quartett-Konzert gespielt. Und er hat einfach so gefragt, ach, habt ihr nicht auch so ein Mondena-Stück? Und ich habe mal eine Filmmusik geschrieben für Studenten, für einen kurzen Studentenfilm und dachte, ah ja, das hatte Potenzial, habe das umgeschrieben fürs Quartett, war auch so eine Nacht-und-Nebel-Aktion, wir haben es, glaube ich, einmal geprobt und dann gleich gespielt in Dresden und dann kam das so gut an beim Publikum und dann dachten wir, vielleicht haben wir hier ja was und dann hat sich das immer weiterentwickelt, bis wir das erste Album dann aufgenommen haben, jetzt das zweite Album und inzwischen ist das eigentlich unsere Haupttätigkeit geworden, die eigene Musik. Und natürlich die Kollaboration, die machen wir sehr, sehr gerne weiterhin.
0: Ja, genau. Und dieses Mondena, dieses Wort sozusagen, hat sich dann
2: gefunden? Also genau, das war dann eben, dass wir für das Konzert, glaube ich, auch noch einen Namen gesucht haben. Also das Konzert, was wir dann mit Felix Räuber gespielt haben. Und wir saßen zusammen sehr lange in einem Café

0: Und haben nach Wortsilben gesucht und auch ein bisschen uns gefragt, was macht uns aus? Eben dieses klassisch modern und facettenreich. Dann kam schon dieses modern. Und dann haben wir auch gesagt, ja, irgendwie sind wir aber auch ja speziell extravagant. Das, was wir machen, ist ja nicht so alltäglich. Dann kam das Wort mondän und dann war so die Schnapsidee, das zu symbiotisieren sozusagen. Deshalb auch die Punkte auf dem E, die sehr schön aussehen, aber für die Suchmaschine oft ein Hindernis darstellen. Genau.
1: Ja, aber auch zum Schreiben. Ich wusste gar nicht, wo ich da drücken soll. Falsche Tastatur.
0: Alt groß gedrückt halten dann auf
1: genau.
0: Das U.
1: Ja. Okay. Genau. Wir spielen mal noch einen Song, beziehungsweise ein Musikstück. Ich muss gerade mal kurz was trinken. Also ich mach mal schnell Musik.

0: Productions Mondena Quartett Leipzig. Ja, mein Frosch, der hat sich heute jetzt hier bei mir hier eingeschummelt. Ich habe gerade einen Löffel Honig genommen, ihr Lieben da draußen, mich hat's erwischt. Ja, ich bin seit heute Morgen um 6 auf Sendung und da irgendwann lässt die Stimme mal nach. Schaut mal, hier ist ein Frosch auf dem Mikrofon. Ja, haben mir auch immer die Hörer geschickt oder angefertigt. Aber wir wollen nochmal über dieses Lied sprechen, was wir gerade gespielt haben.
1: Ja, Fractions ist, wir waren ja vorher bei ein bisschen experimenteller Musik und wir wollten auch etwas in dieser Richtung ausprobieren, inspiriert von Minimal Music. Und bei Fractions, das setzt sich zusammen aus verschiedenen Pattern. Jede von uns spielt ein Pattern, das verschieden lang ist oder auf eine andere Weise sich repetiert. Und zusammen entsteht dann dieser spannende Klangteppich aus dem Ganzen.
0: Es ist spannend, ja. Also es ist ja auch nie langweilig mit euch dann während so eines Konzertes, weil ihr müsst euch ja auch immer untereinander abstimmen, ja. Das ist ja auch immer ganz wichtig. Weiß da jeder immer, wann er seinen Einsatz hat oder so. Das begeistert mich ja auch immer bei einem Orchester. Jeder weiß sofort, wann die Geige, wann die Instrumente eingesetzt werden. Gab es da auch schon mal irgendwas, so ein Malheur oder so eine Sache, wo ihr sagt, oh, das haben aber die Gäste oder die im Saal waren gar nicht mitbekommen?
2: Ja, ich glaube also, dass mal irgendwas passiert oder dass einem mal so ein Ton wegrutscht, das passiert auf jeden Fall schon manchmal, aber ich glaube, wir sind mittlerweile schon so Profis genug, dass das eigentlich nicht auffällt. Dass das wir zwinkern uns dann zu und lachen kurz drüber oder
1: Pokerface
2: und sprechen dann später drüber, aber genau, wir sind ja auch nur Menschen und keine Maschinen.
0: Ja. Und das ist auch gut keiner so, irgendwie auf den anderen dann böse und sagt, ey, du hast einen Einsatz verpasst oder diese Sachen oder so nicht.
1: Nein,
0: alles gut. Sehr, sehr schön. Aber vielleicht hört die Sophia oder auch die Marie mit zu. Wollen wir mal ein paar Grüße schicken?
1: Ja, auf jeden Fall. An unsere ganz lieben Kolleginnen. Wir hatten jetzt 5 Tage sehr intensiv zusammen, haben sehr viel Schönes gemacht.
2: Und Aufnahmen, Konzerte, Reisen.
1: Ja, Proben. Wir haben heute auch noch geprobt.
2: Genau. Jetzt also ruht euch gut aus. Ja. Wir freuen uns auf euch.
1: Auf jeden Fall. Ja.
0: Dann sagt doch mal, die Sophia, sie spielt auch Violine.
1: Ja.
0: Also auch ihr beide die gleiche Violine, also in der Tonart oder unterscheidet ihr euch dann?
1: Also wir haben natürlich unterschiedliche Instrumente, die von sich aus schon unterschiedlich klingen. Mhm. Aber ja, von der generellen Bauweise spielen wir dasselbe. Es ist das Standard-Streichquartett quasi, dass es 2 Violinen hat, eine Viola, ein Cello. Es hat sich irgendwie durchgesetzt durch die Jahrhunderte, würde ich sagen, dass das einfach von der Klangmischung, was man damit machen kann, einfach eine sehr große Vielfalt ermöglicht.
2: Mhm. Ja, und es ist dann auch oft so, dass die erste Violine eher höher spielt und die zweite Violine tiefer, dass man quasi alles abdeckt.
0: Ja. Alle Noten sozusagen, genau, genau. Und die Viola, erklärt mal das Instrument.
1: Ja,
0: ist
1: also
0: ein bisschen kleiner, glaube ich.
1: Umgekehrt. Die Viola ist größer und sie ist quasi das Bindeglied zwischen der Violine und dem Cello. Und man muss auch zur Viola sagen, die hat einen ganz besonderen Klang, denn physikalisch, also die Geige und das Cello, die sind ziemlich brillant. Und damit die Viola gleich brillant wäre, müsste sie physikalisch so groß sein, dass sie kein Mensch spielen kann. Und deswegen macht man eine Art Kompromiss und dadurch hat sie aber eine sehr, sehr besondere Klangfarbe. Vielleicht ist die nicht so brillant, aber die hat so eine
2: sehr
1: Wärme
2: warm,
1: und Tiefe und ist dadurch wirklich das Bindeglied zwischen allem. Wenn ich die Komposition schreibe, manchmal schreibe ich dieselbe Melodie in der Geige und danach kommt sie in der Viola und wirkt aber wieder ganz anders, obwohl es vielleicht dieselben Tonhöhen sind, aber durch diesen Charme der Viola.
0: Mhm. Ach, überhaupt, ihr vier habt diesen Charme in eurem Quartett sowieso mit diesen Instrumenten. Das ist ja auch wirklich was Besonderes. Gibt ja gar nicht so viele, glaube ich, so Quartetts, die so auf Konzerte gehen. Oder habt ihr da mit Konkurrenz zu tun?
1: Also es gibt natürlich sehr viele klassische Streichquartette, die sich sehr darauf spezialisiert haben, vor allem dann Schubert, Haydn, Mozart. Es gibt ganz viele tolle klassische Musik. Und wir haben von Anfang an gesagt, obwohl wir aus der Klassik kommen, wir wollen was anderes machen, unser eigenes Ding. Es gibt schon ein paar Quartette, die ähnliche Sachen machen, aber ich glaube, bei denen jeder hat so ein bisschen seinen eigenen Stil und seine eigene Nische. Und man kommt sich nicht in die Quere. Also im Gegenteil, ich glaube, man inspiriert sich auch gegenseitig. Wir kennen auch einige von den Leuten persönlich. Manchmal hilft man sich auch gegenseitig aus. Also ist eigentlich eine schöne Zusammenarbeit zwischen den Quartetten. Aber es gibt tatsächlich nicht sehr viele, die sich so in ähnlichen Genres bewegen.
0: Also die Eigenkomposition sozusagen, das ist ja eure ja, Stil sozusagen. Aber könnt ihr auch in der Klassik richtige Klassikstücke richtig cool spielen?
1: Wir könnten, wenn wir das proben.
0: Wenn jetzt jemand aus dem Publikum ruft, ich möchte jetzt Brahms hören oder ich möchte jetzt
2: das muss man richtig proben. Also ja. Genau. Die Stücke von Chéran proben wir auch richtig und wir haben einfach für uns beschlossen, das ist unser Ding und daran haben wir am meisten Spaß.
0: Genau. Ist auch wunderbar. Und liebe Chéran, du hast ja auch das Danish String Quartett mitgebracht. Ist das so in der Art wie ihr oder?
1: Ja, also das ist so ein bisschen unsere generelle Quartett-Inspiration. Wir lieben die einfach, die sind toll. Und die machen eine tolle Kombi, also die sind auch ein rein klassisches Streichquartett, haben sich zumindest so gegründet, spielen auch bis heute, bringen Alben raus mit Klassik. Aber die haben auch ein paar Alben rausgebracht, bei denen sie skandinavische Volksmusik umarrangiert haben für Streichquartett, was sich dann wieder zwischen den musikalischen Welten bewegt. Und das finden wir so toll und spannend. Und das haben wir einfach mal mitgebracht als eines unserer Quartett-Inspirationen.
0: Dann spiele ich das jetzt und wir freuen uns drauf.

0: Dänisch String Quartett, ja, war auch großartig. Also das muss ich mir nochmal so richtig anhören, weil wir schwatzen ja auch immer zwischendurch. Und da, ja, das gefällt mir auch sehr, sehr gut. Ja, Mondena Quartett Leipzig. Ich halte hier das neue Album in den Händen, ist zum Aufklappen und es ist alles sehr, sehr rot. Ja, ich glaube, ihr liebt rot. Ja,
1: ja. Ja?
0: Genau, rot-schwarz. Ihr, wenn ihr auftretet, habt ihr schwarze Sachen an? Oder?
1: Schwarz, ja.
0: Ja, schwarz,
1: meistens,
0: ja. Genau. Ja, Mondena Quartett Leipzig und das neue Album. Wann gibt es denn euch auf der Bühne zu sehen?
1: Also, wir spielen jetzt am kommenden Samstag, am 12.09. mit Felix Mayer und dem Projekt Il hier auf der Parkbühne im Geiserhaus in Leipzig. Mhm. Da spielen wir, am Anfang beginnen wir das Konzert mit unserem neuen Album. Mhm. Und dann spielen wir mit der Band natürlich auch mit. Und dann auch ein ganz besonderes Konzert in der Woche danach.
2: Ja, am 17.09. sind wir im Panometer in Dresden in einer wunderschönen Atmosphäre und Kulisse. Und da werden wir ein eigenes Konzert spielen. Da werden wir wahrscheinlich das ganze Album auch präsentieren. Auch
1: Stücke. Zum ersten Mal,
2: ja.
1: Das ganze Album.
2: Ja. Es gibt dann auch eine Uraufführung vom Stück Escapism, das gibt es auch auf dem Album. Mhm. Das haben wir aber noch nie live gespielt, das machen wir dort zum allerersten Mal.
0: Oho.
2: Und wir werden bestimmt auch Sachen aus dem ersten Album spielen, vielleicht ein paar der Kollaborationen vorstellen. Aber das wird ein ganz, ganz besonderer Abend, es lohnt sich.
1: Genau, und das Tolle ist, dass eben da in dem Panometer eben diese Ausstellung vom Great Barrier Reef ist und man kann sich da, glaube ich, echt richtig schön wegträumen, mhm, mit der Musik und ja, herzliche Einladung. Wir würden uns freuen, wenn ihr vorbeikommt.
0: Ja, wo gibt es die Karten, ne?
2: Auf unserer Webseite sind alle unsere Termine mit Links zu den Karten oder auch direkt auf der Webseite vom Panometer Dresden findet man das.
0: Genau, und das wäre Mondena, Mondena Quartett, natürlich dann ohne diese Pünktchen oben.
1: Das findet man auf jeden Fall auch,
2: genau.
1: So.
2: Ja, Google hat es inzwischen im Griff, das klappt.
0: Es klappt, okay. Ich bin hier auf eurer Seite, genau, und das sind auch ein paar schöne Videos, ja. Ihr habt auch Videos produziert.
1: Ja.
0: Welches gefällt euch denn am besten von euren Videos, die ich hier so jetzt gerade mir anschaue? Also ich schaue mir nicht das Video an, aber... das ist ja schon vom neuen Album, Sunny Day ist ja schon mit dabei, ja, das Video?
1: Ja, also wir haben vor allen Dingen für Lornwalz und Vigorous sehr coole Videos produziert. Bei Lornwalz waren wir im MDBK, Museum der Bildenden Künste in Leipzig. Dort durften wir drehen und mit unserer Lieblingsvideografin Maike. Und da haben wir ein sehr schönes Video gedreht in Grünanzügen. Das spielen wir mal nicht in Schwarz. Und dann Vigorous war im Studio, ne?
2: Genau, und da kommt auch das Rot her.
0: Aha.
2: Weil das ist der die Komposition, die wir relativ am Anfang der Sendung gehört haben, die sehr fetzig ist. Und dann dachten wir, Rot, Energie, Feuer passt perfekt dazu.
0: Sehr, sehr schön. Ja, ihr Lieben, also es hat mir unglaublich viel Spaß gemacht, euch hier im Studio gehabt zu haben. Es ist ja jetzt leider, neigt sich die Sendung dem Ende zu. Ich glaube, wir könnten noch ein bisschen länger schwatzen.
2: Auf jeden Fall. Vielen Dank, dass wir hier sein durften. Wir haben uns auch sehr gefreut. Es hat viel Spaß gemacht. Die Zeit ist im Flug vergangen.
0: Ja, ne, vor allen Dingen durch diese tolle Musik zwischendurch. Das ist ja dann auch immer auf den Ohren wirklich ein Genuss. Ihr Lieben da draußen, wenn ihr euch das Album kaufen wollt, also geht einfach auf die Mondena Quartett.com Seite und da findet ihr alle Informationen. Die Sendung selbst habe ich aufgezeichnet und die kommt in die Audiothek von Second Radio und da könnt ihr sie dann auch auf jeden Fall nachhören. Die beiden anderen, liebe Grüße an die Sophia und die Marie und ihr beiden. Was macht ihr heute Abend noch?
2: Wir gehen schlafen.
0: Ihr habt so viel geübt und geprobt, ja, jetzt kommt so ein bisschen das von euch sozusagen und dann wird erstmal ein, zwei Tage ein bisschen ausgeruht.
1: Nee, wir haben am Donnerstag eine Probe tatsächlich mit dem KanzlerInnenmaler Jeremy Keras, der die Frau Merkel gemalt hat.
0: Oha.
1: Mit dem haben wir nämlich bald ein Konzert, wo er quasi live malen wird. Da sind wir auch schon sehr gespannt drauf.
2: Falls jemand aus Kirchheim-Bolanden zuhört, am 19. September,
1: spielen wir in Kirchheim-Bolanden. Genau.
2: Genau, und er wird live dazu malen. Wir sind auch schon ganz gespannt, was er aus unserer Musik
1: machen wird.
0: Also da habt ihr ja wirklich viel vor. Ja, ja. Also es ist auch spannend, was ihr immer für verschiedene Dinge auch erlebt. Initiiert ihr das selbst? Passt ihr da auf, dass ihr da irgendwo, oder werdet ihr eingeladen?
1: Es ist mal so, mal so.
0: Ja.
1: Genau.
0: Ja? Okay, sehr schön. Also ihr merkt, ich könnte euch noch viele, viele Fragen stellen. Aber wir wollen ja noch zum Abschluss einen Musiktitel hören. Das wäre?
1: Persistence.
0: Und da geht's darum? Was habt ihr da so für eine Aussage?
2: Ja, auch das Streicher mal rocken können. Das ist noch so ein Rausschmeißer, würde ich sagen.
1: Und es ist eigentlich also ein riesiges Crescendo vom Nichts hin bis zur Ekstase.
0: Oh, genau. Da erwartet das uns jetzt. Okay, super. Vielen lieben Dank, ihr beiden, und einen schönen Heimweg und schön, dass ihr da wart.
1: Danke dir.
2: Vielen Dank.
0: Tschüss.

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1: Das Wetter, die aktuelle Vorhersage des Deutschen Wetterdienstes. Am Abend noch oft freundlich. In der Nacht zieht Regen vom Nordwesten bis in den Südosten. Später sind im Süden auch teils kräftige Gewitter dabei. Die Temperaturen 18 bis 13 Grad im Süden, sonst bis 10 Grad. Morgen im Süden und Osten Schauer, in Südostbayern und in der Lausitz fast den ganzen Tag über. Im Südwesten mehr Sonne, im Norden und Westen ab mittags einzelne Schauer oder kurze Gewitter. Mit Höchstwerten von 17 bis 22 Grad.
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1: Ich bin Tine Klimach. In der ersten Bundestagssitzung nach dem Sommer ging es um den Bundeshaushalt. Finanzminister Klingbeil hat zum Auftakt der Haushaltswoche seine Pläne für das kommende Jahr verteidigt. Dass die Investitionspolitik und die Reformen der Bundesregierung wirken, zeige sich an der wieder stärker wachsenden Wirtschaft, sagte er.
2: Kanzler Merz und Finanzminister Klingbeil sind in der Haushaltsdebatte von der Opposition scharf kritisiert worden. Sie warf der Regierung Rechentricks und rekordverdächtiges Chaos vor. Klingbeil hielt dagegen, die Koalition habe schmerzhafte Kompromisse machen und bei Finanzhilfen und Subventionen kürzen müssen. Die AfD kritisierte vor allem die hohe Verschuldung und warf der Regierung verfassungswidrige Buchungstricks vor. Fürs kommende Jahr sind Ausgaben von über 550 Milliarden Euro und insgesamt mehr als 200 Milliarden Euro neue Schulden geplant. Aus Berlin, David Riemer.
1: Nach den Angriffen auf Stromleitungen in drei Bundesländern geht die Polizei inzwischen von einem einzelnen Täter aus. Hinweise auf weitere Beteiligte gäbe es derzeit nicht, sagte eine Sprecherin der Brandenburger Polizei, der dpa. Ganz ausschließen wollen die Ermittler das aber noch nicht.
3: Als die Polizei den Mann schnappte, hatte er weitere Sprengmittel dabei. Auch in einem Zelt im Unterholz fanden die Beamten Sprengladungen. NRW-Innenminister Reul sagt deshalb ziemlich deutlich, der war immer noch unterwegs und wollte weitermachen. Dieses Spiel ist beendet worden. In Sachsen zeigt sich inzwischen, was hätte passieren können. Innenminister Schuster sagt, im schlimmsten Fall hätte in der Region der Strom ausfallen können. Dazu kam es aber nicht. Zoe Tassovali, Nachrichtenredaktion.
1: Nach der Landtagswahl in Sachsen-Anhalt hat das BSW angekündigt, auch mit der AfD über eine Zusammenarbeit zu sprechen. Für sie existiere keine Brandmauer, man werde mit allen Parteien sprechen, sagte der neu gewählte Fraktionschef Thomas Schulze. Gefragt, ob er eine Koalition mit der AfD ausdrücklich ausschließe, antwortete er ausweichend. Die jetzige Regierungskoalition sei abgewählt worden. Das müsse man auch so hinnehmen und das sei eben auch Demokratie, sagte er. In heterosexuellen Beziehungen hat deutlich öfter der Mann den höheren Bildungsabschluss als die Frau. Nur bei 13% der Paare war im vergangenen Jahr die Frau höher gebildet als ihr Partner, wie das Statistische Bundesamt mitteilte. Meist ist das Bildungsniveau aber gleich.
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1: Das Wetter, die aktuelle Vorhersage des Deutschen Wetterdienstes. Am Abend noch oft freundlich. In der Nacht zieht Regen vom Nordwesten bis in den Südosten. Später sind im Süden auch teils kräftige Gewitter dabei. Die Temperaturen 18 bis 13 Grad im Süden, sonst bis 10 Grad. Morgen im Süden und Osten Schauer, in Südostbayern und in der Lausitz fast den ganzen Tag über. Im Südwesten mehr Sonne, im Norden und Westen ab mittags einzelne Schauer oder kurze Gewitter. Mit Höchstwerten von 17 bis 22 Grad.
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1: Ich bin Tine Klimach. In der neuen Bildungsstudie PISA schneiden Schüler in Deutschland so schlecht ab wie noch nie. In Lesen, Mathe und Naturwissenschaften wurden bei den getesteten 15-Jährigen die niedrigsten Kompetenzwerte seit Beginn der PISA-Erhebung erzielt, sagte Studienleiter Samuel Greif in Berlin. Man sehe aber auch ermutigende Entwicklungen.
2: 3 von 4 Schülerinnen und Schülern sagen, dass sie sich in ihrer Schule wohlfühlen, und das ist im Übrigen auch besser als im internationalen Durchschnitt. Auch das Interesse an Naturwissenschaften hat deutlich zugenommen. Viele Jugendliche sehen die Bedeutung naturwissenschaftlicher Themen für ihre persönliche und auch die gesellschaftliche Zukunft. Das heißt, wir verfügen über Potenziale im deutschen Bildungssystem, an die wir anknüpfen können.
1: Trotzdem zeigt die Studie, Bildungserfolg in Deutschland hängt vom sozialen Status ab. Finanzminister Lars Klingbeil hat im Bundestag seine Haushaltspläne für das kommende Jahr verteidigt. Die Koalition habe schmerzhafte Kompromisse machen und bei Finanzhilfen und Subventionen kürzen müssen, sagte er im Bundestag. Jede Veränderung müsse dabei gerecht sein. Es werde deshalb bei denen entlastet, die das am dringendsten brauchten, Familien und Menschen mit niedrigen und mittleren Einkommen. Rauchen schadet der Gesundheit, das steht inzwischen in großen Buchstaben auf jeder Packung Zigaretten. Laut Weltgesundheitsorganisation verursacht Tabakkonsum aber nicht nur Krebs, sondern kann die Chance auf eine Schwangerschaft schmälern.
3: Was viele vielleicht gar nicht wissen, Raucher haben häufiger Erektionsstörungen als Nichtraucher. Zudem kann auch ihre Spermienqualität beeinträchtigt sein. Das kann es für Raucher schwieriger machen, eine Familie zu gründen. Auch Raucherinnen haben ein höheres Risiko auf Unfruchtbarkeit als Nichtraucherinnen, berichtet die WHO. Und rauchende Frauen, die sich einer Fruchtbarkeitsbehandlung unterziehen, die erleben weniger oft eine gewünschte Schwangerschaft als nichtrauchende Frauen. Aus Genf, Christiane Ulrich.
1: Rund 9000 Menschen haben nach Polizeiangaben in Köln unter dem Motto "Stopp den Rechtsextremismus" in Sachsen-Anhalt und überall demonstriert. Das Bündnis Köln stellt sich quer hatte nach dem Wahlsieg der AfD in Sachsen-Anhalt dazu aufgerufen. Es wolle den Menschen Raum geben für erste Reaktionen, Protest und Analysen, teilte das Bündnis mit. Man demonstriere für eine stabile Brandmauer gegen die AfD, sowohl in Landesparlamenten als auch in der Zivilgesellschaft.
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1: Das Wetter, die aktuelle Vorhersage des Deutschen Wetterdienstes. Am Abend noch oft freundlich. In der Nacht zieht Regen vom Nordwesten bis in den Südosten. Später sind im Süden auch teils kräftige Gewitter dabei. Die Temperaturen 18 bis 13 Grad im Süden, sonst bis 10 Grad. Morgen im Süden und Osten Schauer, in Südostbayern und in der Lausitz fast den ganzen Tag über. Im Südwesten mehr Sonne, im Norden und Westen ab mittags einzelne Schauer oder kurze Gewitter. Mit Höchstwerten von 17 bis 22 Grad.

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1: Das Wetter, die aktuelle Vorhersage des Deutschen Wetterdienstes. Am Abend noch oft freundlich, in der Nacht zieht Regen vom Nordwesten bis in den Südosten. Später sind im Süden auch teils kräftige Gewitter dabei. Die Temperaturen 18 bis 13 Grad im Süden, sonst bis 10 Grad. Morgen im Süden und Osten Schauer, in Südostbayern und in der Lausitz fast den ganzen Tag über. Im Südwesten mehr Sonne, im Norden und Westen ab mittags einzelne Schauer oder kurze Gewitter. Mit Höchstwerten von 17 bis 22 Grad, mittags einzelne Schauer oder kurze Gewitter.

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1: Ich bin Tine Klimach. Nach einer Serie von Sabotageangriffen auf das deutsche Stromnetz ist der flüchtige Mann festgenommen worden. Der 48-Jährige hat bei seiner Festnahme Sprengmittel bei sich gehabt, teilte die Polizei Köln mit. Außerdem hätten Einsatzkräfte im Unterholz ein Zelt gefunden, das mit weiteren Sprengladungen versehen gewesen sei. Der Mann habe bei seiner Festnahme in der Nähe des Kraftwerks Weißweiler bei Aachen keinen Widerstand geleistet. Sein Motiv ist noch unklar. Bundesbildungsministerin Prien hat die schlechten Ergebnisse der jüngsten PISA-Studie als besorgniserregend bezeichnet. Die Ergebnisse lägen im Trend anderer Bildungsstudien und überraschten nicht, sagte sie. Im neuen PISA-Vergleich schneidet Deutschland so schlecht ab wie noch nie.
2: Im Lesen, in Mathe und den Naturwissenschaften fehlt bei vielen der 15-Jährigen, die getestet wurden, das Grundverständnis. Und Jugendliche aus sozial schwachen Familien schneiden deutlich schlechter ab. Auch das besorgt die Bildungsministerin. Dass die soziale Schere immer weiter aufgehe, sei nicht hinnehmbar. Der Suchtbeauftragte Streeck vermutet, dass soziale Medien eine große Rolle spielen. Ein früher und problematischer Social-Media-Konsum würde die schulische Leistung messbar beeinträchtigen. Thomas Bremser, Redaktion.
1: Der Herbst steht vor der Tür, bald beginnt die Heizsaison. Seit Wochen wird darüber diskutiert, ob das Gas für den Winter reichen wird. Der Gasspeicherverband Ines schätzt, dass die Gasspeicher im schlimmsten Fall schon im Februar leer sein könnten.
3: Der Verband hat verschiedene Szenarien durchgespielt. Wenn die Speicher zum 1. November zu knapp 80% gefüllt sind, reicht das Gas locker aus, allerdings nur, wenn das Wetter mitspielt. Sollte es ein richtig kalter Winter werden, wird's eng und die Speicher wären spätestens Anfang Februar leer. Sollten die Lieferungen über die Flüssiggasterminals oder Pipelines etwa aus Norwegen nicht ausreichen, müssten Extrakapazitäten eingekauft werden. Und das dürfte teuer werden. Diana Kramer, Nachrichtenredaktion.
1: Viele Mütter arbeiten nach der Geburt ihres ersten Kindes weniger. Dadurch verdienen sie auch langfristig weniger. Eine Studie des Nürnberger Instituts für Arbeitsmarktforschung zeigt, was Kinderbetreuung bewirkt. Demnach trägt der Ausbau erheblich dazu bei, dass Frauen nach der Geburt mehr arbeiten und langfristig mehr verdienen. Das könnte das Ungleichgewicht auf dem Arbeitsmarkt mindern. Allerdings fehlen in Deutschland aktuell 300.000 Kita-Plätze für unter Dreijährige.
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1: Das Wetter, die aktuelle Vorhersage des Deutschen Wetterdienstes. Am Abend noch oft freundlich. In der Nacht zieht Regen vom Nordwesten bis in den Südosten. Später sind im Süden auch teils kräftige Gewitter dabei. Die Temperaturen 18 bis 13 Grad im Süden, sonst bis 10 Grad. Morgen im Süden und Osten Schauer, in Südostbayern und in der Lausitz fast den ganzen Tag über. Im Südwesten mehr Sonne, im Norden und Westen ab mittags einzelne Schauer oder kurze Gewitter. Mit Höchstwerten von 17 bis 22 Grad.

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1: Das Wetter, die aktuelle Vorhersage des Deutschen Wetterdienstes. Am Abend noch oft freundlich. In der Nacht zieht Regen vom Nordwesten bis in den Südosten. Später sind im Süden auch teils kräftige Gewitter dabei. Die Temperaturen 18 bis 13 Grad im Süden, sonst bis 10 Grad. Morgen im Süden und Osten Schauer, in Südostbayern und in der Lausitz fast den ganzen Tag über. Im Südwesten mehr Sonne, im Norden und Westen ab mittags einzelne Schauer oder kurze Gewitter. Mit Höchstwerten von 17 bis 22 Grad.
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1: Ich bin Katrin Müller. Nach den Angriffen auf Stromleitungen in drei Bundesländern ist der mutmaßliche Täter gefasst. Polizisten entdeckten den 48-Jährigen nahe dem Kraftwerk Weißweiler bei Aachen. Laut NRW-Innenminister Reul wollte der Mann wohl weitermachen.
2: Bei seiner Festnahme hatte der Mann Sprengmittel dabei. Weitere fanden die Ermittler in einem Zelt ganz in der Nähe. Reul geht derzeit von einem Einzeltäter aus. Die Ermittler wollen weitere Täter aber nicht ausschließen. In mehreren Bekennerbriefen schreibt der 48-Jährige vom Kampf gegen fossile Energie. Mit selbstgebauten Raketen soll er Drähte auf Hochspannungsleitungen geschossen und so Kurzschlüsse ausgelöst haben. In Brandenburg und Nordrhein-Westfalen fielen dadurch zeitweise einzelne Kraftwerksblöcke aus. Zoe Tassovali, Nachrichtenredaktion.
1: Die EU erlaubt der Ukraine die Nutzung neuer Finanzhilfen für den Kauf von amerikanischen Patriot-Flugabwehrraketen. Wie EU-Kommissionspräsidentin von der Leyen ankündigte, haben die Mitgliedstaaten einer entsprechenden Ausnahmeregelung zugestimmt. Eigentlich sollen mit EU-Rüstungshilfen bevorzugt europäische Rüstungsgüter gekauft werden. Wie es heißt, sollen der Ukraine nun möglichst schnell weitere 3,2 Milliarden Euro ausgezahlt werden. Rauchen schadet der Gesundheit. Das steht inzwischen in großen Buchstaben auf jeder Packung Zigaretten. Laut der Weltgesundheitsorganisation verursacht Tabakkonsum aber nicht nur Krebs, sondern kann die Chance auf eine Schwangerschaft schmälern.
3: Was viele vielleicht gar nicht wissen, Raucher haben häufiger Erektionsstörungen als Nichtraucher. Zudem kann auch ihre Spermienqualität beeinträchtigt sein. Das kann es für Raucher schwieriger machen, eine Familie zu gründen. Auch Raucherinnen haben ein höheres Risiko auf Unfruchtbarkeit als Nichtraucherinnen, berichtet die WHO. Und rauchende Frauen, die sich einer Fruchtbarkeitsbehandlung unterziehen, die erleben weniger oft eine gewünschte Schwangerschaft als nichtrauchende Frauen. Aus Genf, Christiane Ulrich.
1: Eine technische Störung bei der Flugsicherung hat an etlichen britischen Flughäfen für Chaos gesorgt. Berichten zufolge konnten viele Maschinen nicht wie geplant starten. Betroffen waren demnach unter anderem die Londoner Flughäfen Heathrow, Gatwick und Stansted, aber auch die Airports in Manchester und Birmingham. Hunderte Flüge fielen bis zum Abend aus.
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1: Zum Wetter, die aktuelle Vorhersage des Deutschen Wetterdienstes. Im Süden und später auch in Teilen des Ostens teils Schauer und kräftige Gewitter. Lokal sind auch Unwetter möglich, sonst wechselnd bewölkt. Die Temperatur sinkt in der Nacht auf 18 bis 14 Grad in der Südosthälfte, sonst bis auf 9 Grad. Tagsüber oft wechselnd bewölkt, vielerorts Regen und auch Gewitter, vor allem im Süden. Aber auch im Osten und im Nordwesten kann es immer mal nass werden. Die Temperatur steigt auf maximal 17 bis 23 Grad.

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